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1: Ich bin Katrin Müller. Arbeitsverträge sollen länger befristet werden dürfen, Regeln zum Kündigungsschutz werden gelockert. Das sind Teile der Reformen, auf die sich Union und SPD geeinigt haben. Außerdem will die Bundesregierung Regelungen zu Krankschreibungen verschärfen. Wer sich krank meldet, soll schon ab dem ersten Tag eine Bescheinigung vom Arzt vorlegen. Die Krankschreibung per Telefon fällt weg. Ärztevertreter und Opposition sind empört.
2: Wer hustet, gehört ins Bett und nicht ins Wartezimmer einer Arztpraxis, um sich krankschreiben zu lassen. Ob Kassenärztliche Bundesvereinigung, Hausärzteverband oder Grüne und Linkspartei, die offizielle Krankschreibung ab dem ersten statt wie bisher ab dem vierten Krankheitstag wird als Schikane kritisiert. Geändert werden soll die Vorgabe dazu im Entgeltfortzahlungsgesetz. Arbeitgebern und Gewerkschaften die Möglichkeit bleiben, etwa in Tarifverträgen weiter die alte Regelung zu vereinbaren. Unklar ist noch, ab wann die Änderung genau greifen soll. Jan-Henner Reitze, Berlin.
1: Die Gewerkschaft Verdi ruft in den laufenden Tarifverhandlungen im Handel auch heute wieder zu bundesweiten Warnstreiks auf. In Dortmund, Berlin, Wiesbaden, Hannover, Oldenburg, Braunschweig und Hamburg sind demnach zentrale Streikkundgebungen geplant. Welche Handelsunternehmen bestreikt werden, teilte Verdi nicht mit. Zuletzt standen unter anderem Kaufland und IKEA im Mittelpunkt. Staualarm auf Autobahnen. Mit Bremen, Niedersachsen, Sachsen, Sachsen-Anhalt, Schleswig-Holstein und Thüringen starten die nächsten Bundesländer in die Sommerferien. Die Autoclubs ACE und ADAC rechnen mit der nächsten großen Reisewelle. Schon ab dem Mittag kann es voll werden.
3: Von den Küsten zu den Alpen bis runter zum Mittelmeer. Ohne Stau kommt an diesem Wochenende keiner durch, warnt der ADAC. Für den Nachmittag bis in den Abend hinein dürften Autofahrer viel Geduld brauchen. Neben dem Feierabendverkehr sorgen auch die mehr als 1000 Dauerbaustellen für Probleme. Hinzu kommen zusätzliche Sperrungen, etwa durch Blow-ups durch die Hitzewelle von letzter Woche. Ähnlich kritisch sehen die Autoclubs die Lage morgen Vormittag. Erst für Sonntag rechnen ADAC und ACE mit einer entspannteren Situation. Tanja Wagner, Nachrichtenredaktion.
1: Zum Fußball. Europameister Spanien steht bei der WM im Achtelfinale. Das Team gewann in Los Angeles 3:0 gegen Österreich. Spanien trifft im Achtelfinale entweder auf Portugal oder Kroatien.
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1: Ich bin Katrin Müller. Nach monatelangem Ringen hat sich die Bundesregierung auf eine Steuerreform geeinigt. Entlastet werden sollen kleine und mittlere Einkommen. Mehr Steuern soll im Gegenzug bezahlen, wer besonders viel verdient. Bundeskanzler Friedrich Merz sieht darin einen wichtigen Baustein beim Weg aus der Krise. Wirtschaftsverbände und Opposition sind dagegen wenig begeistert.
2: Eine Familie mit 2 Kindern und einem Jahreseinkommen von 60.000 Euro soll durch die Reform 600 Euro pro Jahr mehr übrig behalten, auch durch mehr Kindergeld. 10 Milliarden Euro kostet das unterm Strich, finanziert durch höhere Steuersätze für Spitzenverdiener, mehr Steuern auf Minijobs und dass Handwerkerrechnungen weniger stark von der Steuer abgesetzt werden können. Diese Reform ist viel zu klein und bringt letztlich nichts, sind sich Steuerzahlerbund, AfD und Grüne einig. Jan-Henner Reitze, Berlin.
1: Zum ersten Mal seit Mai hat Superbenzin der Sorte E10 im bundesweiten Tagesschnitt wieder mehr als 2 Euro gekostet. Am Dienstag, direkt nach dem Ende des Tankrabatts, schlug ein Liter des Kraftstoffs im Schnitt mit gut 2 Euro zu Buche. Das hat der ADAC jetzt mitgeteilt.
3: Auch wenn es nur 17 Cent pro Liter waren, die der Tankrabatt ausgemacht hat, dass jetzt wieder eine 2 vor dem Komma steht, ist bitter für Autofahrer. Im Vergleich zu Dienstag stiegen die Preise für E10 damit nach dem Tankrabatt um gut 9, Diesel um 10 Cent. Das ist zwar deutlich weniger als der weggefallene Steuerrabatt, allerdings hatten die Preise auch schon vorher zugelegt. Diana Kramer, Nachrichtenredaktion.
1: Die Gewerkschaft Verdi ruft in den laufenden Tarifverhandlungen im Handel wieder zu bundesweiten Warnstreiks auf. In Dortmund, Berlin, Wiesbaden, Hannover, Oldenburg, Braunschweig und Hamburg sind den Tag über zentrale Streikkundgebungen geplant. Welche Handelsunternehmen bestreikt werden, teilte Verdi nicht mit. Zuletzt standen unter anderem Kaufland und IKEA im Mittelpunkt. Die Auswirkungen der Ausstände bleiben für Kunden häufig überschaubar. Zum Sport. Nach dem WM aus der deutschen Nationalmannschaft soll die DFB-Spitze laut einem Medienbericht Julian Nagelsmann den Rücktritt nahegelegt haben. Die Bild berichtet über ein mehrstündiges Gespräch des Bundestrainers mit den Spitzenfunktionären des Verbands. Nagelsmann habe sich demnach Bedenkzeit erbeten. Der Deutsche Fußballbund äußerte sich dazu bislang nicht. Und bei der WM hat das Europameister Spanien ins Achtelfinale geschafft. Das Team gewann in Los Angeles 3:0 gegen Österreich.
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2: 3. Juni 2015. Al King ist mit Axes and O's neu in den Charts.

King hat gerade einen Freund abserviert. Der Typ ruft trotzdem ständig an. Sie lacht, ist genervt und wirft im Gespräch mit Produzent Dave Bassett einen Satz raus, der eigentlich nur als Gag gedacht war. 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Dave starrt sie an und sagt, das ist der Song. Und sie schreiben weiter, eine Zeile nach der anderen. 4 Ex-Beziehungen insgesamt, jede ein eigenes Kapitel. Eine Art musikalische To-Do-Liste mit dem Titel, das war ich. Und das hast du jetzt davon. Was als Witz beginnt, wird ernst. Und es wird gewaltig. X's and O's schlägt ein wie ein Donnerschlag. Platz 1 in den US Alternative Charts als erste Solo-Frau seit Lord. Und das Beste, einer ihrer Ex-Freunde hört den Song und erkennt sich sogar wieder. Er konfrontiert sie und Elle, sie lächelt nur und sagt, ja, so ist es. Du bist der Typ mit dem Motiv.

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1: Ich bin Katrin Müller. Arbeitsverträge sollen länger befristet werden dürfen, Regeln zum Kündigungsschutz werden gelockert. Das sind Teile der Reformen, auf die sich Union und SPD geeinigt haben. Außerdem will die Bundesregierung Regelungen zu Krankschreibungen verschärfen. Wer sich krank meldet, soll schon ab dem ersten Tag eine Bescheinigung vom Arzt vorlegen. Die Krankschreibung per Telefon fällt weg. Ärztevertreter und Opposition sind empört.
2: Wer hustet, gehört ins Bett und nicht ins Wartezimmer einer Arztpraxis, um sich krankschreiben zu lassen. Ob Kassenärztliche Bundesvereinigung, Hausärzteverband oder Grüne und Linkspartei, die offizielle Krankschreibung ab dem ersten statt wie bisher ab dem vierten Krankheitstag wird als Schikane kritisiert. Geändert werden soll die Vorgabe dazu im Entgeltfortzahlungsgesetz. Arbeitgebern und Gewerkschaften die Möglichkeit bleiben, etwa in Tarifverträgen weiter die alte Regelung zu vereinbaren. Unklar ist noch, ab wann die Änderung genau greifen soll. Jan-Henner Reitze, Berlin.
1: Die Gewerkschaft Verdi ruft in den laufenden Tarifverhandlungen im Handel auch heute wieder zu bundesweiten Warnstreiks auf. In Dortmund, Berlin, Wiesbaden, Hannover, Oldenburg, Braunschweig und Hamburg sind demnach zentrale Streikkundgebungen geplant. Welche Handelsunternehmen bestreikt werden, teilte Verdi nicht mit. Zuletzt standen unter anderem Kaufland und IKEA im Mittelpunkt. Staualarm auf Autobahnen. Mit Bremen, Niedersachsen, Sachsen, Sachsen-Anhalt, Schleswig-Holstein und Thüringen starten die nächsten Bundesländer in die Sommerferien. Die Autoclubs ACE und ADAC rechnen mit der nächsten großen Reisewelle. Schon ab dem Mittag kann es voll werden.
3: Von den Küsten zu den Alpen bis runter zum Mittelmeer. Ohne Stau kommt an diesem Wochenende keiner durch, warnt der ADAC. Für den Nachmittag bis in den Abend hinein dürften Autofahrer viel Geduld brauchen. Neben dem Feierabendverkehr sorgen auch die mehr als 1000 Dauerbaustellen für Probleme. Hinzu kommen zusätzliche Sperrungen, etwa durch Blow-ups durch die Hitzewelle von letzter Woche. Tanja Wagner, Nachrichtenredaktion.
1: Zum Fußball. Bei der WM hat sich Portugal gegen Kroatien mit 2:1 durchgesetzt und steht im Achtelfinale. Dort trifft das Team auf Europameister Spanien. Die Spanier hatten im 16. Finale zuvor 3:0 gegen Österreich gewonnen.
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2: Das Wetter vom Freitag zeigt, auch heute bleibt es wie gestern den ganzen Tag über trocken. Wir haben ein paar mehr Wolken mit dabei, aber es bleibt trotzdem größtenteils sonnig. Heute bei maximal 23 Grad, jetzt um die Uhrzeit aktuell Temperaturen bei so 15 Grad. Und wenn wir aufs Wochenende schauen, sehen wir, am Samstag bleibt es auch nochmal trocken. Wolken und Sonne im Mix. Allerdings am Sonntag dann auch Regen mit dabei und Temperaturen am Wochenende bei über 20 Grad.
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3: Ich bin Katrin Müller. Mit Steuerentlastungen von 10 Milliarden Euro, flexibleren Arbeitsverträgen und massivem Abbau von Bürokratie wollen Union und SPD Deutschland aus der Krise führen. Im Koalitionsausschuss verständigten sich die Spitzen der Regierungsparteien auf ein Reformpaket mit 34 Punkten, das auch die bereits in die Wege geleiteten Reformen in den Bereichen Rente und Gesundheit umfasst. Kanzler Friedrich Merz hat dazu im ZDF Stellung bezogen.
4: Wir haben damit einen Kompromiss gemacht. Das haben ja auch viele gesagt, die in diesem Bereich verdienen. Macht das, das können wir bezahlen. Wir entlasten dafür die unteren und mittleren Einkommen.
3: Merz hofft, dass die Konjunktur auch durch die Reformen wieder Fahrt aufnimmt und das Wachstum im kommenden Jahr mehr als 1% beträgt. Der Deutsche Wetterdienst hat den vorläufigen Temperaturrekord der jüngsten Hitzewelle nach oben korrigiert. Demnach wurden am vergangenen Samstag in Möckern-Drewitz in Sachsen-Anhalt 41,8 Grad gemessen und damit 0,1 Grad mehr als zunächst im brandenburgischen Koschen-Neiße-Münde. Grund ist nach Angaben des DWD eine nachträglich entdeckte Messlücke. Das Aus von Julian Nagelsmann als Bundestrainer der Fußballnationalmannschaft rückt offenbar näher. Wie die Bild berichtet, soll die DFB-Spitze Nagelsmann in einer dreistündigen Sitzung in Frankfurt einen Rücktritt nahegelegt haben. Das DFB-Team war bei der WM Anfang der Woche im 16. Finale an Paraguay gescheitert.
5: Julian Nagelsmann soll sich Bedenkzeit erbeten haben, aber alles klingt danach, als ob seine Ablösung beschlossene Sache ist. Das meldet auch die Frankfurter Rundschau. Angeblich soll bis zum Wochenende alles durch sein. Vom DFB kam bisher keine Erklärung dazu. Nagelsmanns Vertrag läuft noch bis 2028. Als möglicher Nachfolger wird ja Jürgen Klopp heiß gehandelt. Thomas Thonfeld, Sportredaktion.
3: Bei der WM hat sich Portugal gegen Kroatien mit 2:1 durchgesetzt und steht damit im Achtelfinale. Dort trifft das Team auf Europameister Spanien. Die Spanier hatten im 16. Finale zuvor 3:0 gegen Österreich gewonnen. Zum Tennis. Alexander Zverev steht beim Tennisturnier in Wimbledon in der dritten Runde. Der French Open-Sieger gewann gegen den Franzosen Valentin Royer in 3 Sätzen. Ebenfalls weiter ist Jan-Lennard Struff. Er setzte sich in 5 Sätzen gegen den US-Amerikaner Brandon Nakashima durch.
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6: Freitagmorgen und freie Fahrt in der Lausitz. Um diese Uhrzeit haben wir noch keine Meldungen für euch. Es sei denn, ihr habt was für uns. Dann sagt doch gerne Bescheid unter der 03 55 4839 94 5. Radio Cottbus wünscht euch eine gute Fahrt.
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6: Und hast du schon Pläne fürs Wochenende, Luca? Es sind ja schöne Temperaturen angesagt.
2: Ganz ja, ich so finde auch gar nicht so heiß, eigentlich ganz angenehm. Ich fahre tatsächlich nach Erfurt. Und ich bringe da meine Katzen hin, die bleiben ganzen Monat da. Ich weiß noch gar nicht, wie ich das überleben soll.
6: Du wirst ja endlich mal schlafen können.
2: Das stimmt, darüber freue ich mich eigentlich. Aber es ist natürlich auch traurig, wenn die nicht bei mir zu Hause sind.
6: Ja. Ja, gut.
2: Kannst du bestimmt.
6: Ja,
2: stell dir vor, wenn dein Hund einen ganzen Monat weg wäre.
6: Um Gottes Willen.
2: Naja.
6: Nee, das geht gar nicht. Ich brauche diese Streicheleinheiten mit dem Tier, das braucht man jeden Tag. Das ist echt so, ne? Also ist ganz komisch, aber tatsächlich ist das ja so. Und jeder, der einen Hund oder eine Katze hat oder ein anderes schönes Haustier, was man streicheln kann, vielleicht auch den Vogel im Käfig, dann weiß, wovon wir sprechen. Apropos sprechen, wir sprechen heute Morgen über ganz viele Sachen, haben wieder jede Menge für euch vorbereitet. Und was da so Schönes dabei ist, das verraten wir euch um 10:50.
2: Kuschelt eure Tiere heute am Freitagmorgen und kommt gut rein. Rein in den Tag mit der besten Musik. Aktuell jetzt von Shannon Sanctuary. Guten Morgen.
6: Guten Morgen.
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0: Freitagmorgen, wieder eine Woche weg. Wir sind schon wieder am 3. Juli. Ich habe vorhin schon zu Luca gesagt, das kann doch nicht wahr sein.
1: Wahnsinn,
0: der Juli
1: oder?
0: Hat doch gerade erst angefangen und wir sind schon wieder am 3. Tag. Zumindest aber das Gute, wir sind erst am Morgen des 3. Tages. Also den haben wir noch für uns. So schnell geht's aber trotzdem. Und es geht schon wieder rein, das 1. Juli-Wochenende. Und da ist schon wieder wahnsinnig viel los. Und das Schöne ist, an diesem Wochenende ist es viel schöner rauszugehen und draußen was zu erleben. Es gibt viel angenehmere Temperaturen, nur so knapp über 20 Grad. Und der Sommer, der hält trotzdem am Wochenende. Luca, du hast wieder alles zusammengesammelt.
1: Genau, es ist super viel los, als hätten jetzt alle nach den heißen Temperaturen vom letzten Wochenende entschieden. Jetzt machen wir auch noch mal was. Also wirklich ganz viele verschiedene Veranstaltungen. Und was da so alles los ist in der Lausitz, das erzählen wir euch später bei Lausitz Erleben XXL. 10 nach 7 und 10 nach 9. Und wenn ihr auch noch einen Tipp habt aus eurem Verein oder eurem Dorf, schickt ihn uns einfach per WhatsApp an die 0355 4839 945. Dann nehmen wir den natürlich gerne noch mit auf.
0: Ja. 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
1: Wir wünschen euch einen tollen Start in den Freitagmorgen. Wach werden jetzt mit der besten Musik hier auf Radio Cottbus. Guten Morgen.
0: Guten Morgen.

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4: Die Temperaturen in der Lausitz liegen aktuell bei so 15 Grad. Die steigen heute noch auf maximal 23. Dazu bleibt es die ganze Zeit über trocken. Aber wir haben auf jeden Fall ein paar mehr Wolken mit dabei als noch gestern. Das zieht sich dann auch am Wochenende so. Immer mal Sonne und Wolken im Mix. Am Sonntag dann auch mal mit Regen und Temperaturen dazu bei 20 Grad am Sonntag maximal und 23 am Samstag.
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5: Freie Straßen in der Lausitz an diesem Freitagmorgen um diese Uhrzeit. Ihr solltet überall gut durchkommen. Wenn dem nicht so ist bei euch, wo ihr gerade langfahrt, wenn ihr was gesehen habt, dann sagt gerne Bescheid. Und der Radio Cottbus Verkehrsservice wird mit eurer Hilfe immer schneller und aktueller. 0355 4839 945 ist die Nummer dafür. Wir wünschen euch eine gute Fahrt.
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5: Oh, das weiß ich hier noch genau. Lost Frequencies mit Reality. Das war das erste Mal, wo mir dieser DJ Lost Frequencies so richtig bewusst geworden ist, wo ich den wahrgenommen habe. Reality, sein erster großer Hit. Ich bin mal gespannt, was Christian Semmet gleich zu diesem Song erzählt und vor allem, wann das war. Wann ist mir Lost Frequencies aufgefallen? Das ist so meine große Frage, die wir gleich beantwortet bekommen. Hoffentlich im Tagebuch der großen Hits.
4: Jetzt gibt's aktuelle Musik von Shakira und dem Burna Boy. Finde ich auch einen sehr coolen Namen. Dai Dai jetzt hier auf Radio Cottbus. Guten Morgen.
5: Morgen.
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2: 3. Juli 2015. Neu in den Charts ist Lost Frequencies mit Reality.
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2: Yannick van der Polder ist Schauspieler, seit er 10 Jahre alt ist. Seine erste Rolle ist direkt eine Hauptrolle für einen niederländischen Kinderfilm. Der geht damals in Holland ziemlich durch die Decke. Jedes Kind im Land hat diesen Film gesehen und kennt von nun an Yannicks Gesicht. Jetzt kommt Film nach Film. Neben der Schule, neben Freundschaften und den ganzen normalen Hobbys steht Yannick in jeder freien Minute am Set und arbeitet. Hier ein Kinofilm, da eine Rolle als Synchronsprecher, hier in einer Werbung auftreten und hier in einem Musikvideo. Und genau das macht ihn besonders neugierig. Genau da, bei den Musikvideos, merkt er, dass er noch mehr will als Schauspieler. Er will eigentlich singen. Und er ist direkt gefragt. Ein großes Label nimmt ihn unter Vertrag. Schule und Schauspielerei sind Vergangenheit. Ab jetzt ist Yannick Musiker. 2015 sucht dann der belgische DJ und Produzent Lost Frequencies nach Stimmen, die noch keiner kennt, die besonders sind und Menschen gehören, mit denen er sich gut versteht. Er findet so eine Stimme und so einen Menschen in Yannick und nimmt mit ihm seine neue Single Reality auf.

0: Meine Frage von vorhin also beantwortet. 2015 ist mir Lost Frequencies zum ersten Mal aufgefallen und zwar mit diesem großen Hit hier, Reality, die Geschichte zum Song erzählt von Christian Semmet im Tagebuch der großen Hits.
1: Wir wünschen euch einen tollen Freitag. Kommt gut rein in den Tag mit uns Wachermachern. Guten Morgen.
0: Morgen.

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1: Die besten Tipps auf Radio Cottbus und den ersten Tipp, den wir heute haben, der ist für den 14. Juli. Die Freilichtbühne in Spremberg wird dann nämlich wieder zur Sommerbühne für Kino, Musik, Kabarett und Livebands. Am 14. Juli gibt es dort 6 Tage lang jeden Abend ein anderes Programm und das unter freiem Himmel.
2: Mit dabei sind unter anderem der Energiefilm Vehement Cottbus, eine 80er-Show mit dem Polizeiorchester, eine Horrorfilmnacht und die große Kabarettnacht. Dazu gibt es am Samstag Live-Musik von regionalen Bands bei der offenen Bühne. Zum Abschluss zeigt die European Outdoor Film Tour Bilder von Abenteuer, Sport und Reisen.
1: Ja, noch Fußballfans kommen auf ihre Kosten. An mehreren Abenden läuft das WM-Spiel Public Viewing da auf großer Leinwand. Los geht's am späten Nachmittag oder Abend auf der Freilichtbühne Spremberg. Tickets bekommt ihr im Spreekino Spremberg, an der Tageskasse und online über spreekino.de.
2: Und wenn ihr Lust auf Sommerfeeling habt, dann schaut auch beim Sunset Grill vorbei beim Wilmersdorfer Hof.
1: Dabei könnt ihr die warmen Sonnenuntergänge dort genießen. Es gibt Leckeres vom Grill und frische Getränke. Live-Musik dazu den ganzen Abend lang.
2: Das Ganze gibt's am 10., 17. und 24. Juli beim Hotel Wilmersdorfer Hof. Ihr müsst allerdings vorher reservieren. Alle Infos dazu findet ihr auf wilmersdorferhof.de. Seid schnell, die Plätze sind begehrt.
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5: Wir wissen jetzt um 6 Uhr 15 Grad in Cottbus, 14 Grad im Spreewald und 16 sogar aktuell in Guben. Die Temperaturen, die steigen heute noch auf maximal 22 Grad. Es bleibt den ganzen Tag über trocken und wir haben relativ viel Sonne eingeplant. Ein paar Wolken sind heute aber auch mit dabei und die Wolken, die begleiten uns auch am Wochenende. Ganz schön viele Wolken sind damit dabei, am Samstag und am Sonntag. Samstag bleibt es dazu tagsüber trocken, am Sonntag kann auch mal der ein oder andere Tropfen runterkommen und die Temperaturen liegen dabei über 20 Grad.
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6: Mit Lümbischow, guten Morgen. Nach monatelanger Verzögerung hat der Landkreis Spree-Neiße nun seinen Haushalt für dieses Jahr beschlossen. Der Kreistag hat dem neuen Entwurf jetzt mehrheitlich zugestimmt. Trotz der Genehmigung des Landes muss der Landkreis sparen, weil ein Defizit von mehr als 21 Millionen Euro bleibt. Deshalb müssen einige geplante Investitionen, etwa in Kreisstraßen oder Rettungswachen, möglicherweise verschoben werden. Auch bei freiwilligen Leistungen wie der Förderung von Museen soll zunächst gespart werden. Pflichtaufgaben und gesetzliche Leistungen für Bürger sollen dagegen weiter gesichert sein.
7: Dankeschön, Lünn-Bischof. Mehr Lausitz-News für euch dann gleich wieder um 6:30. Jetzt gibt's die Weltnews.
8: Ich bin Diana Kramer. Arbeitsverträge sollen länger befristet werden dürfen, Regeln zum Kündigungsschutz werden gelockert. Das sind Teile der Reformen, auf die sich Union und SPD geeinigt haben. Außerdem will die Bundesregierung Regelungen zu Krankschreibungen verschärfen. Wer sich krank meldet, soll schon ab dem ersten Tag eine Bescheinigung vom Arzt vorlegen. Die Krankschreibung per Telefon fällt weg. Ärztevertreter und Opposition sind empört.
9: Wer hustet, gehört ins Bett und nicht ins Wartezimmer einer Arztpraxis, um sich krankschreiben zu lassen. Ob Kassenärztliche Bundesvereinigung, Hausärzteverband oder Grüne und Linkspartei, die offizielle Krankschreibung ab dem ersten statt wie bisher ab dem vierten Krankheitstag wird als Schikane kritisiert. Geändert werden soll die Vorgabe dazu im Entgeltfortzahlungsgesetz. Arbeitgebern und Gewerkschaften die Möglichkeit bleiben, etwa in Tarifverträgen weiter die alte Regelung zu vereinbaren. Unklar ist noch, ab wann die Änderung genau greifen soll. Jan-Henner Reitze, Berlin.
8: Mit Bremen, Niedersachsen, Sachsen, Sachsen-Anhalt, Schleswig-Holstein und Thüringen starten heute die nächsten Bundesländer in die Sommerferien. Die Autoclubs ACE und ADAC rechnen schon ab dem Mittag mit der nächsten großen Reisewelle.
10: Von den Küsten zu den Alpen bis runter zum Mittelmeer. Ohne Stau kommt an diesem Wochenende keiner durch, warnt der ADAC. Für den Nachmittag bis in den Abend hinein dürften Autofahrer viel Geduld brauchen. Neben dem Feierabendverkehr sorgen auch die mehr als 1000 Dauerbaustellen für Probleme. Hinzu kommen zusätzliche Sperrungen, etwa durch Blow-ups durch die Hitzewelle von letzter Woche. Ähnlich kritisch sehen die Autoclubs die Lage morgen Vormittag. Erst für Sonntag rechnen ADAC und ACE mit einer entspannteren Situation. Tanja Wagner, Nachrichtenredaktion.
8: Im Tarifstreit des Handels ruft die Gewerkschaft Verdi erneut zu bundesweiten Warnstreiks auf. Betroffen sein können unter anderem Supermärkte, Möbelhäuser und andere Einzelhändler. Verdi fordert für die Beschäftigten 7% mehr Lohn, mindestens aber 225 Euro im Monat. Die Arbeitgeber verweisen darauf, dass die Versorgung der Kunden trotz der Streiks gesichert sei. Zum Fußball. Bei der Weltmeisterschaft hat sich Portugal gegen Kroatien mit 2:1 durchgesetzt und steht im Achtelfinale. Dort trifft das Team auf Europameister Spanien. Die Spanier hatten im 16-Finale zuvor 3:0 gegen Österreich gewonnen.
7: Dankeschön, Tanja Wagner.
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7: Für die Lausitz keine Meldungen um 6:04, aber die ersten Blitzer sind aufgebaut. Es wird sogar gelasert. René hat gerade gemeldet, Laser in Duben am Ortseingang, wenn ihr aus Richtung Luckau kommt. Und Blitzer auch gemeldet zwischen Limberg und Eichow. Hier steht einer in Höhe Grieschow. Dann haben wir die Blitzer-Anhänger heute Morgen, die sind nach wie vor noch da. Auf der A13 an der Abfahrt Dubeneiner, in Lübben in der Frankfurter Straße, in Kleingarglow stadtauswärts bei der 30er Zone, in Scherbitz in der Muskauer Straße und neu dazugekommen in Werben, hier in der Cottbuser Straße, ist die Ortsdurchfahrt. Dazu kommen noch die drei in Cottbus, Schmelwitzer Weg Richtung Zuschka, Helene-Weigel-Straße und Schillerstraße am Staatstheater in Cottbus Richtung Bahnhof. Wenn ihr mehr seht, 0355 489 94 und die 5. Radio Cottbus wünscht euch eine gute Fahrt. Kommt gut an.
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7: Und da haben wir gerade die Ergebnisse aus der Nacht gehört von der Fußball-Weltmeisterschaft. Portugal also eine Runde weiter. Jetzt das große Spiel gegen Spanien. Portugal gegen Spanien, absoluter Klassiker. Aber es gibt noch mehr zu berichten von der WM und was da alles so Schönes gestern passiert ist in der letzten Nacht und gestern Abend. Das besprechen wir gleich in unserem WM-Update.
5: Vorher gibt es die beste Musik, damit ihr gut reinstartet in den Freitagmorgen 2 jetzt am Stück. Jetzt guten Morgen.
7: Guten Morgen.
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0: Take Me To Your Heart, gehört Radio Cottbus am Freitagmorgen, 3. Juli, gleich 6:45.
1: Guten Morgen.
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0: Ja, jetzt ist die Weltmeisterschaft eigentlich erst so richtig losgegangen. Jetzt, wo wir draußen sind, denn jetzt macht es ja richtig Spaß zu gucken. Es ist ja immer so spannend in der K.O.-Runde. Es gibt immer einen Sieger und seit gestern stehen die nächsten Achtelfinalisten fest. Da gibt es bei dieser Rekordweltmeisterschaft sogar noch mehr neue Rekorde. Lynn Bischoff jetzt bei uns im Studio. Guten Morgen, Lynn.
1: Morgen.
0: Wie sind denn die gestrigen Spiele gelaufen und wer hat da neue Rekorde geholt?
1: Ja, zuerst hat Spanien Österreich mit 3:0 deutlich geschlagen und dabei kaum etwas zugelassen. Der spanische Torwart Unai Simon, der hat dann auch noch Geschichte geschrieben. Seit inzwischen 519 WM-Minuten hat er kein Gegentor mehr kassiert. Solange hat das vor ihm noch kein Torhüter bei einer Weltmeisterschaft geschafft.
4: Wahnsinn, muss man sich jetzt mal vorstellen. Ja. Auch Portugal musste heute Nacht heran und da war Ronaldo natürlich wieder mittendrin.
1: Ja, Portugal musste deutlich mehr kämpfen. Gegen Kroatien gewannen die Portugiesen am Ende mit 2:1 und auch Cristiano Ronaldo, der hat mit seinem Elfmetertor den nächsten Rekord aufgestellt. Er ist jetzt mit 41 Jahren der älteste Spieler überhaupt, der in einem WM-K.O.-Spiel getroffen hat.
0: Wahnsinn, dieser ewige Ronaldo. Und ein Spiel, das läuft gerade noch. Die Schweiz führt aktuell 2:0 gegen Algerien, ist auf einem guten Weg ins Achtelfinale. Warum weiß ich das so genau? Hier kein Fernseher im Studio, aber ich gucke ja auch so einen Live-Ticker und da steht jetzt hier 2:0 und da steht auch 52. Zakaria nochmal über rechts, der im Rückraum an der Strafung hatte. Mann, Sambi sucht. Ein algerisches Bein ist aber doch dazwischen. Dankeschön, Lynn.
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0: Neues von Ellie Goulding, Marshmallow, gemeinsam mit Ellie Goulding, Save My Love. Um kurz nach Viertel, ach, hätte ich schon fast gesagt, ne, das wäre ja schöner Zeitpunkt gewesen. Kurz nach Viertel 7, 6:18 Uhr, guten Morgen.
1: Morgen.
0: Schauen wir auf die Straßen für euch, hier alle Viertelstunde immer aktuell auf Radio Cottbus. Noch keine Meldungen heute Morgen, ihr kommt gut durch, aber Achtung, es wird gelasert in Duben. Wenn ihr aus Richtung Luckau kommt am Ortseingang, René hat uns das reingegeben und Simona hat gerade nochmal Bescheid gegeben. Zwischen Eichow und Limberg in Höhe Grieschow in der 70er-Zone, da steht heute Morgen ein Blitzer. Blitzeranhänger in der Region, 8 Stück, nennen wir euch gleich nach halb.
1: Der Blick aufs Wetter zeigt Temperaturen aktuell bei so 14 bis 15 Grad. Die steigen heute auf maximal 22, wird also gar nicht so heiß. Und dazu ist es den ganzen Tag über trocken, größtenteils sonnig, aber wir haben auch ein paar Wolken mit dabei heute. Gleich gibt's unsere Zahl des Tages und vorher aktuelle Musik von Niall Horan. Wir wünschen euch einen schönen Freitag. Guten Morgen.
0: Guten Morgen.
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2: 6.22 Uhr jetzt auf Radio Cottbus am Freitag. Conny, was machst du so jeden Tag ein bisschen für die Umwelt?
3: Was ich für die Umwelt mache? Ich trenne meinen Müll.
2: Ja,
3: das ist gut. Und ich gucke auch, dass ich nicht zu viel Wasser verbrauche.
2: Das ist auf jeden Fall auch gut.
3: Aber ansonsten, ich fahre Auto, ne? Also nicht Rad, das ist mir zu weit am Morgen. Und ja, man kann sicherlich noch ein bisschen mehr machen, ja.
2: Ja, es gibt ja einen Bund, sage ich mal, der sich ganz gut damit auskennt, der Naturschutzbund Senftenberg. Insgesamt gibt es in Deutschland ja rund 2000 Gruppen vom NABU und in Senftenberg ist eben eine davon.
3: Und an diesem Wochenende feiert der NABU Senftenberg Jubiläum. Den gibt es nämlich schon seit 35 Jahren, den Verein. So lange machen die schon in Senftenberg aktiv Naturschutz.
2: Ja, und das wird dieses Wochenende im grünen Klassenzimmer am Senftenberger See gefeiert. Ab 10 Uhr beginnt am Samstag das Kinder-

0: Familienfest zum Jubiläum. Da gibt es Spiel und Spaß, eine Ausstellung der Senftenberger Aquarellmaler und auch so kleine Exkursionen rund um das grüne Klassenzimmer.
1: Das Ganze geht bis 15 Uhr, ist für alle schön kostenlos. Die 35 heute unsere Zahl des Tages für 35 Jahre NABU-Regionalverband Senftenberg. Sagen wir doch mal herzlichen Glückwunsch.
0: Herzlichen Glückwunsch.
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1: Noch mehr Nachrichten aus der Lausitz gleich bei uns in den Lausitz News. Gibt's um 6:30 gleich nach Ray Dalton. Einen schönen guten Morgen.
0: Guten Morgen.

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12: Mit schön viel Sonne geht's rein in den Freitag. Wir haben ein paar kleinere Wolken mit dabei. Am Nachmittag kommen auch mal ein paar größere mit dazu. Aber es bleibt heute auf jeden Fall tagsüber und auch in der Nacht trocken. Temperaturen liegen jetzt aktuell bei so 15 Grad und die steigen heute noch auf maximal 22. Der Blick aufs Wochenende zeigt, Temperaturen bleiben immer so bei 20 und über 20 Grad, aber es kommen deutlich mehr Wolken in die Lausitz. Am Samstag ist es tagsüber noch trocken, am Sonntag gibt es dann aber auch mal den ein oder anderen Schauer.
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13: Nach monatelanger Verzögerung hat der Landkreis Spree-Neiße nun seinen Haushalt für dieses Jahr beschlossen. Lindbischof, wie sieht er denn jetzt aus?
14: Der Kreistag hat dem neuen Entwurf jetzt mehrheitlich zugestimmt. Trotz der Genehmigung des Landes muss der Landkreis sparen, weil ein Defizit von mehr als 21 Millionen Euro bleibt. Deshalb müssen einige geplante Investitionen, etwa in Kreisstraßen oder Rettungswachen, möglicherweise verschoben werden. Auch bei freiwilligen Leistungen wie der Förderung von Museen soll zunächst gespart werden. Pflichtaufgaben und gesetzliche Leistungen für Bürger sollen dagegen weiter gesichert sein. Energie Cottbus holt Lukas Copado zurück in die Lausitz. Der 22-jährige Angreifer wechselt fest vom SC Paderborn zum FCE und kehrt damit nach nur einem Jahr zurück. Copado wurde bereits in der Saison 2024/25 an Cottbus ausgeliehen und erzielte in 36 Pflichtspielen 7 Tore und 6 Vorlagen. Der Offensivspieler kennt Verein, Trainer und Umfeld gut und soll die Offensive des Zweitliga-Aufsteigers verstärken. In Cottbus kam es am Mittwochabend zu einem sexuellen Übergriff auf dem Bahnhofsvorplatz. Ein 40-jähriger Mann soll einer 17-Jährigen an die Brust gefasst haben. Die Bundespolizei hat die Landespolizei informiert, die den Tatverdächtigen festhalten konnte. Gegen ihn wurde ein Ermittlungsverfahren eingeleitet. Und die gute Nachricht, das Staatstheater Cottbus hat jetzt Familien schwerkranker Kinder mit einer besonderen Spendenaktion unterstützt. Mitglieder des Ensembles haben auf Premierengeschenke verzichtet und stattdessen 520 Euro für das Ronald McDonald Haus in Cottbus gesammelt. Das Geld unterstützt das Elternhaus der Lausitz, in dem Angehörige während der Behandlung ihrer Kinder wohnen können. Soweit das Neueste. 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
13: Dankeschön, Lynn Bischof.
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13: 4 Minuten nach 6:30 und Achtung auf der A13 Richtung Schönefelder Kreuz. Zwischen Rago und dem Schönefelder Kreuz sind Gegenstände auf dem linken Fahrstreifen. Ist wohl ein Spanngurt. Bitte fahrt da vorsichtig. Die Polizei ist benachrichtigt und schon unterwegs. Es wird geblitzt. David hat gerade einen Blitzer gemeldet in Cottbus am Staatstheater. Hier Richtung Berliner Straße bei Tempo 30 frisch aufgebaut. Dankeschön fürs Reingeben. Dann Laser in Duben, wenn ihr aus Richtung Luckau kommt. Danke an René. Und zwischen Eichow und Limberg einer in Höhe von Grieschow. Hier bei 70 hat uns Simona reingegeben. Blitzeranhänger kommen dazu, sind dann doch nicht 8 Stück, sondern nur 7, ist uns Bescheid gesagt worden. Der in Kleingarglow, der ist weitergezogen. Aber es stehen nach wie vor Anhänger auf der A13 an der Abfahrt Duben, in Lübben in der Frankfurter Straße, in Czernitz in der Muskauer Straße und in Werben in der Cottbusser Straße. Dazu dann noch die 3 Cottbusser Standorte, Schmelwitzer Weg Richtung Zuschka, Helene-Weigel-Straße und Schillerstraße am Staatstheater, hier in Richtung Bahnhof. Sobald ihr was ergänzen könnt, macht das gern an der 0355 4839 495, ruft uns an oder schickt eine WhatsApp. Gute Fahrt für euch.
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13: Wir haben ja immer einen kleinen Vorteil, ne? Wir Radioleute, wir wissen immer, was kommt. Ihr wisst das nicht am Radio, was da kommt, wenn wir es euch nicht sagen, aber wir wissen, was kommt. Und ich weiß schon, dass jetzt was kommt, was mir schwerfallen wird, darüber zu sprechen.
14: Weil es dich hungrig machen wird.
13: Kann so ich richtig verstehen. Schön hungrig. Pizza am Morgen könnt ihr essen, ist mir völlig egal. Oder auch Pasta.
14: Ja, Tiramisu. Bring her. So eine Riesenbottich könnte ich mir jetzt reinknallen.
13: Herrlich. Wir suchen mit euch gemeinsam wieder die 10 besten italienischen Restaurants der Lausitz. Das ist eine Wahl, die elektrisiert euch. Immer noch werden neue Italiener vorgeschlagen, obwohl die Liste schon so lang sind. Und ihr stimmt auch wie wahnsinnig ab, wie es da gerade steht. Schauen wir mal drauf gleich.
14: Weißt du, was mir gerade aufgefallen ist? In Tiramisu ist doch Kaffee. Das wäre doch das perfekte Gericht für uns morgens zum Wachwerden.
13: Ist alles drin, was man braucht
14: das
13: für so einen Tag.
14: Sollten wir bestellen für uns morgens jeden Tag.
13: Ich glaube, das ist auch eine Empfehlung der Weltgesundheitsorganisation.
14: Das habe ich auch gehört. Jeden Morgen. Ja. Schönen Freitag euch. Guten Morgen. Morgen.
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0: aus den 90ern hier bei uns in der besten Musik auf Radio Cottbus zum Wachwerden am Freitag. Da wollte es er anpacken. Am Freitagmorgen, am 3. Juli. Guten Morgen.
1: Guten Morgen.
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0: Da wählen wir gemeinsam mit euch die ganz besonderen Plätze hier bei uns in der Lausitz. Das kann wirklich alles sein. Wir haben schon wirklich richtig schöne Listen zusammengestellt. Physiotherapien beispielsweise, gute Autowerkstätten, auch gute Sportvereine oder Fitnessstudios. Und wir haben vor ein paar Jahren schon mal diese Wahl hier gemacht. Wir haben schon mal vor ein paar Jahren die besten 10 Italiener der Lausitz gesucht. Damals schon habt ihr wahnsinnig mitgemacht. Aber was ihr dieses Jahr macht, das ist ja wirklich Wahnsinn. Das ist ja wirklich irre. Guck mal, wie viele vorgeschlagen wurden.
1: Ja, es wurden 139 Italiener vorgeschlagen. Ich glaube aber, so viele gibt es in der Lausitz gar nicht.
0: Und da haben wir schon ein kleines Problem. Da haben wir letztens schon drüber gesprochen, hier an dieser Stelle. Es werden immer noch Italiener vorgeschlagen, die schon vorgeschlagen sind. Und das ist so schade, weil die Stimmen dann verloren gehen. Ja. Weil das ist wirklich abstimmen, da wenn der Italiener drinsteht in der Liste, einfach draufklicken, abstimmen. Und jeder hat ja nur eine Stimme. Ne? Und wir können da gar nicht ran. Wir können das nicht nachtragen. Also wenn ihr nochmal einen Vorschlag, der schon drinsteht, ist die Stimme leider weg. Also ganz genau gucken, ob er schon dabei ist.
1: Einer, der auf jeden Fall mehrmals drinsteht, ist das Piano Piano in Cottbus. Das ist wohl ein neuer Italiener.
0: Ja.
1: Und ihr schreibt, Ismail, das Essen, das wird mit Liebe gemacht und das Personal ist immer sehr freundlich. Sehr schönes Ambiente, guter Sommergarten, gibt eine kleine Eisdiele und die beste Pizza in Cottbus.
0: Oh, guck mal an.
1: Das muss was heißen.
0: Das ist das ehemalige Café Kielau in der Treptower Straße. Kennen viele in Cottbuser Café Kielau und da ist jetzt dieser Italiener drin. Offensichtlich ein richtig guter. Ja, dann haben wir auch nochmal das Pergola vorgeschlagen bekommen. Die stehen schon in der Liste und es ist so schade, dass es nochmal vorgeschlagen wird, weil hier, ich muss mal gucken, wer hat es vorgeschlagen? Adyami, der hat geschrieben, Ristorante Pergola verdient diese Auszeichnung, weil es ein hervorragendes Essen, freundlichen, aufmerksamen Service gibt, sowie eine sehr angenehme Atmosphäre, Zutaten immer frisch. Klingt fantastisch. Und wäre so schön gewesen, wenn die Stimme zählen würde.
1: Ja.
0: Aber vielleicht kann ja, es ist ja da so, ne, Adyami hat ja seine Stimme noch nicht abgegeben, hat er nur vorgeschlagen, nochmal in die Liste reingehen und dann abstimmen. Ja, und das könnt ihr noch bis nächste Woche Donnerstag. Bin sehr gespannt, was sich da tut. Ein Italiener führt gerade mit ganz schönem Abstand, aber ist noch eine Woche Zeit.
1: Ja, ich glaube, wir müssen ja auch mittlerweile fast alle Italiener auf der Liste haben. Also schaut erstmal die Liste durch, bevor ihr da noch jemanden neuen vorschlagt. Und wenn ihr schon mal jemanden vorgeschlagen habt, dann guckt natürlich auch nochmal, ob ihr wirklich schon abgestimmt habt und eure Stimme schon vergeben ist. Ansonsten,
0: so ist es.
1: Freitag, 10. Juli, gibt es dann die große Auflösung. Die besten 10 Italiener bei uns in der Lausitz hier auf Radio Cottbus.
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0: Dann siehst du, was das Schöne ist? Piano Piano kanntest du nicht. Jetzt kennst es und hast gesagt, da will ich doch mal hingehen. Das ist das Coole. Klickt euch da gerne rein in diese besten 10 der Lausitz-Listen auf radiocottbus.de.

0: Kurz und Alphabet 7647. Achtung, auf der A13 Richtung Schönefelder Kreuz zwischen Rago und Schönefelder Kreuz ein Gegenstand auf dem linken Fahrstreifen hier. Ein Spanngurt ist das. Bitte fahrt da vorsichtig. Polizei ist benachrichtigt. Es wird gelasert heute Morgen in Duben. Wenn ihr aus Richtung Luckau kommt, hier an der Ortseinfahrt, hat uns René gemeldet. Dann zwischen Eichow und Limberg in Höhe Grieschow ein Blitzer in der 70-Zone. Danke an Simona fürs Reingeben. Und David hat uns Bescheid gesagt, in Cottbus am Staatstheater Richtung Berliner Straße. Da steht ein Blitzer, wo Tempo 30 ist. Blitzeranhänger kommen noch dazu, nennen wir euch gleich nach 7.
1: Im Wetter bleibt es heute trocken. Wir haben super viel Sonne eingeplant, aber ein paar Wölkchen begleiten uns auch den Tag über und die Temperaturen, die steigen heute auf maximal 22 Grad. Wir wünschen euch einen tollen Freitag, 3. Juli in der besten Musik für euch. Antje Schumacher, Nie nach Paris. 6.48 Uhr jetzt. Guten Morgen.
0: Einen schönen guten Morgen. Kommt gut rein in euren Freitag.

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0: uns hier um 5 Minuten vor 7:07 wieder der neueste Stand hier aus der Lausitz. Darin unter anderem in unseren News. Endlich hat der Landkreis Spree-Neiße seinen Haushalt für dieses Jahr, aber es fehlt immer noch jede Menge Geld. Wie viel da fehlt, erzählen wir euch gleich um 7. Kommt gut rein in euren Freitag. Guten Morgen.
1: Guten Morgen, schönen Freitag.

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10: So angenehme Luft da draußen. Ronny meinte gerade, als ich das Fenster aufgemacht habe, ich habe mir keine Jacke mitgenommen.
11: Ja, ist aber frisch heute Morgen.
10: Aber es geht doch auch ohne Jacke.
11: Ja,
10: so ein bisschen
11: ja noch.
10: Lüften morgens mit der Luft. Mega. Die Temperaturen, die steigen jetzt auch noch von 15 Grad heute auf maximal 22. Und es bleibt so schön sonnig, wie wir es jetzt schon haben. Ein paar mehr Wolken kommen vielleicht ab Nachmittag noch mit dazu. Aber es bleibt heute und auch am Samstag tagsüber erstmal trocken. Samstag dazu aber deutlich mehr Wolken. Die ziehen sich dann auch noch bis in Sonntag. Und da gibt es dann auch ein bisschen Regen. Temperaturen dazu am Wochenende, Samstag und Sonntag bei 20 Grad und drüber.
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12: Mit Lümbischow, guten Morgen. Nach monatelanger Verzögerung hat der Landkreis Spree-Neiße nun seinen Haushalt für dieses Jahr beschlossen. Der Kreistag hat dem neuen Entwurf jetzt mehrheitlich zugestimmt. Trotz der Genehmigung des Landes muss der Landkreis sparen, weil ein Defizit von mehr als 21 Millionen Euro bleibt. Deshalb müssen einige geplante Investitionen, etwa in Kreisstraßen oder Rettungswachen, möglicherweise verschoben werden. Auch bei freiwilligen Leistungen wie der Förderung von Museen soll zunächst gespart werden. Pflichtaufgaben und gesetzliche Leistungen für Bürger sollen dagegen weiter gesichert sein.
13: Dankeschön, Lindenbischof. Mehr Lausitz-News für euch dann in einer halben Stunde wieder. Jetzt Weltnachrichten.
14: Ich bin Diana Kramer. Die Spitzen der Koalition wollen ihr Reformpaket trotz aller Kritik realisieren. Man habe die Absicht, das, was da aufgeschrieben wurde, nicht nur ernst zu nehmen, sondern auch umzusetzen, sagte Bundeskanzler Friedrich Merz am Abend in der ZDF-Sendung Maybrit Illner Spezial.
15: Das ist die Schwierigkeit heute. Wir müssen einer Gesellschaft im Frieden, einer Gesellschaft in Freiheit, einer Gesellschaft im Wohlstand, einer Gesellschaft mit sehr viel Sozialpolitik sagen, wir müssen jetzt Veränderungen haben, damit vieles so bleibt, wie wir es in den letzten Jahrzehnten erarbeitet haben.
14: Bundeskanzler Merz. Kritik gibt es vor allem an den Plänen, die Regelungen für Krankschreibungen zu verschärfen. Beschäftigte sollen künftig schon ab dem ersten Tag eine Bescheinigung vom Arzt vorlegen. Fünf Jahre nach dem europaweiten Verbot von Einwegplastikartikeln fordern Umweltschützer eine härtere Gangart, damit solche Produkte endlich komplett vom Markt verschwinden. Gabeln oder Strohhalme aus Plastik würden im Internet noch immer zum Kauf angeboten. Das sei ein politisches Armutszeugnis, sagte Viola Wohlgemuth von der Deutschen Umwelthilfe. Der Staat müsse hart gegen Onlinehändler vorgehen und diese sanktionieren. Seit Wochen schon brodelt die Gerüchteküche rund um die Hochzeit von Taylor Swift und Travis Kelce. Jetzt sollen die Feierlichkeiten begonnen haben. Wie mehrere US-Medien berichten, gab das Paar im New Yorker Madison Square Garden ein Abendessen am Vorabend der großen Party, die dann heute Abend steigen soll. Zum Fußball. Bei der Weltmeisterschaft hat Spanien den Titel weiter fest im Blick. Das Team gewann sein 16. Finale gegen chancenlose Österreicher mit 3:0. Außerdem setzte sich Portugal gegen Kroatien durch einen Treffer in der Nachspielzeit mit 2:1 durch.
11: Ronaldo schickt Modric in WM-Rente. Kroatien geht durch den ehemaligen Dortmund, Wolfsburg und Bayern-Spieler Perisic in der 53. Minute in Führung. Ronaldo gleicht eine Viertelstunde später per Foul-Elfmeter aus. Und Gonzalo Ramos schießt die Portugiesen in der 4. Minute der Nachspielzeit ins Achtelfinale. Rund um diese Tore viel Drama, Großchancen, ein Lattentreffer von Leao und unterm Strich 4 aberkannte Abseitstreffer, einen zum vermeintlichen kroatischen Ausgleich in der 13. Minute der Nachspielzeit. Wahnsinn. Uli Reitinger, Sportredaktion.
14: Am kommenden Montag treffen Portugal und Spanien im Achtelfinale aufeinander.
13: Dankeschön, Diana Kramer, heute Morgen für euch in der Newsredaktion.
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13: Auf der A13 bei Rago in Richtung Schönefelder Kreuz. Gegenstände auf dem linken Fahrstreifen hier auf der Autobahn. Nach wie vor ein Spanngurt wohl. Bitte fahrt da vorsichtig. Polizei ist benachrichtigt. Und wir haben wieder dichten Verkehr auf der A15. Es kann sich auch mal stauen Richtung Cottbus zwischen Forst und Rogosen. Derzeit so 1 Kilometer lang der Stau, ungefähr 5 Minuten länger einplanen. Blitzer heute Morgen einmal als Leser in Duben, wenn ihr aus Richtung Luckau kommt, hat uns René gemeldet. Dann zwischen Eichow und Limberg in Höhe Grieschow bei 70 hat uns Simona durchgegeben und David hat uns Bescheid gesagt in Cottbus am Staatstheater Richtung Berliner Straße. Auch da blitzen sie heute und das ist interessant, denn da steht auch ein Blitzeranhänger in der Schillerstraße am Staatstheater, aber in Richtung Bahnhof, in der anderen Richtung also. Außerdem noch Blitzeranhänger in Cottbus-Schmelwitzer Weg Richtung Zuschka und in Cottbus in der Eline-Weigel-Straße und das sind die weiteren A13 an der Abfahrt Duben, Lübben in der Frankfurter Straße, Czernitz in der Muskauer Straße und in Werben in der Cottbusser Straße. Habt ihr mehr gesehen auf den Straßen heute Morgen? Lasst es uns wissen an der 0355 4839 495. Radio Cottbus wünscht wie immer eine gute Fahrt. Kommt gut rein.
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13: Dein Plan fürs Wochenende ist ja gar nicht da zu sein in der Lausitz. Mhm. Du willst wieder mal zu deiner Family nach Erfurt.
10: Ja.
13: Und da verpasst du ja so viel.
10: Das
13: muss doch komisch sein. Du stellst dir den Eventplan gestern zusammen für Lausitzer Leben XXL und siehst, was so Schönes los ist und kannst nicht eins davon
10: aber
13: besuchen.
10: Das ist immer so. Gerade wenn ich mir vornehme oder so denke beim Schreiben, boah, das ist doch eine coole Veranstaltung, das auch und das auch, dann bin ich nicht da. Das ist echt blöd. Mhm. Aber naja, kann ich nicht ändern.
13: Selbstgewähltes Schicksal. Ja, aber was so los ist bei uns in der Lausitz an diesem Wochenende und das ist wirklich wieder viel bei schönstem Wetter, das besprechen wir gleich.
10: Vorher gibt's die beste Musik, macht gute Laune, Katrina and the Waves gleich mit ihrem Walkin' on Sunshine und neue Musik von Mosquita jetzt, wir haben 7.06 Uhr, guten Morgen.
13: Guten Morgen.
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0: Macarena on the Waves am Ende der Text ausgeht und nur noch Oh Yeah Yeah und Yeah Yeah Yeah gesungen wird, dann weißt du Bescheid. Schade, schon zu Ende. Dieser wunderschöne Song hier, Walking on Sunshine, kurz vor 7:15. 7:14 jetzt. Guten Morgen.
1: Guten Morgen.
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0: Ah, so viel los am Wochenende, also das Juni, die Juni-Wochenenden, die waren ja schon pickepacke voll, ja. Aber im Juli geht's genauso weiter, also ihr in der Lausitz, ihr seid ja wirklich feierwütig und da kann man wirklich sagen, da wird euch einiges geboten, auch jetzt am Wochenende. Wir starten mal rein mit dem großen Überblick über dieses Wochenende, wo es ja schönes Wetter geben soll,
1: ja.
0: Nicht so heiß wie letztes Wochenende,
1: das
0: ist das Schöne und ja, da macht euch raus, zum Beispiel heute schon in Lübbenau zum 52. Spreewald- und Schützenfest auf dem traditionellen Gurken Markt könnt ihr euch freuen auf einen großen Schaustellerpark und Musik gibt es da auf mehreren Bühnen. In Lübbenau geht's heute 14 Uhr los.
1: In Senftenberg startet heute das Peter und Paul Fest. Ab 17 Uhr wird 3 Tage gefeiert. Auf 3 Bühnen gibt es rund 30 Live-Acts. Es gibt verschiedene Streetfood-Angebote, einen Historienmarkt und ein großes Kinderareal und dazu noch viel mehr.
0: Heute schon ab 6:30 heute Abend, 18.30 Uhr, startet auf dem Sportplatz Schorbus das Volleyball-Nachtturnier. Hoffentlich haben die Licht dabei auch. Das ist der Auftakt für das große Jubiläumsdorffest zu 800 Jahren Schorbus. Glückwunsch an alle Schorbusser. Am Samstag stellen sich dann verschiedene Schorbusser Vereine vor. Es gibt ein Kinderschminken, Basteln, Tanz- und Showprogramm und noch viel mehr. Und am Sonntag geht es dann auch nochmal weiter mit einem Frühschoppen und einem Cheerleader-Auftritt.
1: Ja, und am Spremberger Stausee gibt es dieses Wochenende das 9. Schlepperbuben-Traktorentreffen. Heute gibt es seit 20 Uhr los mit der Nah- und Partyband und unserem DJ Lars von Radio Cottbus. Am Samstag gibt es dann den Traktoren-Vierkampf und am Sonntag einen Traktoren-Korso.
0: Dann sind wir schon am Samstag. Ab 10 Uhr beginnt das Kinder- und Familienfest zum großen Jubiläum. 35 Jahre NABU-Regionalverband Senftenberg. Beim grünen Klassenzimmer am Senftenberger See gibt's Spiel und Spaß, eine Ausstellung. Der Senftenberger Aquarellmaler wird dabei sein und noch ganz viel mehr.
1: Auf dem Steinitzhof in Drebkau wird dieses Wochenende der Bergmanns- und Energietag gefeiert. Dieses Jahr ist er in 2 Tagen und beginnt schon ab 18 Uhr am Samstag mit Live-Musik, Filmen und einer Licht- und Klangshow. Am Sonntag gibt's dann erst einen Gottesdienst und anschließend den ganzen Tag Programm ab 11 Uhr.
0: Ja, wenn ihr Lust auf Märchen habt, dann ist das Heimatmuseum Dissen an diesem Wochenende für euch am Samstag und am Sonntag wieder ein absolutes Märchenland. Da ist das 6. Slawische Märchenfestival. Da gibt's Märchenerzähler, die Bobine, Puppenbühne, Regenbogen spielt, die drei kleinen Schweinchen und das Erzähltheater Machhandel bringt auch ein Stück auf die Bühne. Dazu gibt's ein großes Programm zum Mitmachen und natürlich auch was zu essen und zu trinken. Los geht's da am Samstag ab 11 Uhr.
1: In der Kirche Groß-Garglow wird ab 14 Uhr 125 Jahre Chor Liederkranz Groß-Garglow gefeiert. Erst mit einem Festkonzert und danach können bei leckerem Essen alle zusammenkommen und einfach ein bisschen quatschen.
0: Ja, und in der Hornower Mühle morgen ab 18.30 Uhr Mühlenmusik, das Wandlitzer Gitarrenduo präsentiert euch die singende Kräuterfee. Da hört ihr Lieder von Mozart sogar auf der Gitarre, sehr spannend, und ausgewählte Musical-Melodien.
1: Bei Sehr Groß Cottbus steigt am Samstag ab 20 Uhr das 30 Plus Open Air. Es gibt einen kostenlosen Shuttle, eine große Lasershow und freien Eintritt für alle Frauen.
0: Sind wir am Sonntag angekommen, da geht's in Hoyerswerda weiter in der Braugasse. Da ist diesen Sonntag internationales Straßentheaterfest. Da gibt's dann Clowns, Artisten, Musiker und Straßenkünstler aus ganz Deutschland und der Welt. Los geht's da am Sonntag ab 14 Uhr und das Ganze ist kostenlos.
1: Im Spremberger Stadtpark ist wieder

0: 1.30 Uhr. Mhm. 7.18 Uhr. In 12 Minuten ist es 7:30 Uhr. Guten Morgen.
1: Morgen.
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0: 10 Minuten vor 7:30. Wir schauen wieder auf die Autobahnen. Da gibt's jetzt auch Gegenstände auf der A13 zwischen Schwarzheide und Ruhland. Hier auf der Autobahn und nochmal Gegenstände auf der Autobahn zwischen Rago und dem Schönefelder Kreuz. Hier ist es ein Spanngurt auf dem linken Fahrstreifen. Also zweimal vorsichtig unterwegs sein hier auf der A13. Auf der A15 nach wie vor dichter Verkehr zwischen Forst und Rogosen. Manchmal staut sich's auch. Plant euch hier mal so ungefähr 5 Minuten länger ein. Und das sind die Blitzer heute Morgen. Einer ist auch ein Laser. In Dubin wird gelasert, wenn ihr aus Richtung Luckau kommt. Zwischen Eichow und Limberg in Höhen-Krieschow bei 70 steht ein Blitzer und in Cottbus einer am Staatstheater. Hier Richtung Berliner Straße bei Tempo 30. Blitzeranhänger kommen noch dazu, nennen wir euch gleich nach 7:30.
1: Der Blick aufs Wetter zeigt uns, heute Temperaturen bei 22 Grad, wird also gar nicht so heiß. Wir haben super viel Sonne eingeplant und ein paar Wolken sind auch mit dabei. Den ganzen Tag über bleibt es trocken bei uns in der Lausitz. 7:22 Uhr haben wir es jetzt am Freitag. Ihr die Wachermacher, guten Morgen.
0: Guten Morgen.
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0: Neubach, 7.25 Uhr am Freitagmorgen. Guten Morgen.
1: Guten Morgen. Die Wache
0: machen. Kannst du dich noch an deine Geburtstage erinnern, als du Kind warst?
1: Oh ja, ja. Mit Topfschlagen.
0: Was war denn das Schöne?
1: Und keine Ahnung, es ist doch was ganz Besonderes, als Kind Geburtstag zu haben. Oh. Man kann kaum schlafen.
0: Ich
1: freut sich auf die Geschenke. Ich weiß noch, einmal habe ich ein Fahrrad bekommen, das war was ganz Besonderes. Also Geburtstag als Kind ist einfach toll.
0: Ja, Fahrrad weiß ich auch noch habe ich bekommen, stand hinter der Tür. Und ich habe so getan, als wenn ich es nicht sehe. Ich habe mich so gefreut und dann habe ich so immer in die andere Richtung geguckt und ich hatte es aber schon gesehen und dachte, da ist es endlich.
1: Ja.
0: Das war schön, erinnere ich mich gerne. Ja, vielleicht ist das heute auch so ein Geburtstag für einen kleinen Mann, der heute 11 Jahre alt wird. Elias Noel, der feiert heute Geburtstag.
1: Oh,
0: und
1: schön.
0: Der hat heute nicht nur Geburtstag, der hat morgen auch was ganz Besonderes vor. Der will nämlich mit der U11 des FC Energie Cottbus das Pokalfinale gewinnen.
1: Oh, je.
0: Also heute Elias Noel nicht so lange feiern. Da musst du morgen ausgeschlafen sein, ne? Beim FC Energie. Da sind sie ehrgeizig. Und da drücken wir dir natürlich die Daumen, dass du morgen mit deinen Mannschaftskollegen das Pokalfinale gewinnst. Und die gratulieren dir alle. Alle Teamkollegen, die gratulieren dir. Und Mama und Papa natürlich auch. Die Omas und Opas, Dominik, Amelie mit dazu. Also Elias Noel, hab einen wunderschönen Geburtstag heute hier am 3. Juli. Und wir drücken die Daumen für morgen beim FC Energie.
1: Aber auf jeden Fall 7.26 Uhr jetzt. Schönen Freitag allen. Guten Morgen.
0: Guten Morgen.

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15: Ich mag das ja im Sommer, wenn es nicht ganz so heiß wird. Tage wie heute finde ich also echt super. 22 Grad in der Spitze, Temperaturen jetzt aktuell bei so 16 Grad. Und dazu gibt es super viel Sonne, auch ein paar kleinere Wolken, besonders ab Nachmittag. Vielleicht dann auch mal ein paar mehr, aber es soll den ganzen Tag über trocken bleiben. Am Samstag geht es auch erstmal trocken weiter, da kommen aber deutlich mehr Wolken in die Lausitz, als wir es noch von heute sehen. Und am Sonntag geht es so weiter. Es gibt da noch ein paar kleine Schauer mit dazu, aber am Sonntag guckt auch hier und da mal die Sonne raus bei Temperaturen um die 20 Grad.
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16: Nach monatelanger Verzögerung hat der Landkreis Spree-Neiße nun endlich seinen Haushalt für dieses Jahr beschlossen. Lynn Bischoff, wie sieht er denn aus?
17: Der Kreistag hat dem neuen Entwurf jetzt mehrheitlich zugestimmt. Trotz der Genehmigung des Landes muss der Landkreis sparen, weil ein Defizit von mehr als 21 Millionen Euro bleibt. Deshalb müssen einige geplante Investitionen, etwa in Kreisstraßen oder Rettungswachen, möglicherweise verschoben werden. Auch bei freiwilligen Leistungen wie der Förderung von Museen soll zunächst gespart werden. Pflichtaufgaben und gesetzliche Leistungen für Bürger sollen dagegen weiter gesichert sein. Die medizinische Versorgung in Forst wird um ein neues orthopädisches Angebot erweitert. Seit dem 1. Juli bietet die CTK Poliklinik in der Lausitzklinik Forst immer dienstags eine orthopädische Privatsprechstunde an. Eigentlich war der Start einer regulären Kassensprechstunde geplant, allerdings steht die notwendige Zulassung noch aus. Die Medizinische Universität Lausitz-Kaltim will das Angebot deshalb zunächst für Privatversicherte und Selbstzahler starten. Langfristig soll die Sprechstunde auch allen gesetzlich Versicherten offen stehen. Energie Cottbus holt Lukas Cupado zurück in die Lausitz. Der 22-jährige Angreifer wechselt fest vom SC Paderborn zum FCE und kehrt damit nach nur einem Jahr zurück. Copado wurde bereits in der Saison 2024-25 an Cottbus ausgeliehen und erzielte in 36 Pflichtspielen 7 Tore und 6 Vorlagen. Der Offensivspieler kennt Verein, Trainer und Umfeld gut und soll die Offensive des Zweitliga-Aufsteigers verstärken. Und die gute Nachricht, das Staatstheater Cottbus hat jetzt Familien schwerkranker Kinder mit einer besonderen Spendenaktion unterstützt. Mitglieder des Ensembles haben auf Premierengeschenke verzichtet und stattdessen 520 Euro für das Ronald McDonald Haus in Cottbus gesammelt. Das Geld unterstützt das Elternhaus der Lausitz, in dem Angehörige während der Behandlung ihrer Kinder wohnen können. Soweit das Neueste. 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
16: Dankeschön, Lynn Bischoff.
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16: Zweimal Gegenstände auf der Autobahn sind gemeldet von der A13. Einmal Richtung Schönefelder Kreuz zwischen Rago und dem Schönefelder Kreuz. Ein Spanngurt hier auf dem linken Fahrstreifen. Und dann nochmal auf der A13 Richtung Dresden zwischen Schwarzheide und Ruhland. Auch hier ist etwas auf der Autobahn. Fahrt vorsichtig. Dichten Verkehr haben wir auch auf der Autobahn. Allerdings auf einer anderen, auf der A15, und zwar in Richtung Cottbus, bekannte Stelle zwischen Forst und Rogosen, ungefähr 1 Kilometer lang. Es kann stocken, es kann auch langsam rollen, packt euch hier etwa 5 Minuten länger ein. Blitzer heute Morgen zwischen Eichow und Limberg aufgebaut in Höhe Grieschow bei 70 und in Cottbus am Staatstheater Richtung Berliner Straße. Und dann haben wir noch einen Laser heute Morgen gemeldet bekommen von René in Duben. Wenn ihr aus Richtung Luckau kommt, hier wird am Ortseingang gelasert. Das sind die Blitzeranhänger vom Freitagmorgen A13 an der Abfahrt Duben, Lübben, Frankfurter Straße, Czernitz-Muskauer Straße, in Werben in der Cottbuser Straße und dann noch 3-mal in Cottbus, Schmelbitzer Weg Richtung Zuschka, Helene-Weigel-Straße und in der Schillerstraße am Staatstheater Richtung Bahnhof in der Schillerstraße. Also heute Morgen 2 Blitzer, 1-mal Anhänger, 1-mal mobil. Sobald ihr mehr seht unterwegs, sagt gerne Bescheid. Immer unter der 0355 4839 945. Radio Cottbus wünscht wie immer eine gute Fahrt. Kommt gut an.
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16: Also einmal über einen roten Teppich gehen bei so einer großen Preisverleihung, also das wär's schon. Ne? Mhm. Also mal so vor so einer Wand stehen und dann die ganzen Fotografen und alle rufen hier, damit du mal reinguckst und lächelst. Ja, und dann gibt's noch ein großes Bankett und so. Das ist schon cool, wenn man ausgezeichnet wird. Ja, und Auszeichnungen gibt es viele, aber es gibt nur eine einzige Starparade hier bei uns in der Lausitz. Und was das ist und wer da ausgezeichnet wird und wie vielleicht euer Unternehmen da dabei sein kann, das besprechen wir gleich.
15: Vorher gibt's neue Musik. Wir starten jetzt mit Topic und Becky G. Sorry Puppy. Freitagmorgen 7.37 Uhr. Guten Morgen.
16: Guten Morgen.
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0: Also nochmal der Eurythmics auf Radio Cottbus, ihre Sweet Dreams auf Radio Cottbus um 7.43 Uhr, jetzt gleich 7:45. Guten Morgen.
1: Guten Morgen.
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0: Ja, und vielleicht ist es ja einer eurer Sweet Dreams, mal ein eigenes Unternehmen zu haben. Oder ihr seid vielleicht gerade schon mittendrin in eurer Gründung. Oder aber ihr träumt noch davon und wisst nicht so ganz, wie mache ich das, wie stelle ich das an. Dafür gibt es Partner hier bei uns in der Lausitz. Und einer davon ist jetzt bei uns im Studio, Marcel Linge vom, ich will schon sagen, Gründer-Ökosystem. Kann man das so sagen? Also gibt es sowas in der Lausitz?
3: Ich fange mit Guten Morgen an.
0: Guten Morgen.
3: Ja, und sage, genau das haben wir gegründet 2020, das Gründer-Ökosystem Startup Lausitz, wo viele Partner drin sind. Mit denen haben wir was Tolles erstellt und das darf ich, glaube ich, gleich erklären.
0: Ja, das darfst du.
1: Ja, wir wollen über die Star-Parade reden. Vielleicht kannst du einmal kurz erklären, für alle, die es nicht wissen, was ist denn die Star-Parade?
3: Die Star-Parade ist keine Schlagershow, sondern sie ist tatsächlich eine Startup-Gründerwettbewerb, den wir 2022, 2023 mit der BTU Cottbus und den Kammern ins Leben gerufen haben als Nachfolger von dem Lausitzer Existenzgründerwettbewerb. Und der Fokus liegt hierbei nicht auf einem Gewinner oder auf einer Gewinnerin, sondern auf vielen verschiedenen Kategorien, weil wir, ich nenne es mal nicht liebevoll, das Suppenstübchen vom Martin mit Quantenphysik vom Owen vergleichen wollten, sondern für verschiedene Kategorien verschiedene Preisträger schaffen wollten.
0: Ah, wie viele sind das dann in Summe?
3: Wir haben 8 Kategorien, angefangen von SchülerInnen bis hin zu Technologie Digitales. Da viele App-Entwicklungen, viele Software-Entwicklungen. Wir suchen die passenden Hardware-Entwicklungen noch passend. Sozialunternehmertum, Kreativwirtschaft, großes Thema, wo ja viele Gründungswillige reingehören. Dann haben wir die Kategorie Handwerk und Dienstleistung nicht zu vergessen. Und ich bin noch nicht bei 8, aber mir fällt die eine gerade nicht ein, aber vielleicht im Laufe des... Also man kann es auf den Internetseiten hier finden.
0: Ja.
1: Wer kann sich denn dafür bewerben?
3: Jeder, der in der Lausitz was machen möchte, das ist anders als bei uns in der Gründungsberatung, wo man den Wohnsitz im Land Brandenburg haben muss. Mhm. Bei uns ist es so, in dem Wettbewerb haben wir gesagt, jeder, der die Lausitz mit verändern will, der kann aus Hamburg, München, Berlin kommen. Wir haben die meisten Bewerbungen natürlich, sag ich mal, zwischen Senftenberg und oder Zittau-Senftenberg bis nach Wildau hin. Aber wir haben auch tatsächlich Bewerbungen aus Berlin, aus Hannover, die mit Ideen vorwiegend für die medizinische Universität kommen oder so technologiegetriebene orientiert sind. Also jeder, der sagt, ich möchte was in der Lausitz starten, ich möchte was in der Lausitz bewegen, der darf sich bewerben.
0: Ja, und ist das Ganze, man nennt es Pitch-Event. Also man muss sein Projekt sozusagen bei der Star-Parade vorstellen. Das ist nicht irgendwie, man geht einfach nur auf die Bühne, sondern man muss auch schon ein bisschen begeistert und mitreißen, oder?
3: Naja, tatsächlich bin ich jetzt auch schon zig, ne? Und diese Pitch-Nummer, das klingt immer ein bisschen hochtrabend. Es ist eine Präsentation, die gemacht werden muss. Die dauert 5 Minuten und das ist halt so ein Wording, was wir halt anwenden, was aus der Startup-Branche kommt. Das heißt halt Pitch, wir haben Pitch-Trainings dafür und dann macht man vor einem Publikum von vielleicht 10, also 5 Jurymitgliedern plus noch 10 Gäste, die da sind, weil sie ja auch gleich pitchen und vielleicht noch ihren Freund, Freundin, was auch immer, Mutter mitbringen. Dann pitcht man, dann lernt man das Lampenfieber ein bisschen zu überwinden. Da pitcht man seine Idee, das haben wir vorher trainiert, das können wir vorher trainieren und das muss ja auch jeder im Verkaufstraining machen. Also jeder muss ja verkaufen und das genau das ist es. Und am Ende auf der Bühne im Audimax der BTU, danke an die BTU an der Stelle, dass sie es zur Verfügung stellt, pitcht man nicht nochmal, sondern man nimmt den Preis entgegen, wenn man gewonnen hat, vor 500 Gästen, vielleicht sind es auch 520 dieses Jahr, tolle Veranstaltung und dafür lohnt sich.
0: Ihr habt das schon gesehen, das ist ein richtiges Happening. Das Publikum, da ist richtig begeistert da und da sind auch die Fans mit dabei dann von einem selbst und so, das ist auch schön.
3: Ja, also ich will gar nicht sagen, dass das jetzt irgendwie so ein jugendliches Ding ist, weil ich ja auch schon, wie gesagt, ein bisschen älter bin, aber das geht halt los von den Kids mit 15, 16 bis hin zur Mutti, die mitkommt oder der Oma, die auch schon vielleicht 65, 70 ist, aber die Stimmung, die wir versuchen dort zu verbreiten, geht genau in die Richtung, dass jeder gefeiert wird, egal ob er gewonnen hat oder nicht, weil das ist das, was uns, glaube ich, ausmacht, was wir hier zu wenig ausstrahlen aus der Region. Es gibt Projekte, die das machen und da wollen wir eins davon sein.
1: Ja, das klingt richtig toll. Wo kann man sich denn bewerben?
3: Also es gibt die Domain starparade.info, da kommt man direkt auf den Anmeldebutton, ansonsten auf startuplausitz.de. Man findet das unter den jeweiligen Kanälen bei Instagram oder LinkedIn unter Startup Lausitz, da findet man die passenden Links, da kann man sich auch noch ein Stück weit informieren, aber der sinnvolle Link starparade.info eingeben und dann kommt man direkt auf die Anmeldeseite.
0: Ja, Marcel Linge lädt euch ein, macht mit bei der Starparade jetzt. Ab jetzt könnt ihr euch bewerben und sind wir mal gespannt, wer in diesem Jahr ordentlich pitcht und einen der 8 Preise gewinnt.
1: Kurz nach 7:45 jetzt. Habt einen schönen Freitag. Guten Morgen.
0: Guten Morgen.
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0: Kurzer Blick auf die Straßen hier bei uns. Wir haben zwei Meldungen von der A13. Fahrt vorsichtig. Auf der A13 gibt es zweimal Gegenstände auf der Autobahn. Einmal Richtung Schönefelder Kreuz zwischen Rago und dem Schönefelder Kreuz. Und nochmal auf der A13 Richtung Dresden zwischen Schwarzheide und Roland. Dichter Verkehr auf der A15 zwischen Forst und Rohbosen. Etwa 5 Minuten länger einplanen. Und das hier sind die Blitzer in Cottbus am Staatstheater Richtung Berliner Straße. Zwischen Eichow und Limberg in Höhe Grieschow heute Morgen. Und es gibt noch einen Laser in Dubin am Auseingang, wenn ihr aus Richtung Luckau kommt. Blitzeranhänger nennen wir euch gleich nach 8.
1: Der Blick aufs Wetter zeigt heute super viel Sonne, nur ein paar Wolken. Es bleibt den ganzen Tag über trocken und die Temperaturen, die steigen insgesamt noch auf maximal 22 Grad. Gleich Frühsport hier auf Radio Cottbus. Vor der besten Musik noch Bibi Rexha mit New Religion. Guten Morgen.
2: Morgen.
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2: 8:05 am Freitagmorgen und an diesem Wochenende gibt es in der Lausitz gleich mehrere Sport-Highlights. Und da starten wir zuerst mit Judo. Lynn Bischoff ist jetzt bei uns im Studio. Was steht da an?
3: Der KSC Asahi Spremberg, der erwartet morgen Abend einen echten Brocken in der ersten Bundesliga. Zu Gast ist der Remscheider TV. Das ist der deutsche Meister von 2024 und aktuell ungeschlagener Tabellenführer. Im Kader stehen Olympia-, Welt- und Europameister sowie mehrere Nationalkämpfer. Trotzdem gehen die Spremberger selbstbewusst in den Heimkampf. Mit den Fans im Rücken wollen sie den Favoriten ordentlich ärgern. Los geht's morgen um 18 Uhr in Spremberg.
4: Klingt nicht so einfach, aber die Spremberger Judoka, die haben schon so oft bewiesen, die haben was drauf. Drücken wir die Daumen, dann schauen wir rüber zum FC Energie. Da gibt's gute Nachrichten für alle Energiefans.
3: Genau, Lukas Copado kommt zurück nach Cottbus. Nach seinem Wechsel nach Paderborn trägt der Offensivspieler jetzt wieder das rot-weiße Trikot. In seiner ersten Zeit bei Energie war er mit 7 Toren und 6 Vorlagen einer der Leistungsträger. Und Trainer Pele Wollitz, der freut sich natürlich riesig über die Rückkehr.
2: Ja, Lukas Copado ist also zurück in der Lausitz und könnte sogar schon heute Abend wieder für den FCE auf dem Platz stehen.
3: Um 18 Uhr testet Energie im Ostseesportpark in Wilmersdorf gegen Regionalligist VSG Altglienicke. Nach den 44 Toren in den ersten 3 Testspielen wartet damit jetzt der erste Gegner, der den Zweitligisten richtig fordern könnte.
4: Ja, sind wir mal gespannt, wie das heute ausgeht und ob Lukas Copado da wirklich mit dabei ist. Wie es ausgegangen ist, das lest ihr natürlich dann nach dem Spiel wie immer auf radiocottbus.de. Dankeschön.
2: Gerne.
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2: Aktuell sind mal ein paar mehr Wolken unterwegs. Es wechselt sich heute immer wieder ab, Sonne und Wolken den ganzen Tag über. Dazu trocken und Temperaturen heute bei maximal 22 Grad. Der Blick aufs Wochenende zeigt auch da Temperaturen um die 20 Grad, am Samstag glatt 20 und am Sonntag 24. Und dazu ist es eher grau. Am Sonntag gibt es dann auch ein paar kleinere Schauer, aber hier und da guckt auch immer wieder die Sonne raus.
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3: Mit Lümbischow, guten Morgen. Nach monatelanger Verzögerung hat der Landkreis Spree-Neiße nun seinen Haushalt für dieses Jahr beschlossen. Der Kreistag hat dem neuen Entwurf jetzt mehrheitlich zugestimmt. Trotz der Genehmigung des Landes muss der Landkreis sparen, weil ein Defizit von mehr als 21 Millionen Euro bleibt. Deshalb müssen einige geplante Investitionen, etwa in Kreisstraßen oder Rettungswachen, möglicherweise verschoben werden. Auch bei freiwilligen Leistungen wie der Förderung von Museen soll zunächst gespart werden. Pflichtaufgaben und gesetzliche Leistungen für Bürger sollen dagegen weiter gesichert sein.
4: Dankeschön, Lindbischof, für die News. Da gibt's neue um 9.30 Uhr in einer halben Stunde aus der Lausitz. Jetzt erstmal die Weltnachrichten.
16: Ich bin Diana Kramer. Union und SPD wollen Deutschland mit einem umfassenden Reformpaket zu Steuern, Arbeit und Entbürokratisierung aus der Wirtschaftskrise führen. Für Familien sind etwa Steuerentlastungen geplant. Für Arbeitnehmer wird sich einiges in puncto Krankschreibung ändern. Sie soll dem Arbeitgeber künftig schon ab dem ersten Tag der Erkrankung vorgelegt werden. Daran gibt es auch Kritik.
17: Bislang muss die Krankschreibung am vierten Tag beim Arbeitgeber vorliegen. Und wenn der Plan ist, dass ich mich nicht mehr telefonisch krankschreiben lassen darf und ich gleichzeitig am ersten Tag eine Arbeitsunfähigkeitsbescheinigung vorlegen soll, würde das heißen, dass ich mich auch mit 39 Grad Fieber etwa zur Ärztin schleppen müsste. Geht so natürlich nicht. Schwarz-Rot wird da also nochmal ins Detail gehen müssen. Dass die telefonische Krankschreibung wegfallen wird, das steht fest. Aus Berlin, Lea Matschulat.
16: Kritik gibt es auch an der geplanten Einkommensteuerreform. Das Institut der Deutschen Wirtschaft hält dadurch einen Anstieg der Schwarzarbeit für möglich. Hintergrund ist die ab 2027 geplante Kürzung des sogenannten Handwerkerbonus. Dadurch können Handwerkerleistungen steuerlich geringer abgesetzt werden. IW-Volkswirt Dominik Enste warnt, wenn die Kosten für legale Arbeit steigen, wird Schwarzarbeit attraktiver. Mit Bremen, Niedersachsen, Sachsen, Sachsen-Anhalt, Schleswig-Holstein und Thüringen starten heute die nächsten Bundesländer in die Sommerferien. Die Autoclubs ACE und ADAC rechnen ab dem Mittag mit der nächsten großen Reisewelle.
18: Für den Nachmittag bis in den Abend hinein dürften Autofahrer viel Geduld brauchen. Neben dem Feierabendverkehr sorgen auch die mehr als 1000 Dauerbaustellen für Probleme. Hinzu kommen zusätzliche Sperrungen, etwa durch Blow-ups durch die Hitzewelle von letzter Woche. Ähnlich kritisch sehen die Autoclubs die Lage morgen Vormittag. Erst für Sonntag rechnen ADAC und ACE mit einer entspannteren Situation. Tanja Wagner, Nachrichtenredaktion.
16: Zum Fußball. Bundestrainer Julian Nagelsmann soll übereinstimmenden Medienberichten zufolge in Kürze seinen Rücktritt erklären. Der 38-Jährige soll nach der Krisensitzung beim DFB in Frankfurt am Main zu dieser Entscheidung gekommen sein, berichten der TV-Sender Sky und die Bild-Zeitung. Bei der WM, wo Deutschland im 16. Finale ausgeschieden war, haben Portugal und Spanien das Achtelfinale erreicht. Spanien besiegte Österreich mit 3:0. Portugal setzte sich gegen Kroatien mit 2:1 durch.
4: Dankeschön, Diana Kramer.
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4: Und da gibt es Meldungen von der A13 heute Morgen. Wir haben Gegenstände auf der Autobahnfahrt hier vorsichtig in Richtung Dresden zwischen Schwarzheide und Roland. Und ein Liegenbleiber auch nochmal zwischen Klettwitz und Schwarzheide hier. Also vorsichtig fahren. Dann ist hier aus einem Grund, den wir noch nicht kennen, auf der A13 Richtung Dresden zwischen Freiwalde und Stuben ein Fahrstreifen gesperrt. Die Polizei ist da vor Ort. Deshalb gibt es jetzt da auch dichten Verkehr und ihr braucht etwa 5 Minuten länger. Hier müsst ihr also aufpassen. Ein bisschen länger auch gerade auf der A15 planen zwischen Forst und Rogosen. Mal wieder dichter Verkehr, kann auch zum Stau kommen. 5 bis 10 Minuten länger müsst ihr hier an dieser Stelle heute Morgen einplanen. Die Blitzer. vom Freitag in Cottbus am Staatstheater Richtung Berliner Straße in der 30er-Zone hat uns David gemeldet. In Cottbus in der Saarbrücker Straße statt auswärts jetzt ein Blitzer aufgebaut. Danke Uwe und Siegfried fürs Reingeben. Dann ein Laser in Duben, hier aus Richtung Luckau kommt am Ortseingang. Der hat uns René gemeldet und Simone hat Bescheid gegeben zwischen Eichow und Limberg in Höhe Grieschow in der 70er-Zone. Auch da ist heute Morgen ein Blitzer aufgebaut. Das hier sind die Anhänger, die Standorte A13 an der Abfahrt Duben, Lübben, Frankfurter Straße, Czernitz, Muskauer Straße, in Werben, in der Cottbuser Straße, in der Ortsdurchfahrt, also dann in Cottbus 3 Stück, Schmelwitzer Weg Richtung Zuschka, Helene-Weigel-Straße und Schiller-Straße am Staatstheater hier in Richtung Bahnhof aufgestellt. Habt ihr mehr gesehen? Noch was zu melden? Dann macht das an der 0355 489 945. Radio Cottbus wünscht euch eine gute Fahrt. Kommt gut an.
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4: Und am Freitagmorgen wieder einer ganz kleinen Gedankenreise. Wir nehmen euch mit heute Morgen in den Konsum in Nierenschwalde. Da gibt's an diesem Wochenende mal ausgerechnet nichts zu feiern. Das ist sehr ungewöhnlich, sonst ist da immer feierwütiges Publikum rund um den Konsum. Aber wie sieht's da aus? Weißt du, Business as usual. Wie ist das, wenn's da ganz ruhig ist? Wir sprechen gleich mal drüber.
2: Vor allem gibt's aktuelle Musik von Ariana Grande. Hate that I made you love me. Wir wünschen euch einen tollen Freitag. Guten Morgen.
4: Guten Morgen.
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0: der größten Nummern aus Deutschland, aus den 80ern. Camouflage, Love is a Shield. Ihr hört Radio Cottbus mit der besten Musik am Freitagmorgen. 8:13 Uhr. Guten Morgen.
1: Guten Morgen.
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0: Freitagmorgen, die Wachermacher. Und um diese Uhrzeit, da haben wir immer eine kleine Reise hier vor, aus dem Studio raus, gedanklich zumindest. Da landen wir zum Beispiel am Deulowitzer See oder aber im Konsum in Jenschwalde. Und in dieser Woche sind wir wieder mal im Konsum in Jenschwalde. Guten Morgen, Martin Grunewald.
3: Einen wunderschönen guten Morgen, Ronny und Luca.
1: Morgen, schön, dass du am Telefon bist. Wie geht's dir heute am Freitag? Habt ihr das letzte Event gut überstanden?
3: Ja, gut überstanden. Es war echt eine harte Zeit jetzt die letzten Wochen mit den ganzen vielen Feiern dieses Jahr insgesamt, mit der großen Fasnacht auch noch. Aber ja, mir geht's wieder gut.
0: Ja. Ja, normalerweise reden wir an dieser Stelle immer, um neugierig zu machen auf Veranstaltungen, die in Jenschwalde und rund um den Konsum stattfinden. Jetzt ist gerade gar nichts geplant vor der großen Sommerpause, alles ruhig. Da haben wir doch mal die Gelegenheit, mal im Konsum, ich sage es mal, ein bisschen spazieren zu gehen. Denn das Schöne ist ja, der Konsum in Jenschwalde, wir waren ja selber schon da, Luca und ich, ja, haben da schon mal um die Wette eingekauft. Und was man da kaufen kann, das kommt ja auch zu großen Teilen hier bei uns aus der Lausitz. Erzähl mal, Martin, wer beliefert dich da?
3: Ja, wir sind also sehr regional aufgestellt und wollen es auch noch immer mehr werden. Viele Produkte durch regionale Produkte ersetzen. Also ich habe eine riesengroße Liste, also Bäckerei Schulze aus Drenow, Biohof Turno, wo wir den Käse herkriegen, auch von dem Steffen, wenn der mal wieder schöne Wurst macht, oder Wurst, Eiernudeln vom Bauer Schulze aus Atterwasch, Kännchen Kleineis, Eisvogeleis, Young Säfte, Wein, Likör, Marmeladen, Bücher, also das ist eine ganz interessante Sache. Alle denken ja, es sind nur so regionale Produkte. Wir haben auch Bücher vom Mila Lausitzer Verlag aus Guben, dann haben wir auch vom Domowiner Verlag Bücher, Hefte, sogar für Kinder. Cunella haben wir das komplette Sortiment, wirklich das komplette Sortiment drin. Honig aus Driewitz, aus Priesnick, Jenschwalder Postkarten. Also ich denke, ich könnte noch eine halbe Stunde weitermachen.
1: Ja. Da merkt man wirklich, was alles bei uns in der Lausitz produziert wird. Das liegt ja dann eigentlich fast alles bei dir im Konsum.
3: Ja, das liegt alles und wir wollen noch mehr. Das ist unsere große Passion.
0: Ja. Woher kommt das? Ich meine, du könntest ja auch wahrscheinlich günstigere Produkte einkaufen von weiter weg, aber du sagst, nee, ich möchte die hier aus der Lausitz. Was bist du da für jemand? Ist das eine Mission für dich? Was ist das für eine Sache, die dich antreibt?
3: Ja, das ist so mit den Jahren gewachsen, weil ich auch viel unterwegs war auf unserem Erdenball. Und wenn man das so in anderen Ländern sieht, dass die wirklich mehr regional, zum Beispiel in Bayern ist das noch sehr ausgeprägt. Da hast du immer noch deinen eigenen Metzger. Da hast du deinen eigenen Bäcker, auch in Österreich hast du das noch ganz viel, deine eigene Käserei. Und die Leute, auch wenn die da so ein bisschen mehr zahlen, dann nehmen die trotzdem das Regionale. Wenn man natürlich die eigene Region unterstützt, anstatt, ich möchte jetzt keine Schleichwerbung, aber wenn man beim anderen Discounter ist, ist das Geld gleich in Düsseldorf oder Köln oder irgendwo anders. Und so hältst du das Geld hier in der Region. Das wird hier produziert, ist natürlich auch, du brauchst viel weniger Benzin, das muss nicht ewig hin und her gefahren werden durch ganz Europa oder durch die ganze Welt. Also diese beiden Vorteile, du hältst erstmal das Geld hier, tust was für die Region und die Identifikation bei den Leuten steigt natürlich auch wieder für die eigene Region.
1: Ihr kocht ja auch im Konsum Jenschwalde mit den regionalen Produkten, die du wahrscheinlich für den Konsum einkaufst, oder?
3: Natürlich, die auch. Also Verdi zum Beispiel, ganz viel von Verdi kaufen wir, Fleischprodukte, Kartoffeln vom Bauern Schulze, Mohrrüben, wenn wir regionale kriegen, Gurken, wenn wir die vom Bauern kriegen. Ja, sehr viel. Also Meerrettich auch, also Spreewälder Meerrettich. Fisch, Karpfen haben wir auch schon sehr viel gemacht. Ja.
0: Klingt alles unglaublich lecker. Klingt danach, als dass wir wahrscheinlich demnächst mal wieder nach Jenschwalde kommen müssen.
1: Finde ich gut.
0: Also auf jeden Fall nehmen wir uns da einen Termin um die Mittagszeit, würde ich sagen. Damit wir gleich noch einkehren können in den Konsum in Jenschwalde mit den vielen regionalen Produkten. Ja, und wenn euch auch wichtig ist, hier aus der Lausitz Produkte zu kaufen, vielleicht kennt ihr ja noch nicht mal alle, dann fahrt doch mal raus zum Konsum in Jenschwalde. Das ist wirklich eine gute

0: vor 9, der Blick auf die Straßen. Ganz schön was los auf der A13 gerade. Und zwar in Richtung Dresden. Alles zwischen Schwarzheide und Ruhland. Gegenstände auf der Autobahn. Fahrt vorsichtig. Und zwischen Klettwitz und Schwarzheide in Richtung Dresden auch ein Liegenbleiber dazu. Dann ist zwischen Freiwalde und Duben ein Polizeieinsatz gerade. Ist nur ein Fahrstreifen frei. Fahrt hier unbedingt vorsichtig. Und wir wechseln rüber auf die A15. Da gibt es an der Baustelle wieder mal Gehakel hier zwischen Forst und Rogosen. Das kann bis zu 10 Minuten länger dauern. Nehmt euch da ein bisschen Geduld mit. Es wird geblitzt in Cottbus heute Morgen am Staatstheater Richtung Berliner Straße bei Tempo 30. Dann in Cottbus in der Saarbrücker Straße stadtauswärts. Den Blitzer melden gerade ganz viele Radio Cottbus-Hörer. Vielen Dank an euch. Laser in Duben, wenn ihr aus Luckau kommt, am Ortseingang. Und Blitzer auch nochmal zwischen Eichow und Limberg hier in Höhe Grieschow in der 70-Zone. Blitzeranhänger nennen wir euch gleich noch dazu um 8:30.
1: Der Blick aufs Wetter zeigt, heute bleibt es den ganzen Tag über trocken. Wir haben sehr viel Sonne mit dabei, aber auch ein paar Wolken, die teilen sich heute im Himmel. Und die Temperaturen, die steigen noch rauf auf maximal 22 Grad. Gleich gibt es unsere Zahl des Tages für Freitag, den 3. Juli. Wir wünschen euch einen tollen Start in den Tag. Guten Morgen.
0: Guten Morgen.
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2: In 5 Minuten ist es 8:30 Uhr. Ihr hört Radio Cottbus am Freitagmorgen mit unserer Zahl des Tages. Und die bringt uns heute nach Senftenberg. Die große Krötenwanderung oder auch die jährliche Vogelzählung. Das ist nur ein kleiner Teil der Arbeit des Naturschutzbundes Senftenberg. Insgesamt gibt es in Deutschland rund 2000 solcher Gruppen und in Senftenberg ist eine davon.
3: Ja, dieses Wochenende feiert der NABU Senftenberg Jubiläum. Den Verein, den gibt es jetzt nämlich schon seit 35 Jahren und so lange setzen sie sich auch schon für den Naturschutz ein.
2: Ja, und das wird dieses Wochenende gefeiert im grünen Klassenzimmer am Senftenberger See. Ab 10 Uhr geht es da morgen los. Kinder- und Familienfest zum Jubiläum mit ganz viel Spiel und Spaß, einer Ausstellung und natürlich auch kleinen Exkursionen rund um das grüne Klassenzimmer.
3: Das Ganze geht bis 15 Uhr und ist für alle kostenlos. Die 35, heute unsere Zahl des Tages für 35 Jahre NABU Regionalverband Senftenberg.
2: Was ist sonst noch los in der Lausitz? Ihr erfahrt es gleich bei uns um 8:30 Uhr in unseren Lausitz News. Guten Morgen.
3: Guten Morgen.
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10: So richtig dicke kleine Schäfchenwolken, so sieht es so ein bisschen aus, so richtig flauschig da oben. Sonne und Wolken wechseln sich heute immer wieder ab. Diese Schäfchenwolken, die begleiten uns heute noch den ganzen Tag über. 22 Grad gibt es dazu maximal. Aktuell messen wir 17 Grad in der Lausitz. Am Wochenende dann noch deutlich mehr Wolken, besonders am Samstag. Da sehen wir kaum die Sonne. Am Sonntag wechselt sich wieder ein bisschen ab, aber da kriegen wir auch Schauer mit dazu. Also wechselhaftes Wochenende bei Temperaturen um die 20 Grad.
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11: Nach monatelanger Verzögerung hat der Landkreis Spree-Neiße nun endlich seinen Haushalt für 2026 beschlossen. Lindbischof, wie sieht der jetzt aus?
12: Der Kreistag hat dem neuen Entwurf jetzt mehrheitlich zugestimmt. Trotz der Genehmigung des Landes muss der Landkreis sparen, weil ein Defizit von mehr als 21 Millionen Euro bleibt. Deshalb müssen einige geplante Investitionen, etwa in Kreisstraßen oder Rettungswachen, möglicherweise verschoben werden. Auch bei freiwilligen Leistungen wie der Förderung von Museen soll zunächst gespart werden. Pflichtaufgaben und gesetzliche Leistungen für Bürger sollen dagegen weiter gesichert sein. In Cottbus kam es am Mittwochabend zu einem sexuellen Übergriff auf dem Bahnhofsvorplatz. Ein 40-jähriger Mann soll einer 17-Jährigen an die Brust gefasst haben. Die Bundespolizei hat die Landespolizei informiert, die den Tatverdächtigen festhalten konnte. Gegen ihn wurde ein Ermittlungsverfahren eingeleitet. Die medizinische Versorgung in Forst wird um ein neues orthopädisches Angebot erweitert. Seit dem 1. Juli bietet die CTK Poliklinik in der Lausitzklinik Forst immer dienstags eine orthopädische Privatsprechstunde an. Eigentlich war der Start einer regulären Kassensprechstunde geplant, allerdings steht die notwendige Zulassung noch aus. Die Medizinische Universität Lausitz-Kartim will das Angebot deshalb zunächst für Privatversicherte und Selbstzahler starten. Langfristig soll die Sprechstunde auch allen gesetzlich Versicherten offen stehen. Und die gute Nachricht, das Staatstheater Cottbus hat jetzt Familien schwerkranker Kinder mit einer besonderen Spendenaktion unterstützt. Mitglieder des Ensembles haben auf Premierengeschenke verzichtet und stattdessen 520 Euro für das Ronald McDonald Haus in Cottbus gesammelt. Das Geld unterstützt das Elternhaus der Lausitz, in dem Angehörige während der Behandlung ihrer Kinder wohnen können. Soweit das Neueste. 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
11: Dankeschön, Lynn.
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11: Da gibt es Meldungen von der A13. Gegenstände auf der Autobahn Richtung Dresden zwischen Schwarzheide und Ruhland. Hier fahrt vorsichtig und fahrt auch vorsichtig zwischen Klettwitz und Schwarzheide. Hier gibt es einen Liegenbleiber. Dann Richtung Dresden zwischen Freiwalde und Duben hat die Polizei einen Fahrstreifen gesperrt. Ursache kennen wir aktuell noch nicht. Fahrt aber auf jeden Fall hier vorsichtig und wir wechseln rüber zur A15. Da gibt es dichten Verkehr bis hin zu Stau zwischen Forst und Rogosen an der Baustelle mal wieder. Da hakelt es ungefähr 5 bis 10 Minuten länger plan. Die Blitzer aufgestellt in Cottbus am Staatstheater Richtung Berliner Straße heute Morgen. Dann nochmal in Cottbus in der Saarbrücker Straße stadtauswärts. Es gibt einen Laser in Duben, wenn ihr aus Richtung Luckau kommt, hier am Ortseingang. Und zwischen Eichow und Limberg stehen sie hier in Höhe Grieschow mal wieder bei Tempo 70. Die Blitzeranhänger geparkt an der A13, an der Abfahrt Duben, in Lübben in der Frankfurter Straße, in Czernitz in der Muskauer Straße, in Werben in der Cottbuser Straße und 3 Anhänger nach wie vor in Cottbus auch am Freitagmorgen. Schmelwitzer Weg Richtung Zuschka, Herlede-Weigel Straße und Schillerstraße am Staatstheater. Hier der Anhänger nach wie vor Richtung Bahnhof. Und ihr habt gut zugehört, da steht noch ein Blitzer in der Gegenrichtung. Also doppelte Blitzer hier in der Schillerstraße. Habt ihr noch mehr gesehen? Dann sagt Bescheid. 0355 4839 94 und die 5 ist die Nummer dafür. Wir wünschen euch eine gute Fahrt.
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11: Das ist doch mal eine Wahrheit zum Wochenende. Ne? Nächste Woche beginnen die Ferien hier bei uns in Brandenburg. In einigen Bundesländern geht es heute schon los. Stau auf den Straßen. Bei uns nur noch ein paar Tage. Dann haben es auch die Ferienkinder hier bei uns in der Lausitz geschafft. Und das ist ja wieder der große Auftritt des Ferienspaßpasses. Der Pass, mit dem wir überall in der Lausitz ganz, ganz viel erleben und vor allem viel sparen könnt. Wo es den Pass gibt, wie er jetzt wieder rankommt, das besprechen wir gleich mit dem Erfinder, mit Jens Taschenberger.
10: Vorher gibt's die beste Musik, 2 jetzt am Stück für euren Freitag. Wir haben es jetzt 8.35 Uhr. Guten Morgen.
11: Guten Morgen.
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0: Sommerhit hier, Smooth, auf Radio Cottbus, gleich 3:45, 8:43. Schönen Freitag für euch.
1: Guten Morgen.
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0: Nächste Woche Freitag ist schon der erste Ferientag. Nächste Woche haben sie es geschafft. Ne? Da gibt es schon Zeugnisse. Ich glaube, am Donnerstag schon. Bin mir nicht ganz sicher. Ja. Ich glaube, Mittwoch gibt es Zeugnisse, wenn mich nicht alles täuscht. Weißt du es besser, Jens Taschenberger hier bei uns im Studio?
3: Auweia.
0: Auweia, jetzt sind wir alle erwischt. Jetzt sind wir alle erwischt.
3: Sind noch zwei Wochen in Brandenburg.
0: Ja, hier bei uns in der Lausitz bald Ferien. Und darüber reden wir natürlich, denn vor den Ferien ist immer die Zeit des Ferienspaßpasses. Dann startet der irgendwann. Und jetzt ist es soweit. Morgen geht es los. Ferienspaßpass. Jeder, der ein Kind hat in den Sommerferien, der weiß, das ist so ein Pass, den brauchst du unbedingt in der Lausitz, das gehört zu den Ferien mit dazu, wie Baden und Sonne, und der, der den erfunden hat, Jens Taschenberger, jetzt bei uns im Studio, nochmal guten Morgen, Jens.
3: Ja, morgen Ronny und Luca.
0: Das ist inzwischen schon die, wie viel der Saison des Ferien-Spaßpasses?
3: Na, ist so ein kleines Jubiläum, also ja. Ist die 15. Saison.
1: Oh, ach, schön.
3: Das machen wir jetzt schon ein Weilchen.
0: Wahnsinn, ja, das ist eine Einrichtung, die gehört für viele dazu, aber trotzdem gibt es immer noch Leute, die es noch nicht kennen, die jetzt neu vielleicht reingerutscht sind in die schulpflichtigen Kinder, in die Schulen. Sag mal an, was ist denn das?
3: Ja, also der ist ein kleiner Pass mit großer Wirkung, so sagen wir es immer. Der ist vorwiegend dazu gedacht, Familien in den Sommerferien zu ertüchtigen, dass die mit den Kindern was unternehmen. Und der kleine Pass versammelt 16 Vorteilsangebote bei sehr attraktiven Familienfreizeitorten, sowohl für drinnen als auch für draußen, sodass die Kinder im Sommer viel unternehmen können. Und wer den Pass nutzt, der muss nur einmalig einen Euro zahlen für die erste Aktivierung und spart dann bis zu über 100 Euro, wenn er alle Angebote nutzt.
1: Boah, das ist eine ordentliche Hausnummer. Wer macht denn da alles so mit? Was für Angebote kann man nutzen?
3: Also wir haben sowohl drinnen als auch draußen, für jedes Wetter gibt's was, haben in diesem Jahr auch 4 neue Anbieter. Mhm. Traditionell sind so die großen Familienfreizeitleuchttürme dabei, wie Erlebnispark Teichland, Sportpark Cottbus, der Kletterwald Lübben, Gokartbahn Löschen. In diesem Jahr 4 neue Anbieter, also wir haben mal ein bisschen gründlicher durchgewechselt, davon 2 in Cottbus. Das ist Kännchen Klein Eis. Tatsächlich haben Familien gesagt, im Sommer Eis wäre mal wieder schön, hatten wir früher auch schon mal. Und die Newton Flight Academy, die macht so Flugsimulationsangebote, auch für Kids. Das geht schon ab 6 Jahren los. Und da kann man auch kräftig sparen. Und dann gibt's im Spreewald neu Adventure Minigolf, das ist beim Landhotel Burg. Und wir haben den Battleground, das ist hinter der Grenze bei Forst, 5 Minuten. Und da kann man Lasertag ab 6 Jahre und Paintball und Airsoft ab 12 Jahre spielen. Also ist was für bisschen Action und aktive Familien.
0: Sehr schön, sehr schön. Da kann man ordentlich sparen, das ist das Geheimnis. Man kann aber auch was geben, weil dieser 1 Euro Aktivierungsgebühr, der tut ja dann in der Lausitz hinterher was Gutes.
3: Ja, also wir spenden den jedes Jahr. Tatsächlich direkt haben wir schon 60.000 Euro gespendet mit dem Pass in den letzten Jahren. Jetzt letzte Saison gerade wieder 6.000 Euro. Oh. Und da können sich Vereine bewerben, die sich halt gemeinnützig um Familien und Kinder kümmern. Jedes Jahr werden da so circa 10 Vereine ausgewählt durch uns und die erhalten dann halt 500 Euro oder ein bisschen mehr.
0: Oh, cool.
1: Auch eine tolle Sache. Also man tut quasi doppelt Gutes für sich und für andere, wenn man diesen Pass besorgt. Wo kann man den denn überall kriegen?
3: Ja, also wir haben ganz viele Auslagestellen. Da, wo man das Familienmagazin Lausebande findet, das wir hier machen, da findet man in der Regel auch den Pass. Und auch bei allen Anbietern. Also man kann auch einfach, man muss den nicht zwingend suchen. Man kann einfach zum Erlebnispark, Sportpark, in die Lagune fahren. Und da gibt es den Pass auf jeden Fall.
0: Ja. Wir haben ihn auch hier im Studio bei Radio Cottbus liegen, hier vor der Studioscheibe. Also wenn ihr mal Radio gucken wollt, dann kommt er einfach bei uns vorbei und holt euch hier den Pass ab. Ab sofort ist der zu haben. Ab morgen ist er dann gültig, dann kann man ihn nutzen.
3: Genau, ab morgen kann man den nutzen. Und Ronny, du weißt, jedes Jahr sind wir hier, Radio Cottbus, auch seit 15 Jahren, seit Anbeginn Partner. Freue ich mich auch immer, dass ihr uns so tatkräftig unterstützt.
0: Alle schönen Sachen in der Lausitz unterstützen wir gern. Jens, danke, dass du da warst.
3: Danke, Ronny und Luca.
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0: 11 Minuten noch, dann ist es 9. Wir schauen für euch wieder auf die Autobahn A13. Da gibt es einige Meldungen mehrmals hier an einigen Stellen in Richtung Dresden zwischen Schwarzheide und Roland. Einmal Gegenstände auf der Autobahn, dann zwischen Klettwitz und Schwarzheide ein Liegenbleiber und zwischen Freiwalde und Duben ist eine Spur gesperrt. Polizei ist da am Einsatz, fahrt vorsichtig. Auf der A15 stockt es ein bisschen zwischen Forst und Rogosen. Mal steht's, mal rollt es. Ungefähr 5 bis 10 Minuten müsst ihr heute Morgen da länger einplanen. Das sind die Blitzer in Cottbus am Staatstheater Richtung Berliner Straße, in Cottbus in der Saarbrücker Straße stadtauswärts einer. Zwischen Eichow und Limberg in Höhe Krieschow wird geblitzt bei Tempo 70 und ein Laser ist in Duben aufgebaut am Ortseingang, wenn ihr aus Richtung Luckau kommt. Blitzeranhänger nennen wir euch gleich nach 9.
1: Im Wetter heute ein paar Wolken mit dabei, aber auch viel Sonne. Es bleibt den ganzen Tag über trocken und die Temperaturen, die steigen von aktuell 17 Grad heute noch auf maximal 22. Wir schauen gleich, was fliegt da heute durch die Luft in der Lausitz, was für Pollen sind unterwegs. Vor einer Westmusik immer noch Harry Styles. Guten Morgen.
2: Morgen.
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2: Und da ist heute gar nicht mal so viel unterwegs in der Lausitz, wie auch schon in den letzten Tagen, nur 3 verschiedene Pollenarten. Dazu heute aber leider ganz schön starker Pollenflug, besonders die Gräser- und Wegerichpollen, die sind sehr stark unterwegs und das wahrscheinlich auch noch so bis Mitte Juli. Erst danach lassen die ein bisschen nach. Und dann haben wir natürlich heute auch wieder die Ampferpollen mit dabei. Die haben so einen mäßigen Pollenflug bei uns in der Lausitz, also ein bisschen schwächer als die anderen beiden. Das war's aber auch schon, also kommt gut in und durch euren Freitag.
3: 5 Minuten vor 9, 8:55 Uhr. Jetzt willkommen zu Hause.
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8: Ein paar Wolken und ganz viel Sonne, so sieht das Wetter von heute aus. Dazu kommt kein Regen, es bleibt den ganzen Tag über trocken und die Temperaturen, die steigen jetzt von aktuell 18 Grad heute noch auf maximal 22. Der Blick aufs Wochenende zeigt, auch da sind ganz schön viele Wolken mit dabei, mehr als heute auf jeden Fall. Am Samstag noch trocken, am Sonntag dann auch mal mit kleinen Schauern, besonders am Vormittag und Temperaturen dazu um die 20 Grad.
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9: Mit Lümbischow, guten Morgen. Nach monatelanger Verzögerung hat der Landkreis Spree-Neiße nun seinen Haushalt für dieses Jahr beschlossen. Der Kreistag hat dem neuen Entwurf jetzt mehrheitlich zugestimmt. Trotz der Genehmigung des Landes muss der Landkreis sparen, weil ein Defizit von mehr als 21 Millionen Euro bleibt. Deshalb müssen einige geplante Investitionen, etwa in Kreisstraßen oder Rettungswachen, möglicherweise verschoben werden. Auch bei freiwilligen Leistungen wie der Förderung von Museen soll zunächst gespart werden. Pflichtaufgaben und gesetzliche Leistungen für Bürger sollen dagegen weiter gesichert sein.
10: Dankeschön, Lünn-Bischof. Mehr Lausitz-News dann gleich wieder um 9:30. Jetzt für euch erstmal das Neueste aus Deutschland und der Welt.
11: Ich bin Diana Kramer. Bundestrainer Julian Nagelsmann soll in Kürze seinen Rücktritt erklären, das berichten mehrere Medien. Der 38-Jährige soll nach der Krisensitzung beim DFB gestern in Frankfurt am Main zu dieser Entscheidung gekommen sein, melden Sky und die Bild-Zeitung.
12: Der DFB will ein und denselben Fehler nicht zum dritten Mal machen. Löw durfte nach der verkorksten WM in Russland vorerst bleiben, genauso Flick nach der Blamage in Katar. Diesmal nicht. Und das dürfte den DFB viele Millionen Euro kosten. Der Nagelsmann hat noch 2 Jahre Vertrag und sein Nachfolger wird ja auch nicht ehrenamtlich arbeiten. Seinen Wunschkandidaten Jürgen Klopp müsste der DFB aus seinem Red Bull-Vertrag rauskaufen. Also das war mal eine richtig teure WM-Pleite der Nationalmannschaft. Uli Reitinger, Sportredakteur.
11: Union und SPD wollen Deutschland mit einem umfassenden Reformpaket aus der Wirtschaftskrise führen. Für Kritik sorgt aber vor allem, dass Arbeitnehmer bei Krankschreibung ihrem Arbeitgeber künftig schon ab dem ersten Tag eine Bescheinigung vom Arzt vorlegen müssen. Vizekanzler Lars Klingbeil sprach am Abend im ZDF von einem Kompromiss, für den es aber praktikable Lösungen bei der Umsetzung geben müsse.
13: Natürlich müssen wir das jetzt so machen, dass niemand krank zur Arbeit geht. Also da wird man jetzt gute pragmatische Lösungen finden müssen. Und das war jetzt eine Grundsatzeinigung im Koalitionsausschuss. Jetzt geht es darum, dass das Ganze pragmatisch umgesetzt wird. Aber das werden wir hinbekommen.
11: Finanzminister Lars Klingbeil. Auch die Krankenkassen sehen die neue Regelung skeptisch. DRK-Vorstandschef Andreas Storm warnt vor negativen Effekten und überfüllten Hausarztpraxen, auch durch die Abschaffung der telefonischen Krankschreibung. Im Tarifstreit im Handel ruft die Gewerkschaft Verdi heute erneut zu bundesweiten Warnstreiks auf. Betroffen sein können vor allem Supermärkte, Möbelhäuser und andere Einzelhändler. Verdi fordert für die Beschäftigten 7% mehr Lohn, mindestens aber 225 Euro mehr im Monat. Die Arbeitgeber verweisen darauf, dass die Versorgung der Kunden trotz des Streiks gesichert ist. Und nochmal zum Fußball. Bei der WM hat sich Portugal gegen Kroatien mit 2:1 durchgesetzt und steht im Achtelfinale. Dort trifft das Team am Montag auf Europameister Spanien. Die Spanier hatten im 16. Finale 3:0 gegen Österreich gewonnen.
10: Dankeschön, Diana Kramer.
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10: Nach wie vor Gegenstände auf der A13 Richtung Dresden zwischen Schwarzheide und Ruhland. Fahrt da vorsichtig. Ein Liegenbleiber auch in derselben Richtung zwischen Klettwitz und Schwarzheide auf der A13. Und dann gibt's noch mal eine Sperrung hier auf der A13 zwischen Freiwalde und Dubitt. Da ist eine Spur gesperrt. Polizei ist da. Bitte fahrt vorsichtig. Auf der A15 stockt es wieder mal zwischen Forst und Rogosen an der Baustelle. Es kann zum Stau kommen. Packt euch hier so ungefähr 5 bis 10 Minuten länger ein. Und 10 Minuten braucht ihr auch länger. Gerade auf der B168 wieder zwischen Cottbus-Merzdorf und Dissenchen. Der Grund ist da dichter Verkehr. Es wird geblitzt am Freitagmorgen. Zweimal in Cottbus, einmal am Staatstheater Richtung Berliner Straße und einmal in der Saarbrücker Straße stadtauswärts. Dann zwischen Eichow und Limberg in Höhe Krieschow bei 70 und in Duben am Ortseingang wird gelasert sogar, wenn ihr hier aus Richtung Luckau kommt. Blitzanhänger kommen noch dazu auf der A13 an der Abfahrt Duben, Lübben in der Frankfurter Straße, Czernitz in der Muskauer Straße und in Werben in der Cottbuser Straße. Das ist die Ortsdurchfahrt. 3 Anhänger stehen in Cottbus, Schmelwitzer Weg Richtung Zuschka der erste, Berliner-Weigel-Straße und Schillerstraße am Staatstheater hier in Richtung Bahnhof aufgestellt. Wenn ihr mehr seht auf den Straßen, dann kennt ihr das. Sagt gerne Bescheid bei Radio Cottbus. Wir können es dann den anderen sagen. Die Nummer dafür ist die 0355 4839 945. Gute Fahrt für euch.
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10: Gleich den besten Tipps für euer Wochenende. Es ist wieder so viel los in der Lausitz.
8: Wirklich?
10: Und an diesem Wochenende auch wirklich tolles Eventwetter, denn es wird nicht so heiß wie am letzten Wochenende. Da hat ja keiner Lust gehabt, sich überhaupt nur ein Stückchen zu bewegen. An diesem Wochenende angenehme Temperaturen, über 20 Grad und ganz viele Events. Welche das sind, nennen wir euch gleich in Lausitz erleben XXL.
8: Vorher gibt es in der besten Musik Incognito mit Always There. Macht gute Laune am Freitagmorgen und neue Musik jetzt von Olivia Rodrigo. Guten Morgen.
10: Guten Morgen.
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0: So ein cooler Klassiker. Ja. Der macht so gute Laune. Hatte ich irgendwie nicht mehr auf dem Schirm.
1: Inkognito sagt man ja gar nichts mehr als Band. Aber den Song kenne ich natürlich aus den 90ern. Richtig schöne Nummer.
0: Schönen Freitag euch. Ja. Kurz vor Viertel 10 jetzt. Guten Morgen.
1: Guten Morgen.
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1: Boah, ist da wieder viel los an diesem Wochenende. Das ist jetzt wirklich im Sommer, ne? Da stellen so viele Leute was auf die Beine und es gibt jetzt auch nach dem großen Stadtfest in Cottbus große Feste hier bei uns in der Lausitz und in anderen größeren Städten. In Lübbenau zum Beispiel geht's dieses Wochenende rund. Schon das 52. Spreewald- und Schützenfest, das geht heute schon los. Ihr könnt euch auf den traditionellen Gurkenmarkt freuen, auf den großen Schaustellerpark und Musik auf mehreren Bühnen. 14 Uhr wird da gestartet heute.
0: In Senftenberg startet heute das Peter und Paul Fest. Ab 17 Uhr wird 3 Tage lang gefeiert. Auf 3 Bühnen gibt es da rund 30 Live-Acts. Es gibt verschiedene Streetfood-Angebote, einen Historienmarkt, ein großes Kinderareal und noch ganz viel mehr.
1: Ja, ab 18.30 Uhr geht es heute los auf dem Sportplatz in Schorbus. Das Volleyball-Nachtturnier. Da ist der Auftakt für das große Jubiläumsdorffest. 800 Jahre wird Schorbus schon. Das wird natürlich richtig gefeiert. Am Samstagmorgen dann verschiedene Schorbuser Vereine, die sich vorstellen. Kinder schminken mit dabei, basteln, ein Tanz- und ein Showprogramm und noch ganz viel mehr. Und auch am Sonntag geht es dann weiter mit dem Frühschoppen und einem Cheerleader-Auftritt.
0: Ja, am Spremberger Stausee gibt es dieses Wochenende das neunte Schlepperbuben-Traktorentreffen. Heute geht es ab 20 Uhr los mit der Nah- und Partyband und unserem DJ Lars von Radio Cottbus. Am Samstag gibt es dann den Traktoren-Vierkampf und am Sonntag einen Traktoren-Corso.
1: Sind wir am Samstag, da wird morgen groß gefeiert ab 10 Uhr. Am Samstag das Kinder- und Familienfest zum Jubiläum. 35 Jahre NABU Regionalverband Senftenberg. Beim grünen Klassenzimmer am Senftenberger See wird gefeiert. Da gibt's Spiel und Spaß, eine Ausstellung dazu. Der Senftenberger Aquarellmaler und noch ganz viel mehr für euch. Geht da gerne mal vorbei.
0: Auf dem Steinitzhof in Drebkau wird dieses Wochenende der Bergmanns- und Energietag gefeiert. Dieses Jahr ist er an 2 Tagen und beginnt schon am Samstag ab 18 Uhr mit Live-Musik, Filmen und einer Licht- und Klangshow. Am Sonntag gibt's dann erst einen Gottesdienst und anschließend den ganzen Tag Programm ab 11 Uhr.
1: Ja, das Heimatmuseum Dissen, das verwandelt sich jetzt am Samstag und Sonntag wieder in eine zauberhafte Märchenlandschaft. Da ist das 6. slawische Märchenfestival. Dort gibt es Märchenerzähler, die mobile Püppenbühne Regenbogen spielt die 3 kleinen Schweinchen und das Erzähltheater Mach Handel bringt auch ein Stück auf die Bühne. Dazu gibt es ein großes Programm zum Mitmachen und einen kleinen Imbiss auch dazu. Los geht's da morgen um 11.
0: In der Kirche Groß-Gaglow wird ab 14 Uhr 125 Jahre Chor Liederkranz Groß-Gaglow gefeiert. Erst mit einem Festkonzert und danach können bei leckerem Essen alle zusammenkommen und ein bisschen quatschen.
1: Ja, in der Hornauer Mühle gibt's morgen ab 18.30 Mühlenmusik. Das Wandlitzer Gitarrenduo präsentiert euch die singende Kräuterfee und da hört ihr Lieder von Mozart auf der Gitarre und ausgewählte Musical-Melodien.
0: Bei Sehr Groß Cottbus steigt Samstagabend ab 20 Uhr das 30 Plus Open Air. Es gibt ein kostenloses Shuttle, eine große Lasershow und auch freien Eintritt für alle Frauen.
1: Das ist hier ein besonderer Tipp für den Sonntag in Hoyerswerda. In der Braugasse ist diesen Sonntag nämlich wieder das internationale Straßentheaterfest. Und wer schon mal dabei war, der weiß, das ist richtig cool. Da gibt es dann Clowns, Artisten, Musiker und Straßenkünstler aus ganz Deutschland und der Welt. Los geht's da ab 14 Uhr und das Ganze ist kostenlos.
0: Im Spremberger Stadtpark ist wieder Kultursonntag. Ab 15 Uhr wird im Stadtpark mit den Maynards gerockt.
1: Oder ihr geht ins Cottbuser Konservatorium. Da ist das große Sommerfest des Kindermusicals. Die Kinder und Jugendlichen, die zeigen kleine Ausschnitte aus Stücken und präsentieren euch was sie dieses Jahr alles gelernt haben. Dazu Kinderschminken mit Glitzer-Tattoos und im Hinterhof wird für die Eltern und die Kinder auch gegrillt.
0: Auf radiocottbus.de könnt ihr das alles nochmal nachlesen. Da gibt es sogar nochmal ein paar mehr Tipps. Und wenn ihr noch einen kleinen Tipp für uns habt, schickt ihn uns einfach per WhatsApp 0355 4839 945. Dann nehmen wir den gerne noch mit auf.
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0: 9:17 jetzt. Guten Morgen.
1: Morgen.
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0: 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Wir schauen alle Viertelstunde mal gemeinsam aufs Wetter, auf die Straßen. Im Wetter heute den ganzen Tag über trocken und auch größtenteils sonnig. Und jetzt aktuell einige Wolken mit dabei, die begleiten uns auch den ganzen Tag heute bei maximal 22 Grad.
1: Ja, Luca, ganz kurz machen mit dem Wetter, ich nicht ganz so kurz mit dem Verkehr, denn von der A13 haben wir mehrere Stellen, da gibt es Probleme in Richtung Dresden zwischen Schwarzheide und Ruhland sind Gegenstände auf der Autobahn. Dann nochmal Richtung Dresden zwischen Klettwitz und Schwarzheide ein Liegenbleiber, passt da auf. Und auf der A13 Richtung Dresden zwischen Fallwalde und Duben eine Spur gesperrt. Polizei ist da am Einsatzfahrt. Auch hier bitte vorsichtig. Auf der A15 dichter Verkehr. Es kann auch zum Stau kommen zwischen Forst und Rogosen hier an der Baustelle. 5 bis 10 Minuten mal heute Morgen länger einpacken und 10 Minuten länger auch einpacken auf der B168. Hier gibt es einfach dichten Verkehr zwischen Cottbus-Merzdorf und Dissenchen. Geblitzt wird in Cottbus am Staatstheater Richtung Berliner Straße, in Cottbus in der Saarbrücker Straße stadtauswärts, dann zwischen Eichow und Limberg in Höhe Grieschow bei Tempo 70 und Laser in Duben, wenn ihr aus Richtung Luckau kommt, hier am Ortseingang. Blitzeranhänger noch dazu, die nennen wir euch gleich um halb. Vorher gibt's noch unser Tagebuch der großen Hits, darin einen großen Hit, der ist noch gar nicht so alt, aber dafür umso schöner, von Al King, ihre Ex and O's. Christian Semmet erzählt gleich die Geschichte dazu nach einer aktuellen Nummer von Jubel mit ihrem Ocean House. Da wäre ich jetzt auch gerne um 9.10 Uhr. Guten Morgen.
0: Guten Morgen.

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2: 3. Juli 2015. Al King ist mit X's and O's neu in den Charts.

Studio herrscht Chaos. Nicht musikalisch, sondern emotional. Al King hat gerade einen Freund abserviert. Der Typ ruft trotzdem ständig an. Sie lacht, ist genervt und wirft im Gespräch mit Produzent Dave Bassett einen Satz raus, der eigentlich nur als Gag gedacht war. I had me a boy, turned him into a man. And then I let him go. Dave starrt sie an und sagt, das ist der Song. Und sie schreiben weiter, eine Zeile nach der anderen. 4 Ex-Beziehungen insgesamt, jede ein eigenes Kapitel. Eine Art musikalische To-Do-Liste mit dem Titel, das war ich. Und das hast du jetzt davon. Was als Witz beginnt, wird ernst und es wird gewaltig. X's and O's schlägt ein wie ein Donnerschlag. Platz 1 in den US Alternative Charts als erste Solo-Frau seit Lord. Und das Beste, einer ihrer Ex-Freunde hört den Song und erkennt sich sogar wieder. Er konfrontiert sie und Al, sie lächelt nur und sagt, ja, so ist es. Du bist der Typ mit dem Motor.

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7: Das werden hier immer mehr Wolken vor unserem Studiofenster. Es wechselt sich aber immer wieder ab. Da kommt heute den ganzen Tag trotzdem Sonne durch. Große Wolken trotzdem mit dabei, aber kein Regen. Temperaturen dazu jetzt aktuell bei 18 Grad in Cottbus und in Lippen. 17 Grad messen wir in Senftenberg. Und diese Temperaturen, die steigen noch auf maximal 22. Am Wochenende kommen dann noch mal ein paar mehr Wolken zu uns in die Lausitz. Samstag noch trocken, tagsüber, am Sonntag dann vormittags ein paar kleine Schauer und Temperaturen bei 20 Grad.
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8: Nach monatelanger Verzögerung hat der Landkreis Spree-Neiße jetzt endlich seinen Haushalt für 2026 beschlossen. Lindbischof, wie sieht der aus?
9: Der Kreistag hat dem neuen Entwurf jetzt mehrheitlich zugestimmt. Trotz der Genehmigung des Landes muss der Landkreis sparen, weil ein Defizit von mehr als 21 Millionen Euro bleibt. Deshalb müssen einige geplante Investitionen, etwa in Kreisstraßen oder Rettungswachen, möglicherweise verschoben werden. Auch bei freiwilligen Leistungen wie der Förderung von Museen soll zunächst gespart werden. Pflichtaufgaben und gesetzliche Leistungen für Bürger sollen dagegen weiter gesichert sein. Energie Cottbus holt Lukas Cupado zurück in die Lausitz. Der 22-jährige Angreifer wechselt fest vom SC Paderborn zum FCE und kehrt damit nach nur einem Jahr zurück. Cupado wurde bereits in der Saison 2024-25 an Cottbus ausgeliehen und erzielte in 36 Pflichtspielen 7 Tore und 6 Vorlagen. Der Offensivspieler kennt Verein, Trainer und Umfeld gut und soll die Offensive des Zweitliga-Aufsteigers verstärken. In Cottbus kam es am Mittwochabend zu einem sexuellen Übergriff auf dem Bahnhofsvorplatz. Ein 40-jähriger Mann soll einer 17-Jährigen an die Brust gefasst haben. Die Bundespolizei hat die Landespolizei informiert, die den Tatverdächtigen festhalten konnte. Gegen ihn wurde ein Ermittlungsverfahren eingeleitet. Und die gute Nachricht, das Staatstheater Cottbus hat jetzt Familien schwerkranker Kinder mit einer besonderen Spendenaktion unterstützt. Mitglieder des Ensembles haben auf Premierengeschenke verzichtet und stattdessen 520 Euro für das Ronald McDonald Haus in Cottbus gesammelt. Das Geld unterstützt das Elternhaus der Lausitz, in dem Angehörige während der Behandlung ihrer Kinder wohnen können. Soweit das Neueste. 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
8: Dankeschön, Lynn.
7: Ups, warte.
8: Was hast du jetzt?
7: Hier ist ein Regler nach oben gesprungen und direkt wieder runter.
8: Ach, gibt's ja nicht.
7: Das gibt's ja wirklich gar nicht. Pass auf, jetzt müsste es gehen.
8: Jetzt? Ja.
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8: Auf der A13, da gibt's Probleme. Alle in Richtung Dresden zwischen Schwarzheide und Ruhland. Gegenstände auf der Autobahn. Fahrt vorsichtig. Dann auch ein Liegenbleiber hier in dieser Richtung zwischen Klettwitz und Schwarzheide. Und zwischen Freiwalde und Duben ist eine Spur gesperrt. Polizei ist hier vor Ort. Fahrt auch da an der Stelle vorsichtig. A15 immer noch ein kleines bisschen ein Problem mit zwischen Forst und Rogosen an der Baustelle. Mal rollt es, mal staut es sich, das kann sich abwechseln. Hier ungefähr 5 bis 10 Minuten länger planen. 10 Minuten länger planen auch auf der B168 zwischen der Anschlussstelle Cottbus-Merzdorf und Dissenchen. Hier ist der Grund einfach nur dichter Verkehr. Es wird geblitzt in Cottbus 2-mal am Staatstheater Richtung Berliner Straße und nochmal in der Saarbrücker Straße stadtauswärts. Es wird gelasert in Duben am Ortseingang, wenn ihr aus Richtung Luckau kommt. Und ein Blitzer steht auch noch zwischen Echo und Limberg in Höhe Krieschow. Hier bei Tempo 70 hat uns Simona gemeldet. Die Blitzeranhänger, es sind 7, A13 an der Abfahrt Duben, Lübben in der Frankfurter Straße, Czernitz in der Muskauer Straße und in Werben in der Ortsdurchfahrt. Das ist die Cottbuser Straße und in Cottbus selbst auch noch 3 Anhänger. Schmelwitzer Weg Richtung Zuschka, Helene-Weigel-Straße und Schiller-Straße am Staatstheater Richtung Bahnhof. Seht ihr mehr, dann meldet es gern an der 0355 4839 945. Radio Cottbus wünscht euch eine gute Fahrt.
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8: Ich glaube auch nur die Toten Hosen, die haben ihr letztes Album mit diesem Titel versehen hier. Trink aus, wir müssen gehen. Also das ist doch wirklich ein toller Titel für ein letztes Album. Ja, und genau dieses letzte Album ist in dieser Woche Album der Woche. Wir finden es cool. Es sind ja eigentlich sogar 2 Alben, muss man ehrlicherweise dazu sagen. Denn die Toten Hosen haben nochmal richtig Gas gegeben. Ein Album mit neuer Musik und ein Album mit so Cover-Songs. Haben wir schon in dieser Woche gespielt. Cooler Song mit Vicky Leandros. Heute spielen wir wieder einen neuen Hosensong, ne?
7: Genau, ja. Nur Hosen, kein Cover.
8: Nur eine tote Hose ist dahinter.
7: Spielen wir gleich. Vorher gibt es aktuelle Musik von Samba, der ist ja auch super fleißig, bringt immer wieder neue Musik rauf. Potentials jetzt seine aktuellste, die gibt's jetzt. Guten Morgen.
8: Guten Morgen.
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0: Die No Angels, Daylight in Your Eyes, hier bei uns auf Radio Cottbus. Kurz vor 9:45, guten Morgen.
1: Guten Morgen.
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0: Jetzt wird's kurz ein bisschen düsterer. Hast du dir schon mal Gedanken über deinen Tod gemacht? Also was mit dir nach dem Tod passieren soll?
1: Das ist ein Thema, da warte ich immer noch drauf, dass das Leben mir eine Antwort gibt.
0: Ach so.
1: Weil ich weiß es tatsächlich noch nicht. Ich finde die Vorstellung, so von Würmern zerfressen zu werden, nicht so schön. Und so verbrannt zu werden, auch noch nicht so. Also ich kann mich mit so gar nichts anfreunden. Ich muss jetzt echt sagen, ich lebe einfach zu gern.
0: Okay.
1: Und mach mir ungern Gedanken über den Tod, bin ich ehrlich.
0: Kann ich verstehen, ist absolut verständlich. Die Toten Hosen allerdings, die wissen es ganz genau, wie es nach ihrem Tod ablaufen soll.
1: Okay.
0: Die Band aus Düsseldorf, die hat nämlich ein Gemeinschaftsgrab für bis zu 17 Personen auf dem Düsseldorfer Südfriedhof gekauft, um eben auch nach dem Tod vereint zu bleiben.
1: 17 Tote, das ist eine Altkleidersammlung.
0: Ey.
1: Aber irgendwie auch schön, nach 45 Jahren gemeinsamer Bandgeschichte und über 300 eigenen Songs sind sie wahrscheinlich auch alle sehr enge Freunde und das wollen sie nach dem Tod auch bleiben.
0: Ja, das denke ich auch. Und das werden sie bestimmt auch bleiben, selbst wenn sie keine Musik mehr zusammen veröffentlichen. Sie haben jetzt nämlich, wie sie selbst sagen, ihr allerletztes Album rausgebracht. Das heißt, trink aus, wir müssen gehen. Und da haben wir uns schon die ganze Woche gemeinsam durch, denn es ist unser Album der Woche.
1: Ja, und heute gibt's daraus den Titelsong, genau den hier, trink aus.

0: wirklich ein richtiger Abschiedssong, ja, oder?
1: Ja, also der passt ein bisschen dramatisch hier.
0: Ja, ein bisschen. Die Toten Hosen mit ihrem vielleicht allerletzten Album hier bei uns auf Radio Cottbus. Dieser Woche unser Album der Woche.
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10: Da gibt's heute einen Sonne-Wolken-Mix für uns den ganzen Tag über. Bleibt auch erstmal trocken in der Lausitz, 19 Grad. Dazu in Drebgau, in Goyerz und auch aktuell in Cottbus. So viel weiter rauf geht's auch nicht mehr heute. 22 Grad maximal dann für uns drin. In der Nacht geht's runter auf 13 Grad.
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10: Mit Lümbischow, guten Tag. Brandenburg gehört bundesweit zu den größten Gewinnern im aktuellen IW-Regionalranking. Laut dem Langzeitvergleich der IW Consult haben sich 14 von 18 Landkreisen und kreisfreien Städten im Land in den vergangenen 10 Jahren deutlich verbessert. Damit hat Brandenburg den höchsten Anteil an sogenannten Aufsteigerregionen aller Flächenländer. Besonders stark entwickelt hat sich auch die Lausitz. Cottbus belegt im Dynamik-Ranking Platz 1 bundesweit und zählt damit aktuell zu den Regionen mit der stärksten wirtschaftlichen Entwicklung. Das Ranking bewertet unter anderem Wirtschaftskraft, Arbeitsmarkt und Lebensqualität.
11: Dankeschön, Lündmeer-News mit dir aus der Lausitz. Gleich wieder für euch um 10:30. Jetzt das Neueste aus Deutschland und der Welt.
12: Ich bin Diana Kramer. Diese Entscheidung hatte sich abgezeichnet, auch wenn er selbst sie noch bis zuletzt ausgeschlossen hatte. Bundestrainer Julian Nagelsmann soll übereinstimmenden Medienberichten zufolge in Kürze seinen Rücktritt erklären. Die Entscheidung soll bei einer Krisensitzung beim DFB in Frankfurt gestern gefallen sein, berichten Sky und Bild-Zeitung. Nagelsmann war mit der DFB-Auswahl am Montag im 16. Finale der Fußball-WM im Elfmeterschießen an Paraguay gescheitert. Die Spitzen der Koalition wollen ihr Reformpaket trotz Kritik realisieren. Man habe die Absicht, die Vorhaben nicht nur ernst zu nehmen, sondern auch umzusetzen, sagte Bundeskanzler Friedrich Merz in der ZDF-Sendung Maybrit Illner Spezial.
13: Das ist die Schwierigkeit heute. Wir müssen einer Gesellschaft im Frieden, einer Gesellschaft in Freiheit, einer Gesellschaft im Wohlstand, einer Gesellschaft mit sehr viel Sozialpolitik sagen, wir müssen jetzt Veränderungen haben, damit vieles so bleibt, wie wir es in den letzten Jahrzehnten erarbeitet haben.
12: Bundeskanzler Merz. Kritik gibt es vor allem an den Plänen, die Regelungen für Krankschreibungen zu verschärfen. Arbeitnehmer sollen künftig schon ab dem ersten Tag eine Bescheinigung vom Arzt vorlegen. Die Krankschreibung per Telefon fällt weg. Die Mieten in den 40 größten deutschen Städten sind in den vergangenen 10 Jahren um 51% gestiegen. Das zeigt eine Erhebung des Deutschen Gewerkschaftsbundes auf Basis von Daten des Marktforschungsinstituts Empirica.
14: In München liegt die Durchschnittsmiete aktuell bei 23,36 Euro pro Quadratmeter. Das ist mit Abstand der unrühmliche Spitzenplatz. In Rostock liegt der Quadratmeterpreis zwar noch bei vergleichsweise bescheidenen 11 Euro. Rostock steht aber ganz oben, wenn es um die Steigerung in den letzten 10 Jahren geht. Plus 83%. Die Bundesregierung will eine staatliche Wohnungsbaugesellschaft gründen, um bezahlbaren Wohnraum zu schaffen. Gleichzeitig will sie möglichen Enteignungen von großen privaten Wohnungskonzernen einen Riegel vorschieben. Uli Reitinger, Berlin.
12: Tausende Beschäftigte von Mercedes-Benz protestieren heute bundesweit gegen die Verschärfung des Sparkurses bei dem Autobauer. Laut IG Metall sollen die Kundgebungen an mehreren Standorten der Auftakt für weitere Protestaktionen sein. Die Gewerkschaft kündigte einen heißen Sommer und Herbst an, solange die Arbeitgeber auf Arbeitsplatzabbau und Verlagerung setzen, statt echte Problemlösungen zu suchen, heißt es.
11: Diana Kramer in der Newsredaktion. Dankeschön.
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11: Da haben wir weiterhin ein bisschen Stau auf der A15 Polen Richtung Cottbus. Zwischen Forst und Rogosen braucht ihr ungefähr noch 7 Minuten länger. Blitzer haben wir außerdem aufgestellt auf der A13 beim Spreewald-Dreieck in der 80er-Zone. In Cottbus steht ein Blitzer am Staatstheater in Richtung Berliner Straße, hat uns David durchgegeben. Danke dir. Außerdem wird in Cottbus geblitzt in der Saarbrücker Straße statt auswärts. Zwischen Eichow und Limberg ist ein Blitzer aufgestellt in Höhe Krieschow. Und Blitzeranhänger haben wir weiterhin noch einige stehen an der A13 an der Abfahrt Duben Richtung Spreewald-Dreieck. In Cottbus in dem Schmelwitzer Weg stehen auch noch Blitzeranhänger, beziehungsweise einer in Richtung Zuschka. Dann haben wir noch weitere in Cottbus stehen in der Helene-Weigel-Straße einmal und auch nochmal in der Schillerstraße Richtung Bahnhof. In Werben stehen sie Richtung Cottbus in Höhe des Friedhofs. Außerdem in Czernitz in der Muskauer Straße und auch in Lübben haben wir noch einen stehen in der Frankfurter Straße. Aber wenn es noch nicht alles war und ihr vielleicht doch noch was gesehen habt, gebt es natürlich wie immer gerne rein. Die Nummer dafür ist die 0355 4839 495. Gute Fahrt.
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11: Ich bin ja jemand, ich liebe das, irgendwo essen zu gehen und neue Restaurants auszuprobieren und vor allem Nudelgerichte könnte ich eigentlich wirklich immer essen. Für mich sind Nudeln das perfekte Essen. Man kann da so ziemlich alles dazu essen und deswegen bin ich auch ein riesiger Fan der italienischen Küche, denn die haben das Nudelmachen ja wirklich perfektioniert. Es gibt ja auch einige richtig gute Italiener hier in der Lausitz und wir von Radio Cottbus, wir sind aktuell auf der Suche nach den besten 10 davon. Ich habe gerade schon mal die Liste durchgeguckt und ich könnte mich gar nicht entscheiden, wer davon wirklich am besten ist. Aber wenn ihr einen Lieblingsitaliener habt, dann verraten wir euch gleich, wie ihr für den abstimmen könnt nach 2 Hits.
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0: Das ist die beste Musik für euren Freitagvormittag. 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
0: Seid ihr schon mal in einem Restaurant gewesen und habt euch danach gedacht, boah, da gehe ich ab jetzt öfter hin. Vielleicht war das Essen einfach super lecker und ihr hättet am liebsten noch viel, viel mehr bestellt. Oder die Kellner, die waren vielleicht einfach so nett, dass ihr am Ende auch nochmal ordentlich Trinkgeld da gelassen habt. Egal was es ist, wir wollen es wissen. Zusammen mit euch suchen wir aktuell die besten 10 italienischen Restaurants der Lausitz. Und ihr seid auch schon ganz fleißig am Nominieren und am Abstimmen. Das De Niro in Cottbus sehe ich da zum Beispiel schon auf der Liste. Il Massimo in Schipkau. Restaurante Pizzeria Benvenuti in Lübbenau. Emiliore in Hoyerswerda. Und ich kann noch ganz lange so weitermachen. Aber wer davon schafft es wirklich unter die besten 10? Das habt ihr in der Hand. Ihr könnt abstimmen für euren Favoriten unter radiocottbus.de. Und wenn ihr da so durch die Liste scrollt und denkt, hey, mein Favorit steht da noch gar nicht, dann nominiert ihn einfach. Die große Abstimmung, die läuft noch bis nächste Woche Donnerstag um 20 Uhr.
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11: Überwiegend sonnig in der Lausitz. Es sind auch ein paar Wölkchen am Himmel, die bringen aber erstmal keinen Regen mit und es bleibt trocken in der Region. 19 Grad gibt's dazu. Temperaturtechnisch in Burg, in Koppertz und auch in Cottbus maximal gehen wir heute rauf auf 22 Grad. In der Nacht kühlt es dann ab auf 13 Grad und dann Sonne, Wolken im Mix auch morgen für uns, aber auch morgen dann ein bisschen Regen vielleicht mit dabei bei Maxiwerten von 21 Grad.
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11: Nach monatelanger Verzögerung hat der Landkreis Spree-Neiße jetzt seinen Haushalt für dieses Jahr beschlossen. Lönnbischof, wie sieht er aus?
12: Der Kreistag hat dem neuen Entwurf jetzt mehrheitlich zugestimmt. Trotz der Genehmigung des Landes muss der Landkreis sparen, weil ein Defizit von mehr als 21 Millionen Euro bleibt. Deshalb müssen einige geplante Investitionen, etwa in Kreisstraßen oder Rettungswachen, möglicherweise verschoben werden. Auch bei freiwilligen Leistungen wie der Förderung von Museen soll zunächst gespart werden. Pflichtaufgaben und gesetzliche Leistungen für Bürger sollen dagegen weiter gesichert sein. Der Kantdorfer Wiesenteich in Spremberg wird in den kommenden beiden Jahren umfassend saniert und ökologisch aufgewertet. Die eigentlichen Bauarbeiten beginnen am 5. August. Erste Vorbereitungen laufen bereits seit Mitte Juni. Bis voraussichtlich Oktober 2027 bleibt der gesamte Baustellenbereich gesperrt. Zum Schutz von Fröschen, Kröten und anderen Amphibien wird außerdem ein spezieller Schutzzaun errichtet. Mit der Sanierung soll der Wiesenteich langfristig als wertvoller Lebensraum für Tiere und Pflanzen erhalten bleiben. Radfahrer und Fußgänger in Luckau sind jetzt sicherer unterwegs. An der Lübbener Straße ist der neue Geh- und Radweg entlang der Landesstraße 52 offiziell freigegeben worden. Der Landkreis Dahme-Spreewald hat den Bau mit rund 500.000 Euro aus dem Kreisstrukturfonds unterstützt und jetzt auch weitere Mittel für gestiegene Baukosten bewilligt. Nach Angaben des Landkreises ist diese Art der kommunalen Radwegförderung deutschlandweit nahezu einzigartig. Und die gute Nachricht, das Staatstheater Cottbus hat jetzt Familien schwerkranker Kinder mit einer besonderen Spendenaktion unterstützt. Mitglieder des Ensembles haben auf Premierengeschenke verzichtet und stattdessen 520 Euro für das Ronald McDonald Haus in Cottbus gesammelt. Das Geld unterstützt das Elternhaus der Lausitz, in dem Angehörige während der Behandlung ihrer Kinder wohnen können. Soweit das Neueste. 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
11: Dankeschön, Lynn.
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11: Da sind uns keine Staus und keine Verkehrsbehinderungen hier in der Lausitz gemeldet. Dafür einige Blitzer auf der A13 im Spreewald-Dreieck. Bei Tempo 80 wird geblitzt. In Cottbus am Staatstheater stehen sie Richtung Berliner Straße bei Tempo 30. Außerdem in Cottbus in der Saarbrücker Straße statt auswärts noch einen Blitzer aufgestellt, haben Uwe und Siegfried uns gemeldet. Danke euch. Zwischen Eichow und Limberg steht auch noch ein Blitzer in Höhe Krieschow. Hier Tempo 70 und Blitzeranhänger haben wir einige stehen in der Lausitz. Auf der A13 in der Abfahrt Buben Richtung Spreewald-Dreieck stehen sie bei Tempo 100. Dann in Cottbus auf dem Schmelwitzer Weg Richtung Zuschka. In Cottbus in der Helene-Weigel-Straße und dann auch nochmal in der Schillerstraße Richtung Bahnhof. In Cottbus in Werben steht ein Blitzer Richtung Cottbus. Höhe des Friedhofs in Schernitz stehen sie in der Muskauer Straße und auch in Lübben haben wir noch einen Anhänger geparkt in der Frankfurter Straße. Aber wenn ihr noch was gesehen habt, egal ob das Staus sind, Verkehrsbehinderungen oder Blitzer, dann gebt uns die natürlich wie immer gerne durch. Das geht ganz einfach unter der 0355 4839 945. Gute Fahrt!
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11: Es ist Sommer und man merkt das. In der Lausitz ist nämlich einiges los, jetzt wo das Wetter wieder richtig schön ist, richtig schön viele tolle Ausflugsangebote. Und was da so die Highlights sind, darauf schauen wir gleich in Lausitz erleben. Und davor gibt es eine ganz ruhige Nummer von Robbie Williams und Nicole Kidman nach was Aktuellem von Flo. Habt einen schönen Freitag.
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0: Ganz entspannt geht's durch den Freitagvormittag hier auf Radio Cottbus.
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0: Der Spreewald hat ja vieles zu bieten. Kahnfahren, die Tradition der Sorben erleben und auf Altstadterkundung gehen. Nach einem ereignisreichen Tag will man aber abends vielleicht einfach nur eins: entspannen. Der Wilmersdorfer Hof, der bietet passend zum Sommer am Rand des Spreewalds regelmäßig Sunset-Grillen an. Dabei könnt ihr warme Sonnenuntergänge am Rande des Spreewalds erleben, bei Ostsee-Feeling, etwas gegrilltem und erfrischenden Getränken. 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Grillen, Bowle und Sonnenuntergänge am 10., am 17. und am 24. 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Oder wollt ihr mal wieder das Tanzbein schwingen und euch richtig auspowern? Auch dazu habt ihr bald wieder die Gelegenheit. In dem Wilmersdorfer Hof gibt's nächstes Wochenende, also am 11. Juli, wieder einen Tanzabend mit Disco Fox. DJ Uli Krause, der sorgt dafür gute Stimmung und für gute Musik und Getränke und Snacks gibt's auch noch dazu. Ab 19.30 Uhr geht's los, aber ihr könnt auch schon davor zum Abendessen vorbeischauen. Und wenn ihr nach dem ganzen Tanzen dann müde seid, dann könnt ihr auch direkt im Wilmersdorfer Hof übernachten. Für 79 € pro Person gibt's einen Schlafplatz, eine richtig gute Tanzparty und danach noch lecker Frühstück. Reservieren könnt ihr direkt per Telefon oder per Mail unter info@wilmersdorferhof.de. Und wir schauen auch nochmal nach Spremberg, denn da wird die Freilichtbühne zur Sommerbühne für Kino, Musik, Kabarett und Livebands. Ab dem 14. Juli gibt es dort 6 Tage lang jeden Abend ein anderes Programm unter freiem Himmel. Mit dabei sind unter anderem der Energiefilm Vehement Cottbus, eine 80er-Show mit dem Polizeiorchester, eine Horrorfilmnacht und die große Kabarettnacht. Dazu gibt es am Samstag Live-Musik von regionalen Bands bei der offenen Bühne und zum Abschluss zeigt die European Outdoor Film Tour Bilder von Abenteuer, Sport und Reisen. Auch die Fußballfans, die kommen voll auf ihre Kosten. An mehreren Abenden läuft das WM Public Viewing auf großer Leinwand. Los geht's jeweils am späten Nachmittag oder Abend auf der Freilichtbühne Spremberg und Tickets bekommt ihr im Spreekino in Spremberg an der Tageskasse oder online über spreekino.de.
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0: Rock von den Kings of Leon hier auf Radio Cottbus am Freitag.
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0: Spree-Neiße muss sparen. Der Landkreis rechnet dieses Jahr mit einem Defizit von 21,7 Millionen Euro. Außerdem in Forst ist jetzt diesen Monat eine neue Orthopädie-Sprechstunde gestartet. Und Lukas Copado kehrt zum FC Energie Cottbus zurück. Das hat der Verein jetzt bestätigt.
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9: Nicht allzu warm heute in der Lausitz, aber trotzdem relativ angenehm draußen. 19 Grad sind es da aktuell in Forst, in Döbern und auch in Cottbus. Maximal dann heute 22 Grad für uns drin. Dazu den ganzen Tag über ordentlich viel Sonne. Ein paar Wolken zwar auch mit dabei, die bringen aber keinen Regen mit.
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10: Mit Lümbischow, guten Tag. Nach monatelanger Verzögerung hat der Landkreis Spree-Neiße nun seinen Haushalt für dieses Jahr beschlossen. Der Kreistag hat dem neuen Entwurf jetzt mehrheitlich zugestimmt. Trotz der Genehmigung des Landes muss der Landkreis sparen, weil ein Defizit von mehr als 21 Millionen Euro bleibt. Deshalb müssen einige geplante Investitionen, etwa in Kreisstraßen oder Rettungswachen, möglicherweise verschoben werden. Auch bei freiwilligen Leistungen wie der Förderung von Museen soll zunächst gespart werden. Pflichtaufgaben und gesetzliche Leistungen für Bürger sollen dagegen weiter gesichert sein.
9: Dankeschön, Lynn. Mehr News mit dir aus der Lausitz gleich wieder für euch in einer halben Stunde. Jetzt das Neueste für Deutschland und die Welt.
11: Ich bin Diana Kramer. Bundestrainer Julian Nagelsmann soll in Kürze seinen Rücktritt erklären, das berichten mehrere Medien. Der 38-Jährige soll nach der Krisensitzung beim DFB gestern in Frankfurt am Main zu dieser Entscheidung gekommen sein, melden Sky und die Bild-Zeitung.
12: Der DFB will ein und denselben Fehler nicht zum dritten Mal machen. Löw durfte nach der verkorksten WM in Russland vorerst bleiben, genauso Flick nach der Blamage in Katar. Diesmal nicht. Und das dürfte den DFB viele Millionen Euro kosten. Der Nagelsmann hat noch 2 Jahre Vertrag und sein Nachfolger wird ja auch nicht ehrenamtlich arbeiten. Seinen Wunschkandidaten Jürgen Klopp müsste der DFB aus seinem Red Bull-Vertrag rauskaufen. Also das war mal eine richtig teure WM-Pleite der Nationalmannschaft. Uli Reitinger, Sportredakteur.
11: Union und SPD wollen Deutschland mit einem umfassenden Reformpaket aus der Wirtschaftskrise führen. Für Kritik sorgt dabei vor allem, dass Arbeitnehmer bei Krankschreibung ihrem Arbeitgeber künftig schon ab dem ersten Tag eine Bescheinigung vom Arzt vorlegen müssen. Vizekanzler Lars Klingbeil sprach am Abend im ZDF von einem Kompromiss, für den es aber praktikable Lösungen bei der Umsetzung brauche.
13: Natürlich müssen wir das jetzt so machen, dass niemand krank zur Arbeit geht. Also da wird man jetzt gute pragmatische Lösungen finden müssen und das war jetzt eine Grundsatzeinigung im Koalitionsausschuss. Jetzt geht es darum, dass das Ganze pragmatisch umgesetzt wird, aber das werden wir hinbekommen.
11: Finanzminister Lars Klingbeil. Auch die Krankenkassen sehen die neue Regelung skeptisch. DAK-Vorstandschef Andreas Storm warnt vor negativen Effekten und überfüllten Hausarztpraxen, auch durch die Abschaffung der telefonischen Krankschreibung. In einer Großstadt in Deutschland zu leben, wird immer teurer. In den vergangenen 10 Jahren sind die Mieten in den 40 größten Städten im Schnitt um 51% gestiegen. Das zeigt eine Erhebung des Deutschen Gewerkschaftsbunds auf Basis von Daten des Marktforschungsinstituts Empirica. In Berlin zum Beispiel stiegen die Angebotsmieten von knapp 9 Euro pro Quadratmeter Anfang 2016 auf 15,80 Euro Anfang dieses Jahres. Ein Plus von fast 77%. In Hamburg beträgt der Anstieg gut 54, in München fast 52%. Prozentual besonders stark gestiegen sind die Mieten etwa in Rostock mit 83% oder in Lübeck mit mehr als 71%.
9: Diana Kramer, dankeschön.
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9: Da haben wir aktuell Stau auf der A15 Polen Richtung Cottbus. Zwischen Forst und Cottbus Süd braucht ihr 5 Minütchen länger. Außerdem wird geblitzt auf der A13 beim Spreewalddreieck, hier Tempo 80. In Cottbus am Staatstheater stehen sie Richtung Berliner Straße in der 30er-Zone. In Cottbus in der Saarbrücker Straße auch noch ein Blitzer aufgestellt, statt auswärts. Und Simone hat auch noch einen Blitzer gesehen zwischen Eichow und Limberg in Höhe Krieschow bei Tempo 70. Blitzeranhänger weiterhin geparkt auf der A13 an der Abfahrt Duben in Richtung Spreewalddreieck. In Cottbus stehen sie auf dem Schmelwitzer Weg Richtung Zuschka, außerdem in der Helene-Weigel-Straße und auch nochmal in Cottbus in der Schillerstraße Richtung Bahnhof. In Werben Richtung Cottbus wird weiter geblitzt in Höhe des Friedhofs, dann in Czernitz in der Muskauer Straße und auch in Lübben stehen sie weiter in der Frankfurter Straße. Die 0355 4839 945 ist immer die richtige Nummer, wenn ihr noch was gesehen habt.
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9: Endlich Freitag, endlich steht das Wochenende bevor und das heißt hier auf Radio Cottbus, wir geben euch einmal den Überblick, was ihr alles so unternehmen könnt am Wochenende in Lausitz erleben XXL. Davor UB40 mit dabei und aktuelle Musik kommt von Malik Harris. Schönen Freitag euch.
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0: Klassiker von UB40 hier auf Radio Cottbus gehört um genau 11.11 Uhr.
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0: Und auch heute gibt es hier bei uns in der Lausitz schon ganz viele Sachen, die los sind. In Spremberg gibt es ab 14 Uhr die Lausitziade. Unter dem Motto Menschen, Märchen, Mentalitäten ist ein ganz neues Stück über die Lausitz entstanden, das dort zum ersten Mal aufgeführt wird. Drumherum gibt es einen Jahrmarkt der Möglichkeiten mit ganz vielen Angeboten für die ganze Familie. In Lübbenau gibt es dieses Wochenende schon das 52. Spreewald- und Schützenfest. Ihr könnt euch auf den traditionellen Gurkenmarkt freuen, auf einen großen Schaustellerpark und Musik auf mehreren Bühnen. Ab 14 Uhr geht's los. In Senftenberg startet heute das Peter und Paul Fest. Ab 17 Uhr wird da 3 Tage gefeiert. Auf 3 Bühnen gibt es rund 30 Live-Acts. Es gibt verschiedene Streetfood-Angebote, einen Historienmarkt, ein großes Kinderareal und noch viel mehr. Und am Spremberger Stausee gibt es dieses Wochenende das 9. Schlepperbuben-Traktorentreffen. Heute geht es ab 20 Uhr los mit der Partyband mit DJ Lars von Radio Cottbus. Und am Samstag gibt es dann den Traktoren-Vierkampf und am Sonntag einen Traktoren-Korso. Und am Samstag wird's hier in der Lausitz natürlich auch nicht langweilig. Ab 10 Uhr beginnt am Samstag das Kinder- und Familienfest zum Jubiläum 35 Jahre NABU Regionalverband Senftenberg. Beim grünen Klassenzimmer am Senftenberger See gibt's deswegen Spiel und Spaß, eine Ausstellung der Senftenberger Aquarellmaler und noch viel mehr für euch. Auf dem Steinitzhof in Drebkau wird dieses Wochenende der Bergmanns- und Energietag gefeiert. Dieses Jahr ist an 2 Tagen und beginnt schon ab 18 Uhr am Samstag mit Live-Musik, Film und einer Licht- und Klangshow. Am Sonntag gibt's dann erst einen Gottesdienst und anschließend den ganzen Tagprogramm ab 11 Uhr. In der Hornauer Mühle gibt es ab 18.30 Uhr Mühlenmusik. Der Wandelzer Gitarrenduo präsentiert euch die singende Kräuterfee. Darin hört ihr Lieder von Mozart und ausgewählte Musical-Melodien. Bei Selgros in Cottbus steigt am Samstag ab 20 Uhr das 30 plus Open Air. Es gibt einen kostenlosen Shuttle, eine große Lasershow und freien Eintritt für alle Frauen. Und am Sonntag gibt's auch einige Veranstaltungen hier in der Lausitz. In Hoyerswerda in der Braugasse ist diesen Sonntag internationales Straßentheaterfest. Da gibt's dann Clowns, Artisten, Musiker und Straßenkünstler aus ganz Deutschland und der Welt. Los geht's da ab 14 Uhr und das Ganze ist natürlich kostenlos. Im Spremberger Stadtpark ist außerdem wieder Kultursonntag. Ab 15 Uhr wird im Stadtpark damit den Maynards gerockt. Oder ihr geht ins Cottbuser Konservatorium. Da ist das Sommerfest des Kindermusicals. Die Kinder und Jugendlichen zeigen kleine Ausschnitte aus Stücken und präsentieren euch, was sie alles gelernt haben. Dazu gibt's Kinderschminken und Glitzertattoos und im Hinterhof wird gegrillt. Den kompletten Überblick, den gibt's übrigens auch nochmal auf radiocottbus.de, falls euch das jetzt ein bisschen zu schnell ging. Und Dankeschön, Lia Limberg übrigens. Du bist direkt rein, aber finde ich schön. Danke dir für die Unterstützung. Und wie gesagt, alles nochmal zum Nachlesen unter radiocottbus.de für euch.
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12: 19 Grad sind's in Guben, in Ogrosen und auch 19 Grad meldet uns Cottbus aktuell. Es kann noch ein Stückchen raufgehen heute mit den Temperaturen auf maximal 22 Grad. Bleibt also richtig schön angenehm in der Lausitz. Dazu auch ganz viel Sonne mit dabei. Außerdem bleibt's auch den ganzen Tag über trocken. Morgen müssen wir uns dann auf das ein oder andere Regenschauerchen einstellen dazu, aber dann trotzdem noch mal ein bisschen Sonne mit dabei. Aber auch eben viele Wolken bei maximal 21 Grad.
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12: Nach monatelanger Verzögerung hat der Landkreis Spree-Neiße jetzt seinen Haushalt für dieses Jahr beschlossen. Lönnbischof, wie sieht er aus?
13: Der Kreistag hat dem neuen Entwurf jetzt mehrheitlich zugestimmt. Trotz der Genehmigung des Landes muss der Landkreis sparen, weil ein Defizit von mehr als 21 Millionen Euro bleibt. Deshalb müssen einige geplante Investitionen, etwa in Kreisstraßen oder Rettungswachen, möglicherweise verschoben werden. Auch bei freiwilligen Leistungen wie der Förderung von Museen soll zunächst gespart werden. Pflichtaufgaben und gesetzliche Leistungen für Bürger sollen dagegen weiter gesichert sein. Der Kantdorfer Wiesenteich in Spremberg wird in den kommenden beiden Jahren umfassend saniert und ökologisch aufgewertet. Die eigentlichen Bauarbeiten beginnen am 5. August. Erste Vorbereitungen laufen bereits seit Mitte Juni. Bis voraussichtlich Oktober 2027 bleibt der gesamte Baustellenbereich gesperrt. Zum Schutz von Fröschen, Kröten und anderen Amphibien wird außerdem ein spezieller Schutzzaun errichtet. Mit der Sanierung soll der Wiesenteich langfristig als wertvoller Lebensraum für Tiere und Pflanzen erhalten bleiben. Radfahrer und Fußgänger in Luckau sind jetzt sicherer unterwegs. An der Lübbener Straße ist der neue Geh- und Radweg entlang der Landesstraße 52 offiziell freigegeben worden. Der Landkreis Dahme-Spreewald hat den Bau mit rund 500.000 Euro aus dem Kreisstrukturfonds unterstützt und jetzt auch weitere Mittel für gestiegene Baukosten bewilligt. Nach Angaben des Landkreises ist diese Art der kommunalen Radwegförderung deutschlandweit nahezu einzigartig. Und die gute Nachricht, das Staatstheater Cottbus hat jetzt Familien schwerkranker Kinder mit einer besonderen Spendenaktion unterstützt. Mitglieder des Ensembles haben auf Premierengeschenke verzichtet und stattdessen 520 Euro für das Ronald McDonald Haus in Cottbus gesammelt. Das Geld unterstützt das Elternhaus der Lausitz, in dem Angehörige während der Behandlung ihrer Kinder wohnen können. Soweit das Neueste. 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
12: Dankeschön, Lynn.
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12: Ihr braucht ungefähr 5 Minuten länger aktuell auf der A15 Polen Richtung Cottbus. Es gibt Stau zwischen Forst und Rogosen. Außerdem haben wir noch Blitzer aufgestellt. Auf der A13 stehen sie beim Spreewald-Dreieck bei Tempo 80. In Cottbus ist ein Blitzer aufgestellt. In der Saarbrücker Straße stadtauswärts haben uns Uwe und Siegfried durchgegeben. Danke euch. In Kolkwitz stehen sie am Bahnhof und in Forst haben wir noch einen Blitzer aufgestellt in der Berliner Straße. Außerdem stehen noch Blitzeranhänger auf der A13 an der Abfahrt nach Duben, wenn ihr Richtung Spreewald-Dreieck unterwegs seid. In Cottbus gleich 3 Blitzeranhänger. Auf dem Schmelwitzer Weg ist einer in Richtung Zuschka, dann in der Helene-Weigel-Straße und auch nochmal in der Schillerstraße in Cottbus Richtung Bahnhof. In Werben Richtung Cottbus wird geblitzt in Höhe des Friedhofs. Außerdem haben wir einen gesehen in Schernitz in der Muskauer Straße und auch ein letzter Blitzeranhänger, von dem wir wissen, der steht in Lübben in der Frankfurter Straße. Aber wenn ihr sagt, Moment, das war doch noch nicht alles, dann gebt uns das natürlich wie immer gerne weiter per Telefon oder WhatsApp. Könnt ihr euch einfach melden unter der 0355 4839 495. Wir wünschen eine gute Fahrt.
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12: Schon die ganze Woche begleiten uns die Toten Hosen hier auf Radio Cottbus, denn sie haben jetzt ihr letztes Album rausgebracht mit dem ziemlich passenden Titel zugegeben. Trink aus, wir müssen gehen. Und da hören wir uns schon die ganze Woche zusammen durch. Und auch gleich gibt's wieder einen Song von dem neuen Album nach Atomic Kitten und aktueller Musik aus Deutschland von den Giant Rooks. Wir wünschen euch einen schönen Vormittag.
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0: Atomic Kitten und ihr Eternal Flame gehört hier auf Radio Cottbus um 10 nach halb 12.
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0: Ja, und irgendwo in Düsseldorf wird wahrscheinlich gerade schon ganz fleißig gewerkelt und die große Bühne aufgebaut, denn genau da startet heute die Abschiedstournee der Toten Hosen. Die Trinkaus, wir müssen gehen Tour, die ist benannt nach dem gleichnamigen Album, das sie vor kurzem rausgebracht haben. Es ist das letzte Album der Band. Wobei, so ganz dabei belassen haben die Toten Hosen das nicht. Es gibt dazu auch nochmal ein Bonusalbum namens Alles muss raus, auf dem sie ganz viele Songs gecovert haben, zusammen mit anderen Künstlern. Und heute startet dann also wirklich das letzte Kapitel, die letzte Tour, passenderweise in ihrer Heimatstadt Düsseldorf. Aber in den nächsten Wochen sind sie da in ganz vielen Städten noch unterwegs. Viele Tickets gibt's da aber nicht mehr. Also wenn ihr die Toten Hosen nochmal live erleben wollt, dann ist das diesen Sommer wahrscheinlich eure letzte Chance. Wir hören uns schon die ganze Woche durch. Durch das neue Album haben wir es zu unserem Album der Woche gemacht. Und jetzt für euch passenderweise, die Show muss weitergehen.

0: Toten Hosen haben ihr offiziell letztes Album rausgebracht. Trink aus, wir müssen gehen, heißt es. Und zusammen auf Radio Cottbus sehen wir uns da die ganze Woche durch.
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1: Bei Ebbe, wenn die Wasser sich verlaufen haben, sehen wir die Fischerboote auf dem Wattenmeer liegen, schief und untüchtig. Schiffe für frohe Fahrt und großen Fang gebaut, liegen fest und unfähig im Schlick. Aber dann kommt die Flut, die Wasser werden höher, die Wellen kräftiger, plötzlich hebt sich das massive Schiff von der Erde und schaukelt auf dem Wasser. Es gewinnt seine Bestimmung wieder und fährt hinaus auf das Meer. Ein wunderbares Bild für unser Leben. Wie oft kommt nach der Flut von Glück und Liebe, nach Wellen der Freude und des Überschwangs, die Ebbe. Alles wird leer und trocken. Unser Lebensschiff liegt auf der Erde fest. Es kommt uns vor, als hätten wir unsere Bestimmung verloren. Von unheimlichen Kräften werden wir nach unten gezogen. Und dann kommt die Flut der großen Liebe Gottes. Seine Barmherzigkeit umgibt unser Lebensschiff. Es löst sich von der Erde, hebt sich und gewinnt neue Fahrt. Unser Leben hat ein Ziel. Wir sollen hinausfahren auf frohe Fahrt und großen Fang machen. Gottes Liebe ist die Flut, die uns nach der Ebbe wieder hebt und trägt und dieses Ziel, diese Bestimmung erreichen lässt. In der Bibel steht, denn die Liebe Gottes ist ausgegossen in unser Herz.
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12: Und da ist mal ein bisschen mehr Sonne dabei, mal ein paar mehr Wolken. Trotzdem bleibt es größtenteils trocken in der Lausitz bei mittlerweile Temperaturen von 20 Grad. Die messen wir in Lübbenau, die messen wir in Gulben, die messen wir auch in Cottbus. Ein kleines Stück geht es dann insgesamt noch rauf auf 22 Grad. Maximal morgen dann auch erstmal wieder ein bisschen Sonne mit dabei. Aber zum Abend dann kann auch nochmal der ein oder andere Regentropfen runterkommen bei Maxiwerten von 21 Grad.
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13: Mit Lümbischow, guten Tag. Bei einer Kontrolle auf der A15 bei Forst hat die Bundespolizei 15 georgischen Menschen die Einreise nach Deutschland verweigert. Die Gruppe war in der Nacht zu Donnerstag mit einem Reisebus aus Polen unterwegs. Nach Angaben der Bundespolizei fehlten mehreren Reisenden die erforderlichen Einreisedokumente. Zwei Männer hatten außerdem bereits bestehende Einreise- und Aufenthaltsverbote für Deutschland. Alle 15 Personen mussten nach Polen zurückkehren. Gegen einen der Männer hat die Bundespolizei zusätzlich ein Strafverfahren eingeleitet.
12: Dankeschön, Lynn. Mehr News aus der Lausitz für euch gleich wieder in einer halben Stunde. Jetzt das Neueste für Deutschland und die Welt.
14: Ich bin Diana Kramer. Julian Nagelsmann hat sich entschieden, er wird seinen Rücktritt als Bundestrainer verkünden, das berichten Sky und Bild-Zeitung. Nagelsmann hatte nach dem deutschen WM-Aus im 16. Finale noch erklärt, weitermachen zu wollen. Nach einer Krisensitzung beim Deutschen Fußballbund gestern soll es nun aber die Rücktrittserklärung geben, heißt es. Heute beraten beim DFB der Aufsichtsrat und die Gesellschafterversammlung über die Personalie, aber auch über die Zukunft von Sportdirektor Rudi Völler und Geschäftsführer Andreas Rettig. Die geplanten Änderungen bei der Krankschreibung sorgen für Verwirrung und Ärger. Die Krankenkasse DRK Gesundheit etwa warnt vor überfüllten Hausarztpraxen, wenn die Möglichkeit zur telefonischen Krankschreibung wegfällt. Außerdem sollen Arbeitnehmer ihrer Firma künftig bereits am ersten Tag der Erkrankung eine Arbeitsunfähigkeitsbescheinigung vorlegen.
15: Die Pläne sind noch nicht wirklich ausgegoren, denn Kanzler Merz sagt, Erkrankte müssen nicht am ersten Tag in die Arztpraxis, sie müssen nur vom ersten Tag an eine Arbeitsunfähigkeitsbescheinigung haben. Aber wie soll das gehen, wenn die telefonische Krankschreibung nicht mehr erlaubt ist? Diese halbfertigen Pläne haben die größten Diskussionen ausgelöst. Dabei hat die Koalition noch viel mehr beschlossen. Die Entlastung einer Durchschnittsfamilie um 600 Euro pro Jahr zum Beispiel. Oder die Erhöhung der sogenannten Reichensteuer auf 47% für alle, die mindestens 280.000 Euro pro Jahr verdienen. Uli Reitinger, Berlin.
14: Warme Sommertage und ab und zu Regen, ideal für Stechmücken in Deutschland. Und derzeit sind die Bedingungen für die Mücken perfekt, heißt es vom Leibniz-Zentrum für Agrarlandschaftsforschung.
16: Während die heimische Hausmücke vor allem größere Wasseransammlungen nutzt, reichen der asiatischen Tigermücke schon kleinste Pfützen in Blumentopfuntersetzern oder Vogeltränken. Das Leibniz-Zentrum für Agrarlandschaftsforschung rät deshalb, Regentonnen abzudecken und stehendes Wasser regelmäßig zu entfernen. Nach Einschätzung der Experten könnten die aktuellen Temperaturen außerdem die Ausbreitung des West-Nil-Virus begünstigen, das in Deutschland bereits vorkommt. Thomas Bleskin, Nachrichtenredaktion.
14: Nach dem Brand im Krankenhaus von Ludwigslust in Mecklenburg-Vorpommern gehen die Ermittler von einem Schaden im siebenstelligen Bereich aus. Der Grund für das Feuer ist laut Polizei derzeit noch offen. Eine technische Ursache schließen die Ermittler aber aus. Bei dem Feuer gestern Morgen waren 2 Patienten ums Leben gekommen.
12: Dankeschön in die Newsredaktion.
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12: Auf der 15 von Polen Richtung Cottbus haben wir nach wie vor Stau zwischen Forst und Ruckosen. Ihr braucht 5 Minütchen mehr und 10 Minuten mehr müsst ihr einplanen. Auf der A13 dann Richtung Berlin zwischen Duben und Freiwalde. Auch hier haben wir Stau aktuell. Blitzer steht außerdem noch auf der A13 beim Spreewalddreieck bei Tempo 80. In Cottbus stehen sie nach wie vor in der Saarbrücker Straße statt auswärts. In Kolkwitz ein Blitzer aufgestellt am Bahnhof und auch in Forst stehen sie in der Berliner Straße. Blitzeranhänger haben wir auch noch einige gesehen. Auf der A13 an der Abfahrt nach Duben wird geblitzt in Richtung Spreewalddreieck. Achtung, hier Tempo 100. In Cottbus stehen sie auf dem Schmelwitzer Weg in Richtung Zuschka. Außerdem in der Helene-Weigel-Straße in Cottbus und auch nochmal in Cottbus in der Schillerstraße Richtung Bahnhof. In Werben steht ein Anhänger Richtung Cottbus in Höhe des Friedhofs. In Schernitz stehen sie in der Muskauer Straße und in Lübben haben wir auch noch einen Anhänger geparkt in der Frankfurter Straße. Aber wenn das noch nicht alles war und ihr noch was gesehen habt, gebt uns natürlich wie immer gerne durch. Dann können wir die anderen nämlich vorwarnen. Die Nummer dafür ist wie immer die 0355 4839 495. Wir wünschen eine gute Fahrt.
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12: Christian Semmet eröffnet gleich wieder das dicke Tagebuch der großen Hits. Und heute hören wir da die Geschichte von dem Song aus den 80ern. Don Johnson und sein Tell It Like It Is. Davor David Bowie mit dabei. Und den Start macht Teddy Swims mit seinem Mr. Know It All. Wir wünschen euch eine schöne Mittagspause.
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2: 3. Juli 1989. Don Johnson steigt ganz frisch in die Charts ein mit Tell It Like It Is. Das Original dieses Songs ist eigentlich von Aaron Neville aus den 60ern. Nachdem er den Song rausgebracht hat, bekommt er sehr viel gutes Feedback dazu. Einmal von amerikanischen Soldaten, die damals in Vietnam stationiert sind. Für sie wird diese Nummer nämlich zu einer Bürgerrechtshymne. Und sie erzählen Neville, dass die Single dort, wo sie stationiert sind, geradezu explodiert. So erfolgreich ist sie. Das ist die eine Seite. Andere empfinden den Song einfach als Liebeshymne. Neville erzählt, dass viele Leute auf ihn zukommen und sagen, hey, dieser Song hat mich und meine Frau wieder zusammengebracht. Immerhin geht es in Tell It Like It Is darum, die Wahrheit zu sagen, es so zu sagen, wie es ist. Und dieses Motto gefällt wohl auch Don Johnson und seinen Fans gute 20 Jahre später. Denn er covert die Nummer und landet damit den größten Hit seiner Karriere. Ist halt ein Song, der im Gedächtnis bleibt und einfach gut klingt. Sagen wir es, wie es ist.

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13: Aktuell ziemlich viele Wolken unterwegs über der Lausitz. Die verdecken die Sonne so ein bisschen, die kommt aber später nochmal raus. Es bleibt außerdem größtenteils trocken in der Region, dafür aber ziemlich windig. Dafür auch 20 Grad in Lübben aktuell, 21 Grad sind es in Peitz und 21 Grad auch in Cottbus. Ein kleines Stückchen geht es noch auf 22 Grad heute im Laufe des Tages.
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13: Bei einer Kontrolle auf der A15 bei Forst hat die Bundespolizei 15 georgischen Menschen die Einreise nach Deutschland verweigert. Lundbischoff, was wissen wir dazu?
14: Die Gruppe war in der Nacht zu Donnerstag mit einem Reisebus aus Polen unterwegs. Nach Angaben der Bundespolizei fehlten mehreren Reisenden die erforderlichen Einreisedokumente. Zwei Männer hatten außerdem bereits bestehende Einreise- und Aufenthaltsverbote für Deutschland. Alle 15 Personen mussten nach Polen zurückkehren. Gegen einen der Männer hat die Bundespolizei zusätzlich ein Strafverfahren eingeleitet. Der Kantorfer Wiesenteich in Spremberg wird in den kommenden beiden Jahren umfassend saniert und ökologisch aufgewertet. Die eigentlichen Bauarbeiten beginnen am 5. August. Erste Vorbereitungen laufen bereits seit Mitte Juni. Bis voraussichtlich Oktober 2027 bleibt der gesamte Baustellenbereich gesperrt. Zum Schutz von Fröschen, Kröten und anderen Amphibien wird außerdem ein spezieller Schutzzaun errichtet. Mit der Sanierung soll der Wiesenteich langfristig als wertvoller Lebensraum für Tiere und Pflanzen erhalten bleiben. Radfahrer und Fußgänger in Luckau sind jetzt sicherer unterwegs. An der Lübbener Straße ist der neue Geh- und Radweg entlang der Landesstraße 52 offiziell freigegeben worden. Der Landkreis Dahme-Spreewald hat den Bau mit rund 500.000 Euro aus dem Kreisstrukturfonds unterstützt und jetzt auch weitere Mittel für gestiegene Baukosten bewilligt. Nach Angaben des Landkreises ist diese Art der kommunalen Radwegförderung deutschlandweit nahezu einzigartig. Und die gute Nachricht, das Staatstheater Cottbus hat jetzt Familien schwerkranker Kinder mit einer besonderen Spendenaktion unterstützt. Mitglieder des Ensembles haben auf Premierengeschenke verzichtet und stattdessen 520 Euro für das Ronald McDonald Haus in Cottbus gesammelt. Das Geld unterstützt das Elternhaus der Lausitz, in dem Angehörige während der Behandlung ihrer Kinder wohnen können. Soweit das Neueste. 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
13: Dankeschön, Lynn.
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13: Auf der A13 Richtung Berlin haben wir nach wie vor Stau zwischen Duben und Freiwalde. Ihr braucht ca. 10 Minuten länger. Außerdem in Richtung Dresden auf der A13 haben wir Gegenstände auf der Fahrbahn. Achtung, zwischen Schwarzheide und Roland fahrt hier bitte vorsichtig. Außerdem steht ein Blitzer auf der A13 beim Spreewald-Dreieck bei Tempo 80. Weitere Blitzer sind aufgestellt in Cottbus in der Saarbrücker Straße stadtauswärts. Dann haben wir einen gesehen in Kolkwitz am Bahnhof und auch in Forst wird geblitzt in der Berliner Straße. Blitzeranhänger stehen aber auch noch einige. Auf der A13 haben wir einen an der Abfahrt nach Duben in Richtung Spreewald-Dreieck, außerdem in Cottbus in der auf dem Schmelwitzer Weg Richtung Zuschka, dann in Cottbus in der Helene-Weigel-Straße und in der Schillerstraße Richtung Bahnhof wird auch nach wie vor geblitzt. Weitere Blitzeranhänger aufgestellt in Werben Richtung Cottbus in Höhe des Friedhofs. Außerdem haben wir welche gesehen in Schernitz in der Muskauer Straße und in Lübben in der Frankfurter Straße. Aber vielleicht habt ihr ja noch was gesehen. Dann gebt uns das natürlich wie immer gerne weiter. Die 0355 4839 495 ist immer die richtige Nummer, wenn ihr noch was gesehen habt.
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13: Freitag, Mittag, die Hälfte des Tages, die ist auch schon wieder geschafft. Das heißt, das Wochenende, das ist nicht mehr weit entfernt. Und wir auf Radio Cottbus, wir begleiten euch natürlich bis zum Feierabend. Pink haben wir gleich mit dabei mit ihrem Don't Let Me Get Me. Und was ganz Aktuelles kommt jetzt von Ügel. Habt einen schönen Freitag, haltet durch auf Arbeit.
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0: Richtige Powernummer von Pink, Don't Let Me Get Me, habt ihr gehört hier auf Radio Cottbus um genau 10:50.
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0: Ja, nächste Woche ist es ja endlich soweit, es sind Sommerferien und das bedeutet für die Kids erstmal nicht mehr an Hausaufgaben denken, die Brotbüchse vom letzten Schultag im Rucksack vergessen und einfach mal 6 Wochen entspannen. Für einige Kinder und Jugendliche gibt es aber vor den Sommerferien noch was zu feiern, das Cottbuser Kindermusical. Das feiert nämlich den Abschluss des Trainingsjahres, das machen sie mit ihrem jährlichen Sommerfest. Dabei werden Ausschnitte aus dem Mini-Musical Mäuschen aus dem Häuschen gezeigt oder das Musical Katzen tanzen nicht mit Wölfen, ein Stück, was die Kinder und Jugendlichen schon im April aufgeführt haben. Aber da gibt's noch ganz viel mehr zu erleben. Neben Kinderschminken und Glitzer-Tattoos zeigen euch die Mitglieder des Kindermusicals dann, was sie alles gelernt haben. Ganz egal, ob in Gesang, Tanz oder Schauspiel. Wenn ihr also diesen Sonntag noch nichts vorhabt, dann geht doch einfach mal beim Sommerfest des Kindermusicals vorbei. Die freuen sich. Genießt euren Kaffee und Kuchen oder gegrilltes und Getränke im Hinterhof des Konservatoriums. Ab 15 Uhr das Ganze. Der Eintritt ist komplett frei.

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11: 21 Grad messen wir aktuell in Spremberg, in Briesen und auch 21 Grad aktuell in Cottbus. Ein ganz kleines Stück geht's noch auf heute. Auf immerhin 22 Grad. Dazu Sonne, aber auch einige Wolken mit am Himmel. Die bringen keinen Regen mit. Trotzdem kann es schon mal ordentlich windig werden in der Region. Morgen dann auch wieder Sonne und Wolken im Mix mit dabei. Aber vielleicht auch nochmal zum Abend der ein oder andere Regenschauer möglich. Da bei Maxi-Werten von 21 Grad.
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12: Mit Lia Limberg, guten Tag. Die Gesundheitsversorgung in der Lausitz soll mit 9 Primärversorgungszentren zukunftssicherer werden. In Forst haben Fachleute jetzt über den aktuellen Stand des Projekts beraten. Die Zentren sollen künftig die erste Anlaufstelle bei gesundheitlichen Problemen sein und Ärzte, Pflegetherapie und Beratung unter einem Dach bündeln. Dadurch sollen Patienten schneller die passende Hilfe bekommen und Krankenhäuser sowie Notaufnahmen entlastet werden. Für die Umsetzung arbeiten derzeit 5 Standorte in der Lausitz an konkreten Konzepten, darunter Cottbus, Lauchhammer, Lübbenau, Luckau und Finsterwalde.
11: Dankeschön, Lia. Mehr News aus der Lausitz mit dir gleich wieder in einer halben Stunde. Jetzt alles Wichtige für Deutschland und die Welt.
13: Ich bin Diana Kramer. Julian Nagelsmann ist nicht länger Trainer der Fußballnationalmannschaft. Nagelsmann erklärte wenige Tage nach dem Aus im WM-16. Finale gegen Paraguay seinen sofortigen Rücktritt. Das teilte der Deutsche Fußballbund jetzt offiziell mit.
14: Die Entscheidung sei ihm nicht leicht gefallen, erklärte Nagelsmann, aber die Nationalmannschaft habe nach so einer herben Enttäuschung die Chance auf einen unbelasteten Neuanfang verdient. Den soll jetzt Jürgen Klopp gestalten. Er sei grundsätzlich bereit dazu, erklärte der DFB. Die Verbandsspitze kündigte Gespräche mit dem früheren Erfolgstrainer von Borussia Dortmund und dem FC Liverpool an. Die dürften sehr bald stattfinden. Klopp ist ja zurzeit noch als TV-Experte bei der WM im Einsatz und steht ja grundsätzlich noch bei Red Bull als Head of Global Soccer unter Vertrag. Thomas Thonfeld, Sportredaktion.
13: Unionsfraktionschef Jens Spahn hat die von der Koalition geplanten Verschärfungen bei Krankschreibungen im Job verteidigt. Diejenigen, die wirklich krank sind, die sollen natürlich auch zu Hause bleiben können, sagte er im ARD-Morgenmagazin. Aber die Frage stelle sich schon, ob die Deutschen so viel kränker sind als die anderen in Europa, so Spahn. Deswegen brauche es Maßnahmen. Zum Reformpaket der Koalition gehört die Abschaffung der telefonischen Krankschreibung. Eine Arbeitsunfähigkeitsbescheinigung soll schon am ersten Krankheitstag verpflichtend vorgelegt werden. Die Mieten in den 40 größten deutschen Städten sind in den vergangenen 10 Jahren im Schnitt um 51% gestiegen. Das zeigt eine Erhebung des Deutschen Gewerkschaftsbundes auf Basis von Daten des Marktforschungsinstituts Empirica.
15: In München liegt die Durchschnittsmiete aktuell bei 23,36 Euro pro Quadratmeter. Das ist mit Abstand der unrühmliche Spitzenplatz. In Rostock liegt der Quadratmeterpreis zwar noch bei vergleichsweise bescheidenen 11 Euro. Rostock steht aber ganz oben, wenn es um die Steigerung in den letzten 10 Jahren geht. Plus 83%. Die Bundesregierung will eine staatliche Wohnungsbaugesellschaft gründen, um bezahlbaren Wohnraum zu schaffen. Uli Reitinger, Berlin.
13: Mit Bremen, Niedersachsen, Sachsen, Sachsen-Anhalt, Schleswig-Holstein und Thüringen starten heute die nächsten Bundesländer in die Sommerferien. Der ADAC rechnet deshalb heute Nachmittag mit der nächsten großen Reisewelle und Staus, vor allem auf den Autobahnen Richtung Küsten und in Richtung Süden.
12: Dankeschön in die Newsredaktion.
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12: Fahrt vorsichtig auf der A13 Richtung Dresden. Wir haben Gegenstände auf der Fahrbahn zwischen Schwarzheide und Ruhland. Außerdem einige Blitzer noch gesehen in der Lausitz. In Cottbus stehen sie in der Saarbrücker Straße nach wie vor stadtauswärts. Dann wird geblitzt in Kolkwitz am Bahnhof. Und auf der B96 bei Großkoschen steht auch noch einer bei Tempo 70. Blitzeranhänger, wir sind weiter aufgestellt auf der A13 an der Abfahrt Duben in Richtung Spreewald-Dreieck. In Cottbus haben wir nach wie vor 3 Stück gesehen. Einmal auf dem Schmelwitzer Weg in Richtung Zuschka, dann in der Helene-Weigel-Straße und auch nochmal in der Schillerstraße Richtung Bahnhof. Hier stehen sie direkt am Staatstheater. In Werben Richtung Cottbus ein Blitzeranhänger aufgestellt in Höhe des Friedhofs. Und der letzte, von dem wir wissen, der steht in Lübben in der Frankfurter Straße. Aber wenn ihr vielleicht noch was gesehen habt, dann melden Sie das natürlich wie immer sehr, sehr gerne, damit wir die anderen vorwarnen können. Die Nummer dafür ist die 0355 4839 495.
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12: Unsere Wachermacher hier auf Radio Cottbus, die hatten heute Morgen Besuch von Marcel Linge. Der hat nämlich ein ganz besonderes Projekt erfunden, die Starparade. Und die ist vor allem interessant für alle Start-up-Gründer hier in der Lausitz. Aber was genau steckt dahinter? Was ist die Starparade? Darüber sprechen wir gleich in 6 Minuten.
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0: Klassiker von Phil Collins, Dance into the Night, habt ihr gehört hier auf Radio Cottbus um gleich 14:45.
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0: Mit einem neuen Unternehmen oder einer innovativen Idee steht man ja schnell mal alleine da, den ganzen Bürokram machen, dazu noch Netzwerken und dafür sorgen, dass das Ganze eben läuft. Bei der Bürokratie, da können wir eher nicht helfen. Aber die Starparade, die kann auf jeden Fall beim Netzwerken und öffentlich machen unterstützen. Die Starparade ist ein Start-up-Gründer-Wettbewerb und da werden gerade Unternehmen oder Ideen für gesucht. In verschiedenen Kategorien das Ganze: Dienstleistungen, Handwerk, Gesundheit, Technologie und Digitales, Kultur- und Kreativwirtschaft, Sozialunternehmertum und Schülerinnen und Schüler. Und der Erfinder der Starparade, Marcel Linge, der war heute bei unseren Wachermachern zu Gast.
2: Jeder, der in der Lausitz was machen möchte, das ist anders als bei uns in der Gründungsberatung, wo man den Wohnsitz im Land Brandenburg haben muss. Mhm. Bei uns ist es so, in dem Wettbewerb haben wir gesagt, jeder, der die Lausitz mit verändern will, der kann aus Hamburg, München, Berlin kommen. Wir haben die meisten Bewerbungen natürlich, sag ich mal, zwischen Senftenberg und oder Zittau, Senftenberg bis nach Wildau hin. Aber wir haben auch tatsächlich Bewerbungen aus Berlin, aus Hannover, die mit Ideen vorwiegend für die medizinische Universität kommen oder so technologiegetriebene orientiert sind. Also jeder, der sagt, ich möchte was in der Lausitz starten, ich möchte was in der Lausitz bewegen, der darf sich bewerben.
3: Ja, und ist das Ganze, man nennt es Pitch-Event. Also man muss sein Projekt sozusagen bei der Starparade vorstellen. Das ist nicht irgendwie, man geht einfach nur auf die Bühne, sondern man muss auch schon ein bisschen begeistert und mitreißen, oder?
2: Naja, tatsächlich bin ich jetzt auch schon zig, ne? Und diese Pitch-Nummer, das klingt immer ein bisschen hochtrabend. Es ist eine Präsentation, die gemacht werden muss. Die dauert 5 Minuten und das ist halt so ein Wording, was wir halt anwenden, was aus der Startup-Branche kommt. Das heißt halt Pitch, wir haben Pitch-Trainings dafür und dann macht man vor einem Publikum von vielleicht 10, also 5 Jurymitgliedern, plus noch 10 Gäste, die daher da sind, weil sie ja auch gleich pitchen und vielleicht noch ihren Freund, Freundin, was auch immer, Mutter mitbringen. Dann pitcht man, dann lernt man das Lampenfieber ein bisschen zu überwinden. Da pitcht man seine Idee, das haben wir vorher trainiert, das können wir vorher trainieren und das muss ja auch jeder im Verkaufstraining machen. Also jeder muss ja verkaufen und das genau das ist es. Und am Ende auf der Bühne im Audimax der BTU, danke an die BTU an der Stelle, dass sie es zur Verfügung stellt, pitcht man nicht nochmal, sondern man nimmt den Preis entgegen, wenn man gewonnen hat, vor 500 Gästen, vielleicht sind es auch 520 dieses Jahr, tolle Veranstaltung und dafür lohnt sich.
0: Startuplausitz.de, dort bekommt ihr noch weitere Infos und könnt auch die Anmeldung zur Starparade machen. Und das ganze Gespräch von heute Morgen, das könnt ihr auch nochmal nachhören auf radiocottbus.de.

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11: Und da haben wir einen Mix aus Sonne und Wolken heute in der Lausitz. Bleibt trotzdem erstmal trocken in der Region. Dazu Temperaturen von aktuell 21 Grad in Spremberg, 21 Grad in Briesen und auch in Cottbus sind es aktuell 21 Grad. Ein ganz kleines Stück kann es noch hochgehen auf 22 Grad heute im Laufe des Tages.
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11: Die Gesundheitsversorgung in der Lausitz soll mit neuen Primärversorgungszentren zukunftssicher werden. Lia Limberg, was steckt dahinter?
12: In Forst haben Fachleute jetzt über den aktuellen Stand des Projekts beraten. Die Zentren sollen künftig die erste Anlaufstelle bei gesundheitlichen Problemen sein und Ärzte, Pflegetherapie und Beratung unter einem Dach bündeln. Dadurch sollen Patienten schneller die passende Hilfe bekommen und Krankenhäuser sowie Notaufnahmen entlastet werden. Für die Umsetzung arbeiten derzeit 5 Standorte in der Lausitz an konkreten Konzepten, darunter Cottbus, Lauchhammer, Lübbenau, Luckau und Finsterwalde. Behördengänge im Landkreis Spree-Neiße sollen künftig einfacher online erledigt werden können. Der Landkreis startet dafür in den nächsten Wochen ein neues digitales Serviceportal. Dort sollen Bürger und Unternehmen Formulare, Informationen und erste Online-Anträge zentral finden und nutzen können. Die persönliche Beratung in der Kreisverwaltung bleibt trotzdem bestehen. Das neue Portal ist Teil der Digitalisierungsstrategie des Landkreises bis zum Jahr 2030. In der Drebkauer Straße in Cottbus wird in den Sommerferien für besseren Radverkehr gebaut. Ab dem 10. Juli erneuert die Stadt Teile der Fahrbahn zwischen der Leutnerstraße und den Aufpflasterungen. Statt Kopfsteinpflaster entstehen dort am Fahrbahnrand asphaltierte Streifen. So können Radfahrer sicherer und komfortabler fahren. Für die Bauarbeiten wird der Bereich bis voraussichtlich 21. Juli voll gesperrt. Eine Umleitung ist ausgeschildert. Und die gute Nachricht, das Staatstheater Cottbus hat jetzt Familien schwerkranker Kinder mit einer besonderen Spendenaktion unterstützt. Mitglieder des Ensembles haben auf Premierengeschenke verzichtet und stattdessen 520 Euro für das Ronald McDonald Haus in Cottbus gesammelt. Das Geld unterstützt das Elternhaus der Lausitz, in dem Angehörige während der Behandlung ihrer Kinder wohnen können. Beim Besuch vor Ort haben die Theatermitglieder außerdem einen Einblick in die Arbeit der Einrichtung bekommen. Soweit das Neueste, Lausitz News auf Radio Cottbus immer um 17:30 und rund um die Uhr auf radiocottbus.de.
11: Lia Limberg, Dankeschön.
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11: Auf der A13 Richtung Dresden haben wir nach wie vor Gegenstände auf der Fahrbahn zwischen Schwarzheide und Ruland. Fahrt ihr bitte weiter vorsichtig. Geblitzt wird außerdem in der Lausitz, in Cottbus, in der Saarbrücker Straße stadtauswärts. Dann haben wir einen Blitze stehen in Kolkwitz am Bahnhof und auch nochmal auf der B96 bei Großkoschen. Blitzeanhänger sind weiterhin aufgestellt auf der A13 an der Abfahrt Duben in Richtung Spreewald-Dreieck. Außerdem in Cottbus auf dem Schmelwitzer Weg Richtung Zuschka. In Cottbus in der Helene-Weigel-Straße steht noch ein Anhänger, genauso wie in Cottbus in der Schillerstraße in Richtung Bahnhof. In Werben wird geblitzt Richtung Cottbus in Höhe des Friedhofs und auch in Lübben steht noch ein Anhänger geparkt in der Frankfurter Straße. Die 0355 4839 495 ist immer die richtige Nummer. Wenn ihr noch was gesehen habt, schreibt uns einfach nur WhatsApp oder klingelt durch. Wir wünschen eine gute Fahrt.
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11: Und auch gleich wieder mit dem Blick auf den Sport. Das machen wir immer um 13.40 Uhr hier auf Radio Cottbus. Es gibt Neuigkeiten von unserem KSC Asahi und auch der FCE. Der hat Neuigkeiten angekündigt. Was da dahinter steckt, wir sprechen gleich ganz ausführlich drüber im Sport. Nachts war jetzt
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1: 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Wir haben es 13:50 jetzt.
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1: Den KSC Asahi aus Spremberg erwartet morgen Abend einen richtigen Brocken in der ersten Bundesliga. Zu Gast ist der Remscheider TV. Das ist der deutsche Meister von 2024 und aktuell ungeschlagener Tabellenführer. Im Kader stehen Olympia-, Welt- und Europameister sowie mehrere Nationalkämpfer. Trotzdem gehen die Spremberger ganz selbstbewusst in den Heimkampf mit den Fans im Rücken. Wollen sie den Favoriten ordentlich ärgern? Los geht's morgen um 18 Uhr. Und dann schauen wir nochmal zum FCE, denn da gibt's gute Nachrichten für alle Fans. Lukas Copado, der kommt zurück nach Cottbus. Nach seinem Wechsel nach Paderborn trägt der Offensivspieler jetzt wieder das rot-weiße Trikot. In seiner ersten Zeit bei Energie war er mit 7 Toren und 6 Vorlagen einer der Leistungsträger. Trainer Pele Wollitz, der freut sich auf jeden Fall über die Rückkehr. Und Copado, der könnte sogar schon heute Abend wieder für den FCE auf dem Platz stehen. Um 18 Uhr testet Energie nämlich im Ostseesportpark in Wilmersdorf gegen Regionalligist VSG Altklinike. Nach den 44 Toren in den ersten 3 Testspielen wartet damit jetzt der erste Gegner, der den Zweitligisten richtig fordern dürfte. Wie Energie sich da heute Abend schlägt, das erfahrt ihr danach natürlich sofort auf radiocottbus.de.
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0: VIP. 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
0: Spree-Neiße muss sparen. Der Landkreis rechnet dieses Jahr mit einem Defizit von 21,7 Millionen Euro. Außerdem, der Wiesenteich im Spremberger Ortsteil Kantdorf wird demnächst saniert und ökologisch aufgewertet. Und gleich 5 Orte in der Lausitz arbeiten aktuell an Konzepten für Primärversorgungszentren.
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13: Ja, ordentlich stürmisch hier in der Lausitz unterwegs, hier und da aber auch ordentlich Sonne unterwegs und auch Wolken. Das heißt, wir bekommen heute einen Sonne-Wolken-Mix. Morgen sieht es anders aus. Keine Sonne hat sich da angekündigt, sondern eher ganz schön viele Wolken. Gegen Abend in der Nacht auch die vereinzelten Schauer. 21 Grad am Samstag und am Sonntag. 24 Grad, da kommt dann die Sonne so ein bisschen wieder zurück. Aktuell 21 Grad hier in Cottbus, 20 Grad in Lübben, 21 Grad sind es auch in Kahren, bei Maximalwerten um die 22 Grad.
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14: Mit Lia Limberg, guten Tag. Die Gesundheitsversorgung in der Lausitz soll mit neuen Primärversorgungszentren zukunftssicherer werden. In Forst haben Fachleute jetzt über den aktuellen Stand des Projekts beraten. Die Zentren sollen künftig die erste Anlaufstelle bei gesundheitlichen Problemen sein und Ärzte, Pflegetherapie und Beratung unter einem Dach bündeln. Dadurch sollen Patienten schneller die passende Hilfe bekommen und Krankenhäuser sowie Notaufnahmen entlastet werden. Für die Umsetzung arbeiten derzeit 5 Standorte in der Lausitz an konkreten Konzepten, darunter Cottbus, Lauchhammer, Lübbenau, Luckau und Finsterwalde.
13: Danke dir, Lia. Weitere Lausitz-News mit dir um 9:30 und jetzt das Neueste aus Deutschland und der Welt für euch.
15: Ich bin Thomas Brockt. Julian Nagelsmann ist nicht länger Trainer der Fußballnationalmannschaft. Nagelsmann erklärte wenige Tage nach dem WM-Aus gegen Paraguay seinen sofortigen Rücktritt. Jürgen Klopp soll sein Nachfolger werden, das teilte der Deutsche Fußballbund mit.
16: Die Entscheidung sei ihm nicht leicht gefallen, erklärte Nagelsmann, aber die Nationalmannschaft habe nach so einer herben Enttäuschung die Chance auf einen unbelasteten Neuanfang verdient. Den soll jetzt Jürgen Klopp gestalten. Er sei grundsätzlich bereit dazu, erklärte der DFB. Die Verbandsspitze kündigte Gespräche mit dem früheren Erfolgstrainer von Borussia Dortmund und dem FC Liverpool an. Die dürften sehr bald stattfinden. Klopp ist ja zurzeit noch als TV-Experte bei der WM im Einsatz und steht ja grundsätzlich noch bei Red Bull als Head of Global Soccer unter Vertrag. Thomas Thonfeld, Sportredaktion.
15: Die geplanten Änderungen bei der Krankschreibung sorgen für Verwirrung und Ärger. Die Krankenkasse DAK Gesundheit etwa warnt vor überfüllten Hausarztpraxen, wenn die Möglichkeit zur telefonischen Krankschreibung wegfällt. Außerdem sollen Arbeitnehmer ihrer Firma künftig bereits am ersten Tag der Erkrankung eine Arbeitsunfähigkeitsbescheinigung, also eine Krankschreibung, vorlegen.
17: Die Pläne sind auch nicht wirklich ausgegoren, denn Kanzler Merz sagt, Erkrankte müssen nicht am ersten Tag in die Arztpraxis, sie müssen nur vom ersten Tag an eine Arbeitsunfähigkeit. Arbeitsunfähigkeitsbescheinigung haben. Aber wie soll das gehen, wenn die telefonische Krankschreibung nicht mehr erlaubt ist? Diese halbfertigen Pläne haben die größten Diskussionen ausgelöst. Dabei hat die Koalition noch viel mehr beschlossen. Die Entlastung einer Durchschnittsfamilie um 600 Euro pro Jahr zum Beispiel. Oder die Erhöhung der sogenannten Reichensteuer auf 47% für alle, die mindestens 280.000 Euro pro Jahr verdienen. Uli Reitinger, Berlin.
15: Tausende Beschäftigte von Mercedes-Benz wollen heute bundesweit gegen die Verschärfung des Sparkurses bei dem Autobauer protestieren. Der Aufruf kommt von der IG Metall. Die Kundgebungen an mehreren Standorten sollen der Auftakt für weitere Protestaktionen sein. Man werde den Unternehmenslenkern der Autoindustrie einen heißen Sommer und Herbst bescheren, solange sie weiter auf Arbeitsplatzabbau und Verlagerung setzen, statt echte Problemlösungen zu suchen, erklärte die Gewerkschaft. Die Zahl der Todesopfer nach den schweren Erdbeben in Venezuela ist auf etwa 2600 gestiegen. Das teilte die geschäftsführende Präsidentin Rodriguez mit. Außerdem gibt es mehr als 11.000 Verletzte. Tausende weitere Menschen werden noch vermisst.
13: Ein Danke in die Nachrichtenredaktion.
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13: Mit aktuell einer Meldung von der A13 in Richtung Dresden. Wenn ihr unterwegs seid zwischen Schwarzheide und Ruhland, da liegen Gegenstände auf der Fahrbahn. Fahrt dort vorsichtig und fahrt nicht zu schnell. Geblitzt wird in Cottbus, Saarbrücker Straße, das Ganze da stadtauswärts. In Kolkwitz stehen sie am Bahnhof und auf der B96 bei Großkoschen, das Ganze da bei Tempo 70. Blitzeranhänger, die haben wir auch gesehen, davon stehen aktuell 6 hier in der Lausitz herum, 3 davon in Cottbus, einmal Helene-Weigel-Straße, auf dem Schmelwitzer Weg noch in Richtung Zuschka und in der Schillerstraße in Richtung Bahnhof am Staatstheater. Außerdem auf der A13 in der Abfahrt Duben, wenn ihr in Richtung Spreewalddreieck unterwegs seid, nicht schneller als 100, da steht ein Anhänger, in Lübben in der Frankfurter Straße noch einer und in Werben, da wird geblitzt in Richtung Cottbus, das ganze Höhe Friedhof. Eure Staus, eure Blitzer. 0355 4839 945 ist da die richtige Nummer.
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13: Wir haben es gerade schon in den Nachrichten gehört. Julian Nagelsmann ist nicht länger Trainer der deutschen Nationalmannschaft. Das und noch weiteres in unserem WM-Update gleich nach 2 Hits. Habt einen wunderschönen Freitag.
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0: wenn Deutschland leider nicht mehr Teil der WM in Amerika ist, müssen wir trotzdem über das deutsche Team sprechen, denn es gibt Neuigkeiten.
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0: Julian Nagelsmann ist nämlich kein Bundestrainer mehr. Nach dem frühen WM-Aus gegen Paraguay gab es viele Gerüchte um ein vorzeitiges Ende für ihn als Bundestrainer. Nach nur 3 Jahren muss er damit jetzt seinen Posten wieder abgeben, obwohl sein Vertrag ja eigentlich noch bis 2028 gelaufen wäre. Thomas Thonfeld aus der Nachrichtenredaktion, der hat das Ganze mal zusammengefasst.
3: Die Entscheidung sei ihm nicht leicht gefallen, erklärte Nagelsmann, aber die Nationalmannschaft habe nach so einer herben Enttäuschung die Chance auf einen unbelasteten Neuanfang verdient. Den soll jetzt Jürgen Klopp gestalten. Er sei grundsätzlich bereit dazu, erklärte der DFB. Die Verbandsspitze kündigte Gespräche mit dem früheren Erfolgstrainer von Borussia Dortmund und dem FC Liverpool an. Die dürften sehr bald stattfinden. Klopp ist ja zurzeit noch als TV-Experte bei der WM im Einsatz und steht ja grundsätzlich noch bei Red Bull als Head of Global Soccer unter Vertrag.
0: Danke dir, Thomas. Also auch nach der WM reißen die Nachrichten rund um die deutsche Mannschaft nicht ab, obwohl die ja schon längst ausgeschieden sind. Schauen noch auf die Spiele von heute. Die letzten 16. Finalen, die stehen nämlich an. Australien gegen Ägypten, dann Argentinien gegen Kap Verde und Kolumbien gegen Ghana. Und ich bin sowas von parteiisch. Ich bin nämlich für Kap Verde. Ich möchte unbedingt, dass die weiterkommen. Das wird schwer heute für die, aber mal schauen, wie viele Follower der Keeper dann von Kap Verde heute machen wird. Von 50.000 am Anfang der WM ist er mittlerweile ja auf 17,6 Millionen angestiegen und hat damit jetzt tatsächlich sogar mehr Follower als Neuer.
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0: Am Freitag um kurz nach 14 Uhr, 14.14 Uhr, haben wir Musik eingepackt von Maroon 5 und Lisa mit Priceless.

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2: 3. Juli 2015. Neu in den Charts ist Lost Frequencies mit Reality.

mehr will als Schauspieler. Er will eigentlich singen und er ist direkt gefragt. Ein großes Label nimmt ihn unter Vertrag. Schule und Schauspielerei sind Vergangenheit. Ab jetzt ist Yannick Musiker. 2015 sucht dann der belgische DJ und Produzent Lost Frequencies nach Stimmen, die noch keiner kennt, die besonders sind und Menschen gehören, mit denen er sich gut versteht. Er findet so eine Stimme und so einen Menschen in Yannick und nimmt mit ihm seine neue Single Reality auf.

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6: Wenn ich gerade hier so aus dem Fenster schaue in Cottbus, sehe ich super viele Wolken. Ich sehe leider nicht so viel Sonne. Das bleibt heute leider den ganzen Tag über. Vielleicht am Abend vermehrt ein bisschen Sonne, aber die Wolken, die bleiben in der Lausitz. Die bleiben auch den ganzen Samstag über, bringen da sogar ein bisschen Regen mit sich und lassen die Sonne gar nicht mehr durch. Morgen, beziehungsweise am Sonntagvormittag dann dasselbe Bild. Erst am Nachmittag kommt dann hier und da vereinzelt mal die Sonne raus. Sonntag 24 Grad maximal, morgen bekommen wir 21 Grad am Samstag und heute ja 22 Grad in der Spitze, aktuell 21 Grad hier in Cottbus, 22 Grad messen wir in Burg und 21 Grad aktuell in Schwarze Pumpe.
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6: Die Gesundheitsversorgung in der Lausitz soll mit neuen Primärversorgungszentren zukunftssicher werden. Lia Limbeck, wie kann man sich denn solche Primärversorgungszentren vorstellen?
7: In Forst haben Fachleute jetzt über den aktuellen Stand des Projekts beraten. Die Zentren sollen künftig die erste Anlaufstelle bei gesundheitlichen Problemen sein und Ärzte, Pflegetherapie und Beratung unter einem Dach bündeln. Dadurch sollen Patienten schneller die passende Hilfe bekommen und Krankenhäuser sowie Notaufnahmen entlastet werden. Für die Umsetzung arbeiten derzeit 5 Standorte in der Lausitz an konkreten Konzepten, darunter Cottbus, Lauchhammer, Lübbenau, Luckau und Finsterwalde. Behördengänge im Landkreis Spree-Neiße sollen künftig einfacher online erledigt werden können. Der Landkreis startet dafür in den nächsten Wochen ein neues digitales Serviceportal. Dort sollen Bürger und Unternehmen Formulare, Informationen und erste Online-Anträge zentral finden und nutzen können. Die persönliche Beratung in der Kreisverwaltung bleibt trotzdem bestehen. Das neue Portal ist Teil der Digitalisierungsstrategie des Landkreises bis zum Jahr 2030. In der Drebkauer Straße in Cottbus wird in den Sommerferien für besseren Radverkehr gebaut. Ab dem 10. Juli erneuert die Stadt Teile der Fahrbahn zwischen der Leutnerstraße und den Aufpflasterungen. Statt Kopfsteinpflaster entstehen dort am Fahrbahnrand asphaltierte Streifen. So können Radfahrer sicherer und komfortabler fahren. Für die Bauarbeiten wird der Bereich bis voraussichtlich 21. Juli voll gesperrt. Eine Umleitung ist ausgeschildert. Und die gute Nachricht, das Staatstheater Cottbus hat jetzt Familien schwerkranker Kinder mit einer besonderen Spendenaktion unterstützt. Mitglieder des Ensembles haben auf Premierengeschenke verzichtet und stattdessen 520 Euro für das Ronald McDonald Haus in Cottbus gesammelt. Das Geld unterstützt das Elternhaus der Lausitz, in dem Angehörige während der Behandlung ihrer Kinder wohnen können. Beim Besuch vor Ort haben die Theatermitglieder außerdem einen Einblick in die Arbeit der Einrichtung bekommen. Soweit das Neueste, Lausitz News auf Radio Cottbus immer um 12:30 und rund um die Uhr auf radiocottbus.de.
6: Lia, ich danke dir.
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6: Aktuell eine Verkehrsmeldung zwischen Ruben und Guro. Da ist eine ungesicherte Unfallstelle. Fahrt dort unbedingt vorsichtig. Ansonsten wird geblitzt einmal hier Cottbus, Saarbrücker Straße stadtauswärts und auf der B96 bei Großkoschen. Das Ganze dabei Tempo 70. Blitzeranhänger gesehen auf der A13 am Verduben. Das Ganze passiert in Richtung Spreewald-Dreieck. Hier in Cottbus stehen sie auf dem Schmelwitzer Weg, in der Helene-Weigel-Straße und in der Schiller-Straße. Ein Anhänger habt ihr uns noch bestätigt in Werben, der blitzte in Richtung Cottbus und in Lübben der letzte in der Frankfurter Straße. Habt ihr noch was zu melden, dann immer her damit, per Telefon, per WhatsApp. Die richtige Nummer ist da die 0355 4839 945.
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6: Gleich mit 2 Tipps für eure Freizeit, was man da so alles machen kann. Und wenn ihr noch viel mehr Freizeittipps haben wollt, dann klickt euch doch einmal durch auf radiocottbus.de. Da haben wir ganz viele zusammengesammelt. Lausitz erleben XXL nennt sich das Ganze. Und zwei Tipps auch schon fürs nächste Wochenende. Kriegt ihr gleich.
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0: Ihr Radio Cottbus. Am Freitag in großen Schritten geht's in Richtung wohlverdientes Wochenende.
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0: Mit heute zwei Tipps für euch. Einmal nächstes Wochenende und dann etwas, was dieses Wochenende an den Start geht. Wir fangen mal an mit dem, was nächstes Wochenende so los ist. Und zwar in der Freilichtbühne in Spremberg. Da wird nämlich die Sommerbühne für eine Bühne für Kino, für Musik, für Kabarett und für Livebands. Ab dem 14.07. gibt es dort ganze 6 Tage lang tatsächlich jeden Abend ein anderes Programm unter freiem Himmel. Mit dabei sind unter anderem der Energiefilm Vehement Cottbus, eine 80er-Show mit dem Polizeiorchester, eine Horrorfilmnacht und die große Kabarettnacht. Dazu gibt es am Samstag Live-Musik von regionalen Bands bei der offenen Bühne und zum Abschluss zeigt die European Outdoor-Filmtour Bilder von Abenteuer, Sport und Reisen. Ja, und auch die Fußballfans kommen auf ihre Kosten. An mehreren Abenden läuft das WM-Public Viewing auf großer Leinwand. Los geht's jeweils am späten Nachmittag oder Abend auf der Freilichtbühne Spremberg. Tickets bekommt ihr im Spreekino Spremberg an der Tageskasse und online über spreekino.de. Und noch ein Tipp, und zwar was für dieses Wochenende. Wenn ihr nämlich schon immer mal eine Tour durch so einen echten Tagebau machen wolltet, dann habt ihr jetzt die Chance dazu. Das ist nämlich eine der Attraktionen beim Steinitzer Bergmannstag und dem Drebgauer Energietag. Am Sonntag, dem 5. Juli, ist auf dem Steinitzhof in Drebgau nämlich von 11 bis 17 Uhr richtig was los. Da geht's los mit einer Andacht in der Dorfkirche. Danach zieht der Bergmannsverein auf den Festplatz. Dort wartet dann ein buntes Programm auf euch. Mit dabei auch Live-Musik von den Lausitzer Blasmusikanten und der Band SGB 9. Außerdem gibt's Mitmachaktionen, Angebote für Kinder, gibt's spannende Ausstellungen und klar auch Essen und Trinken kriegt er da. Der Eintritt, der ist frei, also schaut unbedingt vorbei diesen Sonntag auf dem Steinitzhof in Drebgau. Ist ein Tag voller Energie.
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18: Viele Wolken aktuell hier unterwegs in der Lausitz. 22 Grad sollen es heute maximal werden. Also es wird nicht mehr wärmer. Aktuell messen wir nämlich 22 Grad in Cottbus und auch in Spremberg und auch in Lübben. Morgen wird es genauso warm, 21 Grad. Da bekommen wir gar keine Sonne ab. Wolken nonstop und stürmische Böen, die ziehen sich ja auch durch den heutigen Tag. Und am Sonntagvormittag ein paar Schauer unterwegs, das Ganze bei 24 Grad. Am Sonntagnachmittag kommt dann aber wieder die Sonne zurück.
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19: Mit Lia Limberg, guten Tag. Nach dem Brandanschlag auf das alternative Wohnprojekt Zelle 79 gibt es jetzt einen weiteren Vorfall in Cottbus. Laut der Polizeidirektion Süd haben Unbekannte in der Nacht eine Scheibe der grünen Kreisgeschäftsstelle zerstört und eine Regenbogenflagge gestohlen. Zeugen haben danach 3 Personen davonlaufen sehen, 2 Männer und eine Frau. Der Staatsschutz hat die Ermittlungen übernommen und prüft jetzt, ob ein politisches Motiv hinter der Tat steckt. Ob ein Zusammenhang mit dem Brandanschlag auf das Wohnprojekt besteht, ist derzeit noch unklar.
18: Danke dir, Lia. Weitere Lausitz-News mit dir in exakt einer halben Stunde. Und jetzt gibt's das Neueste aus Deutschland und der Welt für euch.
20: Ich bin Thomas Brockt. Jetzt ist es offiziell, Julian Nagelsmann ist nicht mehr Fußball-Bundestrainer und Jürgen Klopp steht als Nachfolger bereit. Nagelsmann erklärte wenige Tage nach dem Aus im WM-16-Finale gegen Paraguay seinen sofortigen Rücktritt, wie der Deutsche Fußballbund mitteilte.
21: Nagelsmanns Entscheidung verdient Respekt, erklärte Rudi Völler, der DFB-Sportdirektor, weil er Verantwortung übernehme, obwohl er gerne weitergemacht hätte. Das soll jetzt Jürgen Klopp tun. Der DFB kündigte an, dass man jetzt mit dem Star-Trainer verhandeln werde. Grundsätzlich Grundsätzlich habe Klopp bereits erklärt, dass er bereit sei, den Job als Bundestrainer zu übernehmen. Dafür muss er allerdings aus seinem Job als Head of Global Soccer bei Red Bull raus, wo er noch bis 2029 unter Vertrag steht. Thomas Thonfeld, Sportredaktion.
20: Die umstrittenen Pläne der schwarz-roten Koalitionsspitzen für erschwerte Krankschreibungen im Job bleiben bei den konkreten Folgen vorerst vage. Ein Regierungssprecher sagte in Berlin, die Ausgestaltung stehe jetzt erst bevor. Mit Blick auf die angekündigte verpflichtende Vorlage einer Arbeitsunfähigkeitsbescheinigung schon ab dem ersten Krankheitstag, sagte er, das heiße nicht, dass man am ersten Tag zum Arzt gehen sollte. Die Spitzen der Koalition haben auch vereinbart, dass die Möglichkeit einer telefonischen Krankschreibung abgeschafft werden soll. Die Mieten in den 40 größten deutschen Städten sind in den vergangenen 10 Jahren um 51% gestiegen. Das zeigt eine Erhebung des Deutschen Gewerkschaftsbunds auf Basis von Daten des Marktforschungsinstituts Empirica.
2: In München liegt die Durchschnittsmiete aktuell bei 23,36 Euro pro Quadratmeter. Das ist mit Abstand der unrühmliche Spitzenplatz. In Rostock liegt der Quadratmeterpreis zwar noch bei vergleichsweise bescheidenen 11 Euro. Rostock steht aber ganz oben, wenn es um die Steigerung in den letzten 10 Jahren geht. Plus 83%. Die Bundesregierung will eine staatliche Wohnungsbaugesellschaft gründen, um bezahlbaren Wohnraum zu schaffen. Gleichzeitig will sie möglichen Enteignungen von großen privaten Wohnungskonzernen einen Riegel vorschieben. Uli Reitinger, Berlin.
20: Die Zahl der Todesopfer nach den schweren Erdbeben in Venezuela ist weiter gestiegen auf etwa 2600. Das teilte die geschäftsführende Präsidentin Rodriguez mit. Außerdem gibt es mehr als 11.000 Verletzte. Tausende weitere Menschen werden noch vermisst.
18: Ein Danke in die Nachrichtenredaktion.
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18: Fahrt vorsichtig auf der A13, konkret in Richtung Dresden zwischen Großköris und Teupitz. Da liegen nämlich Reifenteile auf der Fahrbahn. Außerdem fahrt vorsichtig, nicht zu schnell. Geblitzt wird nämlich in Cottbus, Saarbrücker Straße stadtauswärts. Und dann nochmal auf der B96 bei Großkoschen. Das Ganze da bei Tempo 70. Und die Blitzanhänger, die stehen auch, die machen von euch ein Foto, wenn ihr zu schnell seid. Wahrscheinlich auch noch das ganze Wochenende werden die da rumstehen in Lübben, Frankfurter Straße. Außerdem in Werben in Richtung Cottbus, das Ganze da Höhe Friedhof. In Cottbus in der Schillerstraße. Am Staatstheater wird dort in Richtung Bahnhof geblitzt. Ein Anhänger noch in der Helene-Weigel-Straße und auf dem Schmelwitzer Weg. Und auf der 13 noch Abfahrt Duben in Richtung Spreewalddreieck. Eure Staus, eure Blitzer, immer her damit. 0355 4839 945 ist da die richtige Nummer.
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18: Endlich Freitag, endlich Wochenende. Es steht vor der Tür 2 Tage, in denen wir uns entspannen können oder vielleicht auch ordentlich was erleben. Wir schauen gleich mal rüber nach Drebkau. Da gibt es nämlich den Steinitzer Bergmannstag und der Drebkauer Energietag. Was da alles geplant ist, was das heißt, darauf schauen wir gleich nach 2 Hits nach Queen.
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0: gerade guckt hier in Cottbus so ein bisschen die Sonne raus bei diesem ja eher durchwachsenen Freitag. 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
0: Immer am Anfang des Monats schauen wir immer rüber nach Treptow, denn in dem Ort ist immer richtig viel los. Und auch dieses Wochenende wird es da wieder voll. Da ist eine Veranstaltung, die gibt es immer am 1. Juni-Wochenende und zwar der Bergmannstag. Thomas Schulze vom Bergmannsverein zur Grube, Merkur und Umgebung hat uns erzählt, wie wichtig dieser Tag ist.
2: Der Bergmannstag als traditionsreiche Veranstaltung der Bergarbeiter im Osten Deutschlands wird seit den 50er Jahren gefeiert, von Thüringen bis in jede Bergbaugegend in Ostdeutschland und verkörpert eigentlich Stolz, Tradition und Gemeinschaft eines Gewerkes, was es immer noch gibt und was im Rahmen der Energiewende so langsam zurückgefahren wird.
0: Dieses Wochenende wird das auf dem Steinitzer Hof in Treptow gefeiert, auf dem Steinitzhof so rum. Wenn ihr in den letzten Jahren schon mit dabei wart, dann wisst ihr, das lohnt sich da mal vorbeizuschauen. Und dieses Jahr ganz besonders, denn in diesem Jahr wird es erstmalig nicht nur an einem Tag stattfinden, sondern gleich an zwei.
2: Also wir arbeiten in diesem Jahr in Verbund mit der Wirtschaftsregion Lausitz und haben uns verständigt, dass wir die Veranstaltung am 4. und am 5. Juli durchführen. Am 4. Juli quasi als eine Art Vorprogramm beginnen wir um 18 Uhr mit Musik aus den 20er und 30er Jahren, organisiert über die Frau Kolo vom Obsthof. Und wir wollen um 21 Uhr mit Beginn der Dunkelheit den Film Spur der Steine mit Manfred Krug zeigen.
0: Und am Samstag dann auch noch eine Lichtshow mit Klanginstallation. Am Sonntag geht's dann glattweg weiter.
2: Die Besucher erwartet ein buntes Familienprogramm von Kinderbetreuung über musikalischen Frühschoppen hin zu Unterhaltung mit moderner Musik über die SGB 9, die Auftrittsgruppe der Behindertenwerkstätten in Cottbus. Und wir haben am Nachmittag als besonderen Höhepunkt die Band Art of Fire mit einem Konzert ab 16 Uhr.
0: Sonntag geht's 11 Uhr los. Das Ganze mit einer Andacht in der Dorfkirche und danach mit dem Programm für euch. Der Eintritt, der ist frei, also gerne mal vorbeischauen am 4. und 5. Juli, also an diesem Wochenende auf dem Steinitzhof in Treptow. Da ist nämlich Bergmann und Energietag.
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3: 22 Grad heute maximal, dazu stürmische Böen, die hier immer durch die Lausitz fegen und ordentlich viele Wolken. Sonne bekommen wir nun ein bisschen ab, vielleicht heute Abend ein bisschen mehr Sonne. Morgen bekommen wir gar keine ab. Wolken nonstop, die bringen am Abend und in der Nacht sogar ein paar Schauer mit sich. Das zieht sich dann bis in den Sonntagvormittag und danach bekommen wir dann wieder Sonne und Wolken im Mix. Am Sonntag 24 Grad, morgen messen wir 21 Grad maximal und aktuell hier in Cottbus 22 Grad, in Spremberg auch 22 Grad und auch in Guben messen wir aktuell 22 Grad.
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3: Nach dem Brandanschlag auf das alternative Wohnprojekt Zelle 79 gibt es jetzt einen weiteren Vorfall hier in Cottbus. Lia Limbeck, was ist denn genau passiert?
4: Laut der Polizeidirektion Süd haben Unbekannte in der Nacht eine Scheibe der Grünkreisgeschäftsstelle zerstört und eine Regenbogenflagge gestohlen. Zeugen haben danach drei Personen davonlaufen sehen, zwei Männer und eine Frau. Der Staatsschutz hat die Ermittlungen übernommen und prüft jetzt, ob ein politisches Motiv hinter der Tat steckt. Ob ein Zusammenhang mit dem Brandanschlag auf das Wohnprojekt besteht, ist derzeit noch unklar. Heute Mittag hat ein Feueralarm im Blechenkarree eine Evakuierung ausgelöst. Gegen 12 Uhr mussten die Besucher das Einkaufszentrum verlassen. Die Feuerwehr hat das Blechenkarree überprüft. Zunächst war unklar, warum die Brandmeldeanlage ausgelöst hatte. Laut der Leitstelle Lausitz handelt es sich wahrscheinlich um einen technischen Defekt. Gegen 13 Uhr war der Einsatz beendet. In Cottbus sind gestern zwei Senioren Opfer von Trickdieben geworden. In Schmelwitz haben drei Frauen einer Bewohnerin ihre Hilfe beim Fensterputzen angeboten. Kurz nach ihrem Besuch fehlten Bargeld, Sparbücher und die Bankkarte. Am Abend haben dann drei Frauen einen Mann in der Spremberger Vorstadt abgelenkt, nachdem sie um die Nutzung seiner Toilette gebeten hatten. Auch hier sind Dokumente und Geld verschwunden. Die Polizei ermittelt und warnt, Unbekannte nicht in die Wohnung lassen und im Zweifel Nachbarn oder Freunde kontaktieren. Und die gute Nachricht, das Staatstheater Cottbus hat jetzt Familien schwerkranker Kinder mit einer besonderen Spendenaktion unterstützt. Mitglieder des Ensembles haben auf Premierengeschenke verzichtet und stattdessen 520 Euro für das Ronald McDonald Haus in Cottbus gesammelt. Das Geld unterstützt das Elternhaus der Lausitz, in dem Angehörige während der Behandlung ihrer Kinder wohnen können. Beim Besuch vor Ort haben die Theatermitglieder außerdem einen Einblick in die Arbeit der Einrichtung bekommen. Soweit das Neueste. 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
3: Lia Limbeck, ich danke dir.
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3: Aktuell kommt hier überall gut durch. Hier in der Lausitz keine größeren Staus oder Unfälle auf meinem Verkehrsradar zu sehen. Wenn ihr etwas habt, dann gebt es sehr, sehr gerne durch per WhatsApp oder Telefon. 0355 4839 945 ist da die richtige Nummer. Wir schauen mal auf die Blitzer. Mobil geblitzt wird aktuell in Cottbus in der Saarbrücker Straße stadtauswärts und dann nochmal auf der B96 bei Großkoschen, das Ganze da bei Tempo 70. Blitzeranhänger stehen auch in der Lausitz herum. In Werben in Richtung Cottbus wird geblitzt Höhe Friedhof, in Lübben in der Frankfurter Straße. Außerdem hier in Cottbus selbst einmal in der Schillerstraße, dann in der Helene-Weigel-Straße und auf dem Schmelwitzer Weg. Und ein Anhänger noch gesehen auf der A13 Abfahrt Duben in Richtung Spreewald-Dreieck. Wie gesagt, wenn ihr was habt, 0355 489 945.
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3: Ich glaube, das muss ein unglaublich krasses Gefühl sein, wenn man sagt, okay, wir als Band, wir bringen jetzt das allerletzte Album heraus. Und genau das haben sie gemacht, die Toten Hosen. Ihr 16. Album ist ihr voraussichtlich letztes Album, heißt Trink aus, wir müssen gehen. Und wie sich das anhört, da wollen wir gleich mal reinhören, das Ganze nach zwei Hits. Habt einen wunderschönen Freitagnachmittag.
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0: Radio Cottbus, das Ganze am Freitag um 15 Uhr gleich 40.
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0: Das kommt von den Toten Hosen, unser Album der Woche. Es ist ihr 16. Es ist ihr letztes Album. Es ist vor kurzem rausgekommen und der Titel, ich finde, der passt auch für ein letztes Album. Es heißt, trink aus, wir müssen gehen. Und das ja auch nach einer ziemlich langen Pause. Immerhin lagen 9 Jahre zwischen ihrem letzten und ihrem jetzt aktuellen Album. So richtig Pause war es aber nicht. Jedenfalls hat es sich für die Bands nicht so wirklich angefühlt. Der Bassist meinte in einem Interview mal, wir haben 2 Jahre an dem neuen Album gearbeitet. So wirklich Pause war das nicht. Und wie das so ist bei einem letzten Album, werden darauf die 45 Jahre Bandgeschichte zusammengefasst. 16 neue Songs gibt's für alle Fans im typischen Stil der Toten Hosen. Und obendrauf dann auch noch ein Bonusalbum. Da haben sie sich mit ganz, ganz vielen Musikerkollegen zusammengetan und Songs gecovert. Wir hören uns die ganze Woche schon da einmal durch das neue und letzte Album von den Toten Hosen. Trink aus, wir müssen gehen, heißt es. Und heute gibt es daraus den Song Schlechte Nachbarn.

0: ich habe Gott sei Dank tolle Nachbarn. Die Toten Hosen waren das mit schlechten Nachbarn aus ihrem neuen, aus ihrem letzten, aus ihrem 16. Album. Es heißt Trink aus, wir müssen gehen und es ist in dieser Woche das hier.
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13: Viele Wolken unterwegs hier aktuell in der Lausitz. So ein bisschen Sonne schaut hier und da mal raus. Das wird sich so ziehen bis in den Abend hinein. Morgen bekommen wir leider sogar gar keine Sonne ab. Eine Sonnenstunde hat sich da leider einsam angekündigt. Ansonsten super viele Wolken, super stürmische Böen. Und heute morgen Abend, morgen Nacht auch der ein oder andere Schauer unterwegs. Das Ganze bei morgen 21 Grad, maximal Sonntag 24 Grad. Da geht es dann auch in den Vormittag mit Schauern rein. Am Nachmittag kommt dann Gott sei Dank wieder die Sonne raus. Aktuell 22 Grad in Cottbus und in Lübben 22 Grad auch in Keukwitz.
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15: Mit Lia Limberg, guten Tag. Nach dem Brandanschlag auf das alternative Wohnprojekt Zelle 79 gibt es jetzt einen weiteren Vorfall in Cottbus. Laut der Polizeidirektion Süd haben Unbekannte in der Nacht eine Scheibe der Grünen Kreisgeschäftsstelle zerstört und eine Regenbogenflagge gestohlen. Zeugen haben danach 3 Personen davonlaufen sehen, 2 Männer und eine Frau. Der Staatsschutz hat die Ermittlungen übernommen und prüft jetzt, ob ein politisches Motiv hinter der Tat steckt. Ob ein Zusammenhang mit dem Brandanschlag auf das Wohnprojekt besteht, ist derzeit noch unklar.
13: Danke, Delia. Weitere Lausitz-News mit dir in einer halben Stunde. Und jetzt gibt's das Neueste aus Deutschland und der Welt für euch.
16: Ich bin Thomas Brockt. Julian Nagelsmann ist nicht mehr Bundestrainer der deutschen Fußballnationalmannschaft. Nagelsmann erklärte wenige Tage nach dem WM-Aus gegen Paraguay seinen sofortigen Rücktritt. Das teilte der Deutsche Fußballbund mit. Vieles deutet nun darauf hin, dass Jürgen Klopp Nagelsmanns Nachfolger wird. Der Ex-Coach von Borussia Dortmund und dem FC Liverpool soll grundsätzlich bereit sein, das Amt des Bundestrainers zu übernehmen. Der DFB will nun mit ihm verhandeln. Die geplanten Verschärfungen bei den Krankschreibungen werfen weiter Fragen auf. Die Bundesregierung hat jetzt klargestellt, dass Beschäftigte trotz einer Bescheinigungspflicht ab dem ersten Krankheitstag nicht sofort zum Arzt müssen. Wie die Regelung am Ende aussehen soll, ist aber offen.
17: Der Aufschrei war massiv, als die Koalition ihren Plan öffentlich gemacht hat. Gleich am ersten Tag eine Krankschreibung holen, das überlastet die Praxen und gängelt die Arbeitnehmer, hieß es quasi von allen Seiten, Arbeitgeber ausgenommen. Dass kranke Beschäftigte nun doch nicht sofort zum Arzt müssen, klingt sicher erst einmal entspannter, ändert aber nichts daran, dass die Bescheinigung ab Tag 1 gelten muss. Wie genau das gehen soll, unklar. Per Telefon schon mal ganz sicher nicht, diese Möglichkeit will Schwarz-Rot ja abschaffen. Thomas Bleskin, Nachrichtenredaktion.
16: Die Mieten in den 40 größten deutschen Städten sind in den vergangenen 10 Jahren um 51% gestiegen. Das zeigt eine Erhebung des Deutschen Gewerkschaftsbunds auf Basis von Daten des Marktforschungsinstituts Empirica.
18: In München liegt die Durchschnittsmiete aktuell bei 23,36 Euro pro Quadratmeter. Das ist mit Abstand der unrühmliche Spitzenplatz. In Rostock liegt der Quadratmeterpreis zwar noch bei vergleichsweise bescheidenen 11 Euro, Rostock steht aber ganz oben, wenn es um die Steigerung in den letzten 10 Jahren geht, plus 83%. Die Bundesregierung will eine staatliche Wohnungsbaugesellschaft gründen, um bezahlbaren Wohnraum zu schaffen. Gleichzeitig will sie möglichen Enteignungen von großen privaten Wohnungskonzernen einen Riegel vorschieben. Uli Reitinger, Berlin.
16: Und noch einmal zum Fußball. Der Wechsel von Nationalspieler Nathaniel Brown von Eintracht Frankfurt zum FC Bayern ist perfekt. Wie der deutsche Rekordmeister mitteilte, erhält der 23 Jahre alte Linksverteidiger in München einen Vertrag bis Ende Juni 2031. Brown war einer der wenigen, der bei dem WM-Turnier im deutschen Team überzeugt hatte.
13: Ein Danke in die Nachrichtenredaktion.
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13: Aktuell kommt ihr überall gut durch. Hier in der Lausitz keine größeren Verkehrseinschränkungen, die ich auf meinem Verkehrsradar sehe oder die ihr uns durchgegeben habt. Ich sehe aber noch Blitzer. Unter anderem wird geblitzt in Dahlitz bei Tempo 50, in Cottbus in der Saarbrücker Straße und auf der B96 bei Großkoschen. Und auch die Blitzeranhänger, die stehen und machen munter von euch ein Foto. Unter anderem in Werben. Da wird geblitzt in Richtung Cottbus, das ganze Höhe Friedhof. In Lübben stehen sie in der Frankfurter Straße. Außerdem hier in Cottbus gleich mit 3 Anhängern vertreten. Einmal im Norden, Schmerwitzer Weg in Richtung Zuschka, dann in der Helene-Weigel-Straße noch und in der Schillerstraße in Richtung Bahnhof. Das Ganze da am Staatstheater. Dann haben wir noch einen Blitzanhänger gesehen auf der A13. Abfahrt Duben, das Ganze da in Richtung Spreewalder Eck bei Tempo 100. Habt ihr noch was zu melden? Haben wir etwas vergessen? Wollt ihr einen Blitzer bestätigen? Dann tut das sehr gerne. Schreibt uns eine WhatsApp, ruft an. Die Nummer ist die gleiche. 0355 4839 945.
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13: Das Wetter ist ja vielleicht gerade nicht das Beste, also vielleicht heute Abend faul auf die Couch legen, Fernseher an und irgendwas schauen. Und damit ihr nicht so lange durch die Fernsehschaltschrift blättern müsst, haben wir gleich 2 Tipps für euch. Einmal einen TV-Tipp, einmal einen Streaming-Tipp, das Ganze nach Bon Jovi. Jetzt aber erstmal frische Musik von Martin Garrix und Ed Sheeran mit Repeated.
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0: Das echsenähnliche Monster Godzilla zu kennen, ich finde, das gehört so ein bisschen zum Allgemeinwissen. Er ist auch wieder da. Der taucht heute Abend um 20.15 Uhr in euren Fernsehern auf. Aber nur, wenn ihr RTL 2 einschaltet. Naja gut, eigentlich ist er ja in Japan, was nach dem Krieg komplett zerstört worden ist. Die Menschen sind eh schon verzweifelt, genauso wie der Pilot Korshim, und der muss sich jetzt seiner traurigen Vergangenheit stellen und obendrauf müssen die Menschen sich dem Monster stellen. Godzilla Minus One, heute Abend in euren Fernsehern um 20.15 Uhr nur auf RTL 2. Und für euch soll es heute auch rote Rosen regnen, heute Abend bei einer romantischen Komödie in unserem Streaming-Tipp. Drehbuchautor Kies, der war erfolgreich, hat einen Oscar gewonnen, Glückwunsch, und stinkt vor Geld. Doch es kann ganz schnell auch wieder ganz anders aussehen. Kurz vor seinem 50. Geburtstag sitzt er da, geschieden, pleite und ja, erfolglos. Mit Glück bekommt er noch einen Job als Unidozent in einem kleinen Ort an der Ostseeküste, Da angekommen, erfängt er eine Affäre mit einer Studentin, mit Karen, an. Und das geht bestimmt nicht an der kühlen Kollegin von Kies vorbei, die übrigens auch sehr einflussreich an der Uni ist. Ja, wie schreibt man Liebe? So heißt der Film. Könnt ihr euch heute Abend anschauen auf Prime Video.
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0: Frische Musik gibt's jetzt von David Guetta, Walked Away. Einen schönen Freitag euch. Oh!

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8: Gerade scheint hier richtig schön die Sonne in Cottbus. Ich musste gerade das Rollo runter machen, sonst blendet das mir hier und ich sehe gar nichts mehr, was auf meinem Monitor abgeht. 21 Grad in Cottbus, 23 Grad in Lübben, 21 Grad in Finsterwalde. Sonne und Wolken heute den ganzen Tag über im Wechsel und auch hier und da stürmische Böen, die durch die Lausitz fegen. Das zieht sich bis in den morgigen Tag mit den Böen und die Wolken, die kommen leider am Morgen und lassen absolut gar keine Sonne mit durch und bringen sogar ein bisschen Regen mit. Zumindest am Abend und in der Nacht kann es vereinzelt schauern. Am Sonntag in den Vormittag hinein auch noch Schauer. Ab Nachmittag dann aber da wieder Sonne.
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8: Nach dem Brandanschlag auf das alternative Wohnprojekt Zelle 79 gibt es jetzt einen weiteren Vorfall hier in Cottbus. Lia Limbeck, was genau ist denn passiert?
9: Laut der Polizeidirektion Süd haben Unbekannte in der Nacht eine Scheibe der Grünkreis-Geschäftsstelle zerstört und eine Regenbogenflagge gestohlen. Zeugen haben danach drei Personen davonlaufen sehen, zwei Männer und eine Frau. Der Staatsschutz hat die Ermittlungen übernommen und prüft jetzt, ob ein politisches Motiv hinter der Tat steckt. Ob ein Zusammenhang mit dem Brandanschlag auf das Wohnprojekt besteht, ist derzeit noch unklar. Heute Mittag hat ein Feueralarm im Blechenkarree eine Evakuierung ausgelöst. Gegen 12 Uhr mussten die Besucher das Einkaufszentrum verlassen. Die Feuerwehr hat das Blechenkarree überprüft. Zunächst war unklar, warum die Brandmeldeanlage ausgelöst hatte. Laut der Leitstelle Lausitz handelt es sich wahrscheinlich um einen technischen Defekt. Gegen 13 Uhr war der Einsatz beendet. In Cottbus sind gestern zwei Senioren Opfer von Trickdieben geworden. In Schmelwitz haben drei Frauen einer Bewohnerin ihre Hilfe beim Fensterputzen angeboten. Kurz nach ihrem Besuch fehlten Bargeld, Sparbücher und die Bankkarte. Am Abend haben dann drei Frauen einen Mann in der Spremberger Vorstadt abgelenkt, nachdem sie um die Nutzung seiner Toilette gebeten hatten. Auch hier sind Dokumente und Geld verschwunden. Die Polizei ermittelt und warnt, Unbekannte nicht in die Wohnung lassen und im Zweifel Nachbarn oder Freunde kontaktieren. Und die gute Nachricht, das Staatstheater Cottbus hat jetzt Familien schwerkranker Kinder mit einer besonderen Spendenaktion unterstützt. Mitglieder des Ensembles haben auf Premierengeschenke verzichtet und stattdessen 520 Euro für das Ronald McDonald Haus in Cottbus gesammelt. Das Geld unterstützt das Elternhaus der Lausitz, in dem Angehörige während der Behandlung ihrer Kinder wohnen können. Beim Besuch vor Ort haben die Theatermitglieder außerdem einen Einblick in die Arbeit der Einrichtung bekommen. Soweit das Neueste. 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
8: Lia, danke.
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8: Aktuell auf den Straßen soweit frei, keine größeren Staus oder Unfälle. Was ich aber aktuell sehe, sind die Blitzer. Geblitzt wird mobil noch hier in Cottbus Saarbrücker Straße und auf der B96 bei Großkoschen. Und durch Anhänger wird auch geblitzt auf der A13 Abfahrt Duben in Richtung Spreewald-Dreieck. Das Ganze bei Tempo 100. Außerdem in Cottbus auf dem Schmelwitzer Weg, in der Helene-Weigel-Straße und dann nochmal in der Schiller-Straße. In Werben wird geblitzt in Richtung Cottbus, Höhe Friedhof. Und der letzte Anhänger, von dem wir wissen, der steht in Lübben-Frankfurter Straße. Habt ihr noch was zu melden? Dann immer her damit. 0355 4839 945.
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8: Wo auch immer wir euch gerade erwischen, ob auf dem Weg zum Einkaufen, den letzten Wochenendeinkauf noch machen oder auf dem Weg nach Hause oder vielleicht immer noch bei der Arbeit. Egal wo ihr seid, wir sind bei euch mit der besten Musik und gleich schauen wir uns mal an, wer bei den besten 10 Italiener der Lausitz schon alles so nominiert ist. Gleich nach zwei jetzt.
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0: In der besten Musik hört ihr Radio Cottbus am Freitag, 16.42 Uhr haben wir es ganz genau. Habt einen wunderschönen Abend und vor allem kommt gut rein in euer Wochenende.
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0: Und diesmal suchen wir die 10 besten Italiener der Lausitz. Wer gibt euch das Gefühl, dass wirklich ihr in Italien gerade seid? Wer macht die beste Pasta? Wer verwöhnt euch, als wärt ihr gerade in Italien am Familientisch und würdet da gemeinsam essen? Unter radiocottbus.de suchen wir aktuell die besten 10 Italiener der Lausitz. Und da gibt es auch schon eine Liste, da wurde schon ordentlich was vorgeschlagen. Unter anderem steht da drauf das La Pergola. Was ist denn so besonders bei euch?
2: Wir waren ehrlich mit unseren Gästen von Anfang, weil wir sind kein echter Italiener, aber wir machen italienische Küche. Das, denke ich, macht uns besonders. Und Bedienung ist immer hier top. Wir haben immer gute Kellner gehabt, immer in Küche haben wir gute Koch gehabt, weil wir sind hier in ein kleines Dorf, wir sind nicht in Stadt, wir sind in kleinen Gagloff. Aber trotzdem, so in Gaststätte gut zu laufen, in einem kleinen Dorf, das muss jemand, müssen wir gut machen, ansonsten funktioniert nicht.
0: Also ein Restaurant in Kleingagdo gibt es erst seit 3 Jahren, als vorgeschlagen worden, das La Pergola auch vorgeschlagen worden ist das und ich hoffe, ich spreche es richtig aus, Trattoria El Sardo. Was bedeutet denn die Nominierung für euch?
3: Für uns bedeutet die Nominierung sehr viel, beziehungsweise es ist für uns nochmal eine Bestätigung, dass wir seit 10 Jahren doch in Cottbus sehr viele Freunde gewonnen haben, die eine gewisse Offenheit für neue Küche beziehungsweise keine klassische italienische Küche, sondern auch unsere Küche ist von Sardinien bestimmt. Genau, und das ist für uns eine große Freude, auch dann weiterhin mit voller Elan weiterzumachen.
0: Das sind nur 2 von unglaublich vielen Italienern, die gerade aktuell da auf der Liste zur Abstimmung steht. Das Ganze könnt ihr noch machen bis Donnerstag, dem 9. Juli um 20 Uhr. Und am Freitag gibt's dann die Liste, und zwar die 10 besten Italiener der Lausitz. Und ich habe jetzt Lust auf italienisches Essen. Ich bestelle mir hier, glaube ich, erstmal Pizza. 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
1: Und hier sind drei Themen, über die die Region heute spricht. 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Nach einer Sachbeschädigung an der Geschäftsstelle der Grünen hier in Cottbus hat der Staatsschutz nun die Ermittlungen übernommen. Außerdem das Blechenkarree in Cottbus, das musste geräumt werden. Und mit perfiden Tricks haben Unbekannte am Donnerstag gleich zwei Senioren in Cottbus bestohlen.
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1: Und falls ihr euch manchmal fragt, ob ihr gut genug seid, hier kommt die Antwort.

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10: Viele Wolken unterwegs, viele Wolken begleiten uns auch das ganze Wochenende über. Vor allem morgen keine Sonne am Himmel, dafür aber am Abend in der Nacht sogar mögliche Schauer. Sonntagvormittag auch vereinzelte Schauer, aber Sonntagnachmittag dann wieder die Sonne am Start. 6 Stunden Sonnenstunden am Sonntag bei 24 Grad, maximal morgen 21 Grad und heute messen wir 22 Grad in der Spitze, so viel aktuell auch in Cottbus, 22 Grad in Finsterwalde und auch in Kahren.
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12: Mit Lia Limberg, guten Tag. Nach dem Brandanschlag auf das alternative Wohnprojekt Zelle 79 gibt es jetzt einen weiteren Vorfall in Cottbus. Laut der Polizeidirektion Süd haben Unbekannte in der Nacht eine Scheibe der Grünen Kreisgeschäftsstelle zerstört und eine Regenbogenflagge gestohlen. Zeugen haben danach 3 Personen davonlaufen sehen, 2 Männer und eine Frau. Der Staatsschutz hat die Ermittlungen übernommen und prüft jetzt, ob ein politisches Motiv hinter der Tat steckt. Ob ein Zusammenhang mit dem Brandanschlag auf das Wohnprojekt besteht, ist derzeit noch unklar.
10: Ein Danke dir, Lia. Weitere Lausitz News mit dir in einer halben Stunde. Und jetzt gibt's das Neueste aus Deutschland und der Welt für euch.
13: Ich bin Thomas Brockt. Julian Nagelsmann ist nicht länger Trainer der Fußballnationalmannschaft. Er erklärte wenige Tage nach dem WM-Aus gegen Paraguay seinen sofortigen Rücktritt. Jürgen Klopp soll wohl Nachfolger werden, das teilte der Deutsche Fußballbund mit.
14: Die Entscheidung sei ihm nicht leicht gefallen, erklärte Nagelsmann, aber die Nationalmannschaft habe nach so einer herben Enttäuschung die Chance auf einen unbelasteten Neuanfang verdient. Den soll jetzt Jürgen Klopp gestalten. Er sei grundsätzlich bereit dazu, erklärte der DFB. Die Verbandsspitze kündigte Gespräche mit dem früheren Erfolgstrainer von Borussia Dortmund und dem FC Liverpool an. Die dürften sehr bald stattfinden. Klopp ist ja zurzeit noch als TV-Experte bei der WM im Einsatz und steht ja grundsätzlich noch bei Red Bull als Head of Global Soccer unter Vertrag. Thomas Thonfeld, Sportredaktion.
13: Die umstrittenen Pläne der schwarz-roten Koalitionsspitzen für erschwerte Krankschreibungen im Job bleiben bei den konkreten Folgen vorerst vage. Ein Regierungssprecher sagte in Berlin, die Ausgestaltung stehe jetzt erst bevor. Mit Blick auf die angekündigte verpflichtende Vorlage einer Arbeitsunfähigkeitsbescheinigung schon ab dem ersten Krankheitstag sagte er, das heiße nicht, dass man am ersten Tag zum Arzt gehen sollte. Die Spitzen der Koalition haben außerdem vereinbart, dass die Möglichkeit einer telefonischen Krankschreibung abgeschafft wird. Soll. Die Ukraine soll beim NATO-Gipfel in Ankara kommende Woche die Zusage für weitere Unterstützung im Umfang von insgesamt 140 Milliarden Euro bekommen. Darauf haben sich Vertreter der 32 NATO-Mitgliedsländer in Brüssel verständigt.
15: Das Geld ist für Waffen, andere militärische Ausrüstung oder auch die Ausbildung von Soldaten bestimmt und soll innerhalb von 2 Jahren fließen. Mit in die Gesamtsumme eingerechnet ist schon ein Hilfspaket der EU im Umfang von 60 Milliarden Euro. Die weiteren zugesagten 80 Milliarden Euro sollen von den NATO-Mitgliedstaaten kommen. Deutschland hat dafür in diesem Jahr schon gut 11 Milliarden Euro eingeplant. Jan-Henner Reitzer, Nachrichtenredaktion.
13: Popstar Taylor Swift und Football-Profi Travis Kelce feiern US-Medienberichten zufolge Hochzeit in New York. Die mehrtägigen Feierlichkeiten im weltberühmten Madison Square Garden begannen demnach gestern mit einem Abendessen mit rund 100 Gästen und sollen heute bis tief in die Nacht mit einer großen Party mit etwa 1000 Gästen weitergehen. Swift und Kelce selbst haben sich bislang nicht dazu geäußert.
10: Ein Danke in die Nachrichtenredaktion.
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10: Da hat uns Simona gerade 2 Verkehrsmeldungen durchgegeben. Einmal auf der L51 zwischen Werben und Burg gab es einen Unfall. Der Rettungswagen, der ist auch schon vor Ort, die Feuerwehr aber noch nicht. Sie meint, das wird ein bisschen dauern dort. Und es gibt auch noch einen Unfall, hat sie uns auch noch durchgegeben, in Burg in Richtung Müschen. Da ist ein Auto in den Straßengraben reingerutscht. Bitte fahrt dort unbedingt vorsichtig dran vorbei. Fahrt auch nicht zu schnell, geblitzt wird nämlich auch in Cottbus, der Brücker Straße zum Beispiel stadtauswärts. Das Ganze und dann nochmal auf der B96 bei Großkoschen, da ist Tempo 70. Blitzeranhänger gesehen auf der A13 Abfahrt Duben in Richtung Spreewaldreieck bei Tempo 100. Außerdem in Cottbus auf dem Schmelwitzer Weg, in der Helene-Weigel-Straße und in der Schillerstraße. Und Blitzeranhänger noch gesehen in Werben, da wird in Richtung Cottbus geblitzt, Höhe Friedhof. Und in Lübben in der Frankfurter Straße steht auch noch ein Anhänger. Und dann habe ich hier gerade einen dicken, fetten Stau übersehen, weil sich mein Verkehrsradar nicht sofort aktualisiert hat. Auf der A13 in Richtung Dresden zwischen Schönefelder Kreuz und Rago und auch nochmal zwischen Teubitz und Freiwalde plant da jeweils 15 bis 20 Minuten mehr Zeit ein. Habt ihr noch was zu melden, dann immer her damit per Telefon, per WhatsApp an die 0355 489 945.
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10: Es geht endlich rein ins wohlverdiente Wochenende. Wir haben es Freitag kurz nach um 5. Und falls ihr noch nichts vorhabt dieses Wochenende, ja dann ab mit euch auf radiocottbus.de. Da gibt es unter den Programm-Highlights eine ganz lange Liste. 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Da findet ihr ganz viele Tipps für euer Wochenende. Kommt gut rein.
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0: Ihr hört Radio Cottbus am Freitag 17.12 Uhr auf großen Schritten in Richtung wohlverdientes Wochenende und Feierabend. Mit einem neuen Unternehmen oder vielleicht einer innovativen Idee steht man ja schnell alleine da. Ne? Den ganzen Bürokram machen, die ganze Bürokratie dahinter, dazu noch Netzwerken und auch dafür sorgen, dass das alles anläuft und vor allem auch läuft. Bei der Bürokratie können wir nicht helfen, aber die Starparade, die kann beim Netzwerken und vor allem öffentlich machen helfen. Es werden bei dem Startup-Gründerwettbewerb Unternehmen oder innovative Ideen gesucht. In verschiedenen Kategorien das Ganze. In Dienstleistungen, Kategorie Handwerk, Gesundheit, Technologie und Digitales. Dann gibt es noch eine Kategorie Kultur und Kreativwirtschaft, Sozialunternehmentum und die letzte Kategorie, die lautet Schülerinnen und Schüler. Bei den Wachermachern war heute früh Marcel Linger zu Gast. Der ist Gründer, Erfinder von der Starparade und der hat mal so ein bisschen über den Wettbewerb gesprochen. Hören wir mal rein.
1: Jeder, der in der Lausitz was machen möchte, das ist anders als bei uns in der Gründungsberatung, wo man den Wohnsitz im Land Brandenburg haben muss. Mhm. Bei uns ist es so, in dem Wettbewerb haben wir gesagt, jeder, der die Lausitz mit verändern will, der kann aus Hamburg, München, Berlin kommen. Wir haben die meisten Bewerbungen natürlich, sag ich mal, zwischen Senftenberg und oder Zittau, Senftenberg bis nach Wildau hin. Aber wir haben auch tatsächlich Bewerbungen aus Berlin, aus Hannover, die mit Ideen vorwiegend für die medizinische Universität kommen oder so technologiegetriebene orientiert sind. Also jeder, der sagt, ich möchte was in der Lausitz starten, ich möchte was in der Lausitz bewegen, der darf sich bewerben.
2: Ja, und ist das Ganze, man nennt es Pitch-Event. Also man muss sein Projekt sozusagen bei der Starparade vorstellen. Das ist nicht irgendwie, man geht einfach nur auf die Bühne, sondern man muss auch schon ein bisschen begeistert und mitreißen, oder?
1: Naja, tatsächlich bin ich jetzt auch schon zig, ne? Und diese Pitch-Nummer, das klingt immer ein bisschen hochtrabend. Es ist eine Präsentation, die gemacht werden muss. Die dauert 5 Minuten und das ist halt so ein Wording, was wir halt anwenden, was aus der Startup-Branche kommt. Das heißt halt, Pitch. Wir haben Pitch-Trainings dafür und dann macht man vor einem Publikum von vielleicht 10, also 5 Jurymitgliedern plus noch 10 Gäste, die daher da sind, weil sie ja auch gleich pitchen und vielleicht noch ihren Freund, Freundin, was auch immer, Mutter mitbringen. Dann pitcht man, dann lernt man das Lampenfieber ein bisschen zu überwinden. Da pitcht man seine Idee, das haben wir vorher trainiert, das können wir vorher trainieren und das muss ja auch jeder im Verkaufstraining machen. Also jeder muss ja verkaufen und das genau das ist es. Und am Ende auf der Bühne im Audimax der BTU, danke an die BTU an der Stelle, dass sie es zur Verfügung stellt, pitcht man nicht nochmal, sondern man nimmt den Preis entgegen, wenn man gewonnen hat, vor 500 Gästen, vielleicht sind es auch 520 dieses Jahr, tolle Veranstaltung und da fehlt uns nicht.
0: Startuplausitz.de, da bekommt ihr nochmal weitere Infos und auch die Anmeldung zur Starparade 2026. Ja, und das ganze Gespräch von heute Morgen könnt ihr auch nochmal nachhören auf radiocottbus.de.

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6: 22 Grad aktuell und dazu immer wieder stürmische Böen, die durch die Lausitz hier aktuell fegen. 22 Grad auch in Lübben und auch in Burg. Morgen 1 Grad kühler, dafür gar keine Sonne und gegen Abend Schauer. Sonntag auch Vormittag Schauer unterwegs, am Nachmittag schaut dann aber wieder die Sonne raus. Und das ganze Wochenende über auch stürmische Böen.
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6: Nach dem Brandanschlag auf das alternative Wohnprojekt Z79 gibt es jetzt einen weiteren Vorfall in Cottbus. Lia Limbeck, was ist denn ganz genau passiert?
7: Laut der Polizeidirektion Süd haben Unbekannte in der Nacht eine Scheibe der Grünkreisgeschäftsstelle zerstört und eine Regenbogenflagge gestohlen. Zeugen haben danach 3 Personen davonlaufen sehen, 2 Männer und eine Frau. Der Staatsschutz hat die Ermittlungen übernommen und prüft jetzt, ob ein politisches Motiv hinter der Tat steckt. Ob ein Zusammenhang mit dem Brandanschlag auf das Wohnprojekt besteht, ist derzeit noch unklar. Dr. Cornelia Schmidt hat sich heute in das Goldene Buch der Stadt Cottbus eingetragen. Die Stadt würdigt damit ihr jahrzehntelanges Wirken für das Gesundheitswesen, das Kaltim-Klinikum und den Aufbau der Medizinischen Universität Lausitz-Kaltim. Dr. Schmidt hat über 45 Jahre am heutigen Universitätsklinikum gearbeitet, die Orthopädie geleitet und war zuletzt ärztliche Direktorin. Sie hat die Entwicklung des Hauses geprägt und sich stark in der Ausbildung des medizinischen Nachwuchses engagiert. Für junge Eishockeytalente in Weißwasser gibt es künftig wieder eine Perspektive bis in die höchste Nachwuchsaltersklasse. Der Deutsche Eishockeybund hat den Start einer U20-Mannschaft des Eissport Weißwasser in der deutschen Nachwuchsliga für die kommende Saison genehmigt. Damit können Nachwuchsspieler ihre Ausbildung nach der U17 weiter direkt in Weißwasser fortsetzen. Der Verein will so mehr Talente in der Region halten und langfristig wieder eigene Spieler an die Lausitzer Füchse und den Profibereich heranführen. Und die gute Nachricht, das Staatstheater Cottbus hat jetzt Familien schwerkranker Kinder mit einer besonderen Spendenaktion unterstützt. Mitglieder des Ensembles haben auf Premierengeschenke verzichtet und stattdessen 520 Euro für das Ronald McDonald Haus in Cottbus gesammelt. Das Geld unterstützt das Elternhaus der Lausitz, in dem Angehörige während der Behandlung ihrer Kinder wohnen können. Beim Besuch vor Ort haben die Theatermitglieder außerdem einen Einblick in die Arbeit der Einrichtung bekommen. Soweit das Neueste, Lausitz News auf Radio Cottbus immer um 5:30 und rund um die Uhr auf radiocottbus.de.
6: Danke, Delia.
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6: Eine Meldung von der A13 in Richtung Schönefelder Kreuz zwischen Freiwalde und Starkow. Da ist eine ungesicherte Unfallstelle im Baustellenbereich. Deswegen staut es sich auch ordentlich. Plant da mal um die 20 Minuten mehr Zeit ein. Auf der L51 auch einen Unfall gegeben zwischen Werben und Burg. Der Rettungswagen, ist auch schon da, als Simona uns das durchgegeben hat. Sie meinte, es wird sich auf jeden Fall ordentlich stauen und auf meinem Verkehrsradar sehe ich auch aktuell ein bisschen Stau. Geblitzt wird in Cottbus, Saarbrücker Straße stadtauswärts und dann auf der B96 bei Großkoschen, da bei Tempo 70. Anhänger gesehen, A13, Abfahrt Duben in Richtung Spreewaldereck, das Ganze bei Tempo 100 in Cottbus auf dem Schmelwitzer Weg in der Helene-Weigel-Straße und ein Anhänger in Cottbus noch in der Schillerstraße. Außerdem in Werben in Richtung Cottbus und in Lübben steht ein Anhänger, das Ganze da in der Frankfurter Straße. Habt ihr noch was zu melden, dann immer her damit. 0355 4839 94 5 ist da die richtige Nummer.
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6: Ja, wenn man so in Richtung Stadion aktuell über den Startring laufen möchte, dann ist der auf der einen Seite nicht begehbar. Da ist kein Weiterkommen. Dort ist nämlich seit längerer Zeit der Geh- und Radweg auf der nördlichen Seite ja gesperrt. Das wird aber nicht mehr lange so sein. Was genau die Stadt Cottbus da plant, darüber sprechen wir gleich nach zwei jetzt.
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0: Ein absoluter Klassiker von Green Day gehört hier auf Radio Cottbus auf unseren Weg durch unseren Abend. Ein Fuß- und Radweg neben einer Schnellstraße mit vier Spuren, dass der gebraucht wird, ich glaube, das ist uns allen klar. Viel zu gefährlich, gar keinen zu haben. In Cottbus ist das aber so. Seit 2024, also schon 2 Jahre, ist ausgerechnet da, wo tausende Fußballfans laufen und mit dem Rad ins Energiestadion fahren, der Geh- und Radweg auf der nördlichen Stadtringseite gesperrt. Doch der Grund, die Erde ist da ins Rutschen geraten. Jetzt will die Stadt Cottbus den Geh- und Radweg trotzdem wieder aufmachen. Was genau die Stadt Cottbus da plant, hat uns Stefan Böttcher, Fachbereichsleiter für Umwelt, Natur und Stadtgrün der Stadt Cottbus, verraten.
1: Es soll im Zuge der Verkehrswahrnehmung dahingehend angepasst werden, dass auch der nördliche Fahrbahnbereich im Geh- und Radwegsegment freigegeben werden soll, dahingehend analog zur Südseite im Slalom, sodass die Vollsperrung weggenommen wird, weil sie auf wenig Akzeptanz gestoßen ist.
0: Das ist jetzt leider auch wieder eher eine Notlösung, bis der Stadtring dann endlich mal repariert werden kann. Warum jetzt diese andere Umleitung für Fußgänger und Radfahrer, Stefan Böttcher?
1: Die Bürgerinnen und Bürger dieser Stadt haben sich schlichtweg den Freiraum gesucht, haben die Verkehrsleitsysteme beiseite gerückt und sind einfach durch die Baustelle gelaufen. Und wir haben natürlich perspektivisch auch die zweite Liga im Blick. Hier wird es mehr Verkehrsströme geben, um dem Rechnung zu tragen, wollen wir eben das Angebot auch ausweiten.
0: Also nur ein neuer Weg, aber noch keine Baustelle, um den Stadtring wieder ganz zu machen. Das hat die Stadt Cottbus schon mal versucht und den Boden unter dem Stadtring Ende 2024 in einem Test mit so Expansionsharz gefüllt, hat aber nichts gebracht, um den Boden fester zu machen. So läuft jetzt das Projekt Stadtring schon seit mehreren Jahren.
1: Ja, weil es eben keine Maßnahme von der Stange ist. Also wir haben uns mit einer Situation konfrontiert gesehen, die wir so nicht erwartet haben. Es gab diese Erdumlagerung, die zu diesen Hohlräumen geführt haben und in Folge war einfach die Verkehrstechnik nur noch eingeschränkt zu nutzen und wir hoffen, dass wir das jetzt eben dann Anfang des kommenden Jahres beheben können, sodass auch endlich der Verkehr wieder freigegeben werden kann.
0: Noch Ende diesen Jahres soll jetzt wenigstens der Plan fertig sein, wie der Stadtring repariert wird. Da sind spezielle Ingenieure beauftragt. Bis also richtig gebaut wird, dauert es noch. Und wenn es dann soweit ist und es was Neues vom Stadtring gibt, dann hört ihr es, klar, hier auf Radio Cottbus und lest da dann nach auf radiocottbus.de, den neuen Newsportal für die Lausitz.

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0: Es gibt Künstler, die gehen zu früh von uns. Er war einer davon. Avicii gehört hier auf Radio Cottbus am Abend.
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0: Mit perfiden Tricks haben Unbekannte am Donnerstag gleich zwei Senioren in Cottbus bestohlen. 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Und nach einer Sachbeschädigung an der Geschäftsstelle der Grünen in Cottbus hat der Staatsschutz jetzt die Ermittlungen übernommen.
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11: Immer wieder stürmische Böen, die hier durch die Lausitz fegen, das begleitet uns das ganze Wochenende über. Heute Nacht noch ein paar kleine Wolken, die kommen dann vermehrt morgen ums Eck, lassen da keine Sonne durch, bringen sogar Regen mit. Das Ganze am Abend in der Nacht. Morgen, am Sonntagvormittag auch Regen unterwegs. Und dann kommt da dann endlich wieder die Sonne raus. Der Sonntag, also seinem Namen alle Ehre. Die Sonne sehen wir da. 24 Grad am Sonntag, morgen 21 Grad. Und heute Nacht messen wir 13 Grad. Aktuell 22 hier in Cottbus und in Lübben, 22 auch in Guben.
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13: Mit Lia Limberg, guten Tag. Nach dem Brandanschlag auf das alternative Wohnprojekt Zelle 79 gibt es jetzt einen weiteren Vorfall in Cottbus. Laut der Polizeidirektion Süd haben Unbekannte in der Nacht eine Scheibe der grünen Kreisgeschäftsstelle zerstört und eine Regenbogenflagge gestohlen. Zeugen haben danach drei Personen davonlaufen sehen, zwei Männer und eine Frau. Der Staatsschutz hat die Ermittlungen übernommen und prüft jetzt, ob ein politisches Motiv hinter der Tat steckt. Ob ein Zusammenhang mit dem Brandanschlag auf das Wohnprojekt besteht, ist derzeit noch unklar.
11: Danke dir, Lia. Nochmal Lausitz-News von dir in einer halben Stunde. Und jetzt gibt's das Neueste aus Deutschland und der Welt für euch.
14: Ich bin Thomas Brockt. Nun ist es offiziell, Julian Nagelsmann ist nicht mehr Fußball-Bundestrainer. Und Jürgen Klopp steht wohl als Nachfolger bereit. Nagelsmann erklärte wenige Tage nach dem WM-Aus gegen Paraguay seinen sofortigen Rücktritt. Das teilte der Deutsche Fußballbund mit.
15: Nagelsmanns Entscheidung verdient Respekt, erklärte Rudi Völler, der DFB-Sportdirektor, weil er Verantwortung übernehme, obwohl er gerne weitergemacht hätte. Das soll jetzt Jürgen Klopp tun. Der DFB kündigte an, dass man jetzt mit dem Star-Trainer verhandeln werde. Grundsätzlich habe Klopp bereits erklärt, dass er bereit sei, den Job als Bundestrainer zu übernehmen. Dafür muss er allerdings aus seinem Job als Head of Global Soccer bei Red Bull raus, wo er noch bis 2029 unter Vertrag steht. Thomas Thonfeld, Sportredaktion.
14: In den ersten 6 Monaten dieses Jahres haben viel weniger Menschen einen Asylantrag gestellt als im Vorjahreszeitraum. Nach Informationen aus dem Bundesinnenministerium beantragten im ersten Halbjahr knapp 40.000 Menschen erstmals Schutz in Deutschland. Zum Vergleich, im ersten Halbjahr des vergangenen Jahres waren es etwa 61.000 und im ersten Halbjahr 2024 wurden 121.000 Asylerstanträge gestellt. Innenminister Dobrindt hatte nach seinem Amtsantritt im April 2025 eine Intensivierung der Grenzkontrollen verfügt. Die geplanten Verschärfungen bei den Krankschreibungen werfen weiter Fragen auf. Die Bundesregierung hat jetzt klargestellt, dass Beschäftigte trotz einer Bescheinigungspflicht ab dem ersten Krankheitstag nicht sofort zum Arzt müssen. Wie die Regelung am Ende aber aussehen soll, ist offen.
16: Der Aufschrei war massiv, als die Koalition ihren Plan öffentlich gemacht hat. Gleich am ersten Tag eine Krankschreibung holen, das überlastet die Praxen und gängelt die Arbeitnehmer, hieß es quasi von allen Seiten, Arbeitgeber ausgenommen. Dass kranke Beschäftigte nun doch nicht sofort zum Arzt müssen, klingt sicher erst einmal entspannter, ändert aber nichts daran, dass die Bescheinigung ab Tag 1 gelten muss. Wie genau das gehen soll, unklar. Per Telefon schon mal ganz sicher nicht, diese Möglichkeit will Schwarz-Rot ja abschaffen. Thomas Bleskin, Nachrichtenredaktion.
14: Und noch einmal zum Fußball. Der Wechsel von Nationalspieler Nathaniel Brown von Eintracht Frankfurt zum FC Bayern ist perfekt. Wie der deutsche Rekordmeister mitteilte, erhält der 23 Jahre alte Linksverteidiger in München einen Vertrag bis Ende Juni 2031. Brown war einer der wenigen, der bei dem WM-Turnier im deutschen Team überzeugt hatte.
11: Ein Danke in die Nachrichtenredaktion.
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11: Aktuell eine Meldung von der L51 zwischen Werben und den Abzweig nach Müschen in beiden Richtungen. Fahrt ist voll gesperrt, da braucht ihr vorsichtig zwar schon fahren, aber es ist voll gesperrt. Mann, jetzt habe ich mich verhapselt. Da gab es einen Unfall, also umfahrt das Gebiet weiträumig auf der L51 zwischen Werben und Abzweig nach Müschen das Ganze. Auf der A13 auch noch eine Meldung in Richtung Schönefelder Kreuz zwischen Freiwalde und Starkow. Eine ungesicherte Unfallstelle, fahrt dort vorsichtig, da braucht ihr ungefähr 10 Minuten länger. Geblitzt wird aktuell noch in Cottbus in der Saarbrücker Straße statt auswärts und auf der B96 bei Großkroschen bei Tempo 70. Auf der A13 Abfahrt Duben in Richtung Spreewald-Dreieck steht ein Blitzeranhänger, genauso wie in Lübben in der Frankfurter Straße. Außerdem in Werben in Richtung Cottbus Höhe Friedhof und in Cottbus selbst einmal auf dem Schmelwitzer Weg in Richtung Zuschka, dann in der Schillerstraße in Richtung Bahnhof und zu guter Letzt noch in der Helene-Weigel-Straße. Eure Staus, eure Blitzer 0355 4839 945.
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11: Nach 2 Hits haben wir wieder parat den täglichen Sportüberblick. Ein paar Highlights gibt's unter anderem vom FCE und auch vom KC Asahi Spremberg. Also bleibt unbedingt dran. Wir haben's Freitag, 18.05 Uhr.
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0: absoluten Klassiker von Cock Robin gehört. Hier auf Radio Cottbus, The Promise You Made war das.
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0: An diesem Wochenende gibt es in der Lausitz gleich mehrere Sport-Highlights und da starten wir mal zuerst mit Judo. Der KSC Asahi Spremberg, der erwartet morgen Abend einen echten Brocken in der ersten Bundesliga. Zu Gast ist der Remscheider TV. Kein TV-Sender, sondern das ist der deutsche Meister von 2024 und aktuell sogar ungeschlagener Tabellenführer. Das wird richtig hart. Im Kader stehen Olympia-, Welt- und Europameister sowie mehrere Nationalkämpfer. Trotzdem gehen die Spremberger selbstbewusst in den Heimkampf mit den Fans im Rücken und wollen sie den Favoriten ordentlich ärgern und hoffentlich auch gewinnen. Los geht's morgen um 18 Uhr. Und dann schauen wir zum FCE einmal rüber. Da gibt's gute Nachrichten für alle Fans. Lukas Cupado, der kommt zurück nach Cottbus nach seinem Wechsel nach Paderborn. Trägt der Offensivspieler jetzt wieder das rot-weiße Trikot. In seiner ersten Zeit bei Energie war er mit 7 Toren und 6 Vorlagen eines der Leistungsträger. Trainer Pelle Wollitz, der freut sich riesig über die Rückkehr. Und Cupado könnte sogar schon heute Abend wieder für den FCE auf dem Platz stehen. Um 18 Uhr bzw. seit 13 Minuten testet Energie im Ostsee-Sportpark in Wilmersdorf gegen den Regionalligisten VSG Altlinike. Nach den 44 Toren in den ersten 3 Testspielen wartet damit jetzt vielleicht der erste Gegner, der den Zweitligisten mal so ein bisschen fordern dürfte. Wie Energie sich heute Abend schlägt, erfahrt ihr danach natürlich auf radiocottbus.de im Spielbericht.
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0: Musik aus dem Jahre 2025 haben wir für euch jetzt. Jonas Blue und Izzy zusammen mit Lifeline ist das. Einen wunderschönen Freitagabend.

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7: Heute den ganzen Tag über verteilt noch auf jeden Fall ordentlich Böen hier in der Lausitz unterwegs. Und das zieht sich auch durchs ganze Wochenende. Auch durchs ganze Wochenende werden sich leider Wolken ziehen. Die Sonne hat da gar nicht so wirklich Kraft, einmal durchzuscheinen. Morgen Wolken nonstop und auch am Sonntagvormittag Wolken. Erst am Sonntagnachmittag wird die Sonne so ein bisschen rausgucken. Bei 24 Grad maximal. Morgen Abend, morgen Nacht auch vereinzelte Schauer bei 21 Grad maximal und aktuell noch 22 Grad hier in Cottbus. 22 Grad messen wir auch in Kahren. Und auch in Kolkwitz sind es aktuell 22 Grad.
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7: Nach dem Brandanschlag auf das alternative Wohnprojekt Zelle 79 gibt es jetzt einen weiteren Vorfall hier in Cottbus. Lia Limberg, was

0: genau passiert?
1: Laut der Polizeidirektion Süd haben Unbekannte in der Nacht eine Scheibe der Grünkreis-Geschäftsstelle zerstört und eine Regenbogenflagge gestohlen. Zeugen haben danach drei Personen davonlaufen sehen, zwei Männer und eine Frau. Der Staatsschutz hat die Ermittlungen übernommen und prüft jetzt, ob ein politisches Motiv hinter der Tat steckt. Ob ein Zusammenhang mit dem Brandanschlag auf das Wohnprojekt besteht, ist derzeit noch unklar. Dr. Cornelia Schmidt hat sich heute in das Goldene Buch der Stadt Cottbus eingetragen. Die Stadt würdigt damit ihr jahrzehntelanges Wirken für das Gesundheitswesen, das Kaltim-Klinikum und den Aufbau der Medizinischen Universität Lausitz-Kaltim. Dr. Schmidt hat über 45 Jahre am heutigen Universitätsklinikum gearbeitet, die Orthopädie geleitet und war zuletzt ärztliche Direktorin. Sie hat die Entwicklung des Hauses geprägt und sich stark in der Ausbildung des medizinischen Nachwuchses engagiert. Für junge Eishockeytalente in Weißwasser gibt es künftig wieder eine Perspektive bis in die höchste Nachwuchsaltersklasse. Der Deutsche Eishockeybund hat den Start einer U20-Mannschaft des Eissport Weißwasser in der deutschen Nachwuchsliga für die kommende Saison genehmigt. Damit können Nachwuchsspieler ihre Ausbildung nach der U17 weiter direkt in Weißwasser fortsetzen. Der Verein will so mehr Talente in der Region halten und langfristig wieder eigene Spieler an die Lausitzer Füchse und den Profibereich heranführen. Und die gute Nachricht, das Staatstheater Cottbus hat jetzt Familien schwerkranker Kinder mit einer besonderen Spendenaktion unterstützt. Mitglieder des Ensembles haben auf Premierengeschenke verzichtet und stattdessen 520 Euro für das Ronald McDonald Haus in Cottbus gesammelt. Das Geld unterstützt das Elternhaus der Lausitz, in dem Angehörige während der Behandlung ihrer Kinder wohnen können. Beim Besuch vor Ort haben die Theatermitglieder außerdem einen Einblick in die Arbeit der Einrichtung bekommen. Soweit das Neueste, Lausitz News auf Radio Cottbus immer um 12:30 und rund um die Uhr auf radiocottbus.de.
0: Dir Limberg, ich danke dir, einen schönen Feierabend.
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0: Eine Meldung von der L51 zwischen Werben und ab dem Abzweig nach Müschen. Da gab es einen Unfall. Fahrt dort vorsichtig in beiden Richtungen. Und auf der A13 in Richtung Schönefelder Kreuz zwischen Freiweide und Starkow. Stop in Goda, um die 5 Minuten mehr Zeit einplanen. Geblitzt wird durch Anhänger aktuell in der Lausitz. Einer steht in Lübben, Frankfurter Straße, bei Tempo 50. Dann steht noch einer in Werben, der blitzt in Richtung Cottbus, Höhe Friedhof das Ganze. Auf der A13 Abfahrt Duben in Richtung Spreewald-Dreieck steht einer, bei Tempo 100. Und auch in Cottbus haben sich drei niedergelassen. Anhänger blitzen 24-7 auf dem Schmelwitzer Weg in Richtung Zuschka. Außerdem dieses Wochenende wahrscheinlich in der Helene-Weigel-Straße. Und aktuell noch in der Schillerstraße hier in Cottbus das Ganze in Richtung Bahnhof am Staatstheater. Radio Cottbus wünscht euch eine gute und vor allem sichere Fahrt.
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0: Die halbe Stunde haben wir wieder richtig viel Musik eingepackt. Musik unter anderem von Kygo mit dabei, von Rihanna und auch von Eros Ramazzotti vorher und den Start in die halbe Stunde. Macht jetzt aber erstmal Musik von Teddy Swims mit Mr. Know-It-All. Habt einen wunderschönen Freitag, kommt gut rein in euer Wochenende, in euren Feierabend.
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Wo ihr schon italienische Musik gehört habt. Wir suchen gerade die 10 besten Italiener hier in der Lausitz. Stimmt ab, radiocottbus.de, da findet ihr die ganze Liste. Und Musik jetzt eingepackt aus Deutschland von Christina Stürmer mit Ein halbes Leben hin. Wunderschönen Freitagabend euch.

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0: Nach einer Sachbeschädigung an der Geschäftsstelle der Grünen in Cottbus hat der Staatsschutz jetzt die Ermittlungen übernommen. Das Blechenkarree in Cottbus, das musste geräumt werden. Und mit perfiden Tricks haben Unbekannte am Donnerstag gleich zwei Senioren in Cottbus bestohlen.
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6: Heute Nacht hier und da ein paar Wolken unterwegs, morgen dann ordentlich viele Wolken. Die Sonne, die hat es richtig schwer, da durchzukommen. Eine Sonnenstunde hat sich angekündigt. Mal gucken, ob die Sonne da überhaupt irgendwie durchkommt. Morgen Abend, morgen in der Nacht dann vereinzelte Schauer, zieht sich dann bis in den Sonntagvormittag und Sonntag bekommen wir dann aber am Nachmittag dann wieder vereinzelt Sonne ab. 24 Grad am Sonntag, 21 Grad morgen und 13 Grad heute Nacht.
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7: Ich bin Thomas Brockt. Julian Nagelsmann ist nicht mehr Bundestrainer der deutschen Fußballnationalmannschaft. Nagelsmann erklärte wenige Tage nach dem WM-Aus gegen Paraguay seinen sofortigen Rücktritt. Das teilte der Deutsche Fußballbund mit. Vieles deutet nun darauf hin, dass Jürgen Klopp Nagelsmanns Nachfolger wird. Der Ex-Coach von Borussia Dortmund und dem FC Liverpool soll grundsätzlich bereit sein, das Amt des Bundestrainers zu übernehmen. Der DFB will jetzt mit ihm verhandeln. Steuerentlastung für kleine und mittlere Einkommen, Änderungen am Arbeitsmarkt, Berichtspflichten fallen weg. Mit diesem Reformpaket will die Bundesregierung die deutsche Wirtschaft aus der Krise führen. Die Pläne reichen dafür aber nicht aus, sagen führende Wirtschaftsinstitute wie das DIW in Berlin oder das Münchner IFO-Institut.
8: Nach Einschätzung mehrerer Wirtschaftsinstitute wird das Paket die jahrelange Wachstumsschwäche Deutschlands allein nicht beenden. Genannt werden unter anderem zu hohe Energiekosten, Fachkräftemangel und zu viel Bürokratie. Die Experten von IFO, DIW und ZEW fordern deshalb weitere Reformen, etwa mehr Investitionen, eine umfassendere Steuerreform und eine Begrenzung der Staatsausgaben. Thomas Bleskin, Nachrichtenredaktion.
7: Die Ukraine soll beim NATO-Gipfel in Ankara kommende Woche die Zusage für weitere Unterstützung im Umfang von insgesamt 140 Milliarden Euro bekommen. Darauf haben sich Vertreter der 32 NATO-Mitgliedsländer in Brüssel verständigt.
9: Das Geld ist für Waffen, andere militärische Ausrüstung oder auch die Ausbildung von Soldaten bestimmt und soll innerhalb von 2 Jahren fließen. Mit in die Gesamtsumme eingerechnet ist schon ein Hilfspaket der EU im Umfang von 60 Milliarden Euro. Die weiteren zugesagten 80 Milliarden Euro sollen von den NATO-Mitgliedstaaten kommen. Deutschland hat dafür in diesem Jahr schon gut 11 Milliarden Euro eingeplant. Die USA bleiben dabei, ihre Hilfe für die Ukraine zurückzufahren. Mit der Vereinbarung jetzt soll immerhin neuer Streit zum Thema beim NATO-Gipfel vermieden werden. Jan-Henner Reitzer, Nachrichtenredaktion.
7: Popstar Taylor Swift und Football-Profi Travis Kelce feiern US-Medienberichten zufolge Hochzeit in New York. Die mehrtägigen Feierlichkeiten im weltberühmten Madison Square Garden begannen demnach gestern mit einem Abendessen mit rund 100 Gästen und sollen heute bis tief in die Nacht mit einer großen Party mit etwa 1000 Gästen weitergehen. Swift und Kelce selbst haben sich bislang nicht dazu geäußert.
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6: Wir schauen einmal rüber auf die Blitzeranhänger. Die Anhänger, die stehen, die machen die ganze Nacht von euch ein Foto und vermutlich auch das ganze Wochenende über auf der A13 das ganze Abfahrt Duben in Richtung Spreewalddreieck. Außerdem in Cottbus, in der Helene-Weigel-Straße und in der Schillerstraße in Richtung Bahnhof. Außerdem auf dem Schmelwitzer Weg in Richtung Zuschka. In Werben steht ein Anhänger. Blitz in Richtung Cottbus, Höhe Friedhof. Und in Lübbenne der letzte in der Frankfurter Straße. Radio Cottbus wünscht euch eine gute und sichere Fahrt.
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4: Heute Nacht ein paar kleine Wolken, die kommen dann aber über den morgigen Tag verteilt. Morgen Vormittag bis in die Nacht hinweg, Wolken nonstop, kaum Sonne am Himmel. Gegen Abend und in der Nacht sogar vereinzelte Schauer. Zieht sich bis in den Sonntagvormittag hinein und am Nachmittag kommt dann endlich wieder die Sonne raus. Das Ganze aber immer wieder mit stürmischen Böen und 24 Grad maximal am Sonntag, morgen 21 Grad maximal so rum und in der Nacht werden es bis zu 13 Grad.
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4: Aktuell Blitzeranhänger hier am Blitzen in der Lausitz auf der A13 Abfahrt Duben in Richtung Spreewarddreieck bei Tempo 100. Außerdem in Cottbus auf dem Schmelwitzer Weg in Richtung Zuschka, in der Helene-Weigel-Straße noch und in der Schillerstraße der Blitz da in Richtung Bahnhof der Anhänger. Ein Anhänger noch gesehen in Werben in Richtung Cottbus Höhe Friedhof und in Lübben in der Frankfurter Straße. Radio Cottbus wünscht euch eine gute Fahrt.
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4: Morgen Abend, morgen Nacht, vereinzelte Schauer hier in der Lausitz, zieht sich dann bis in den Sonntagvormittag. Ansonsten das Wochenende ja sehr wolkig unterwegs. Erst am Sonntagnachmittag kommt die Sonne mal wieder raus und auch sehr stürmisch. Immer wieder stürmische Böen, die hier durch die Lausitz ziehen. Heute Abend auch. Heute Nacht auch. Das Ganze bei 13 Grad heute Nacht. Morgen gehen die Temperaturen wieder hoch auf 21 Grad. Sonntag erwarten uns 24.
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5: Ich bin Thomas Brock. Julian Nagelsmann ist nicht mehr Trainer der Fußballnationalmannschaft. Wenige Tage nach dem WM-Aus gegen Paraguay erklärte Nagelsmann seinen sofortigen Rücktritt. Jürgen Klopp soll sein Nachfolger werden, das teilte der Deutsche Fußballbund mit.
6: Die Entscheidung sei ihm nicht leicht gefallen, erklärte Nagelsmann, aber die Nationalmannschaft habe nach so einer herben Enttäuschung die Chance auf einen unbelasteten Neuanfang verdient. Den soll jetzt Jürgen Klopp gestalten. Er sei grundsätzlich bereit dazu, erklärte der DFB. Die Verbandsspitze kündigte Gespräche mit dem früheren Erfolgstrainer von Borussia Dortmund und dem FC Liverpool an. Die dürften sehr bald stattfinden. Klopp ist ja zurzeit noch als TV-Experte bei der WM im Einsatz und steht ja grundsätzlich noch bei Red Bull als Head of Global Soccer unter Vertrag. Thomas Thonfeld, Sportredaktion.
5: Die Pläne der schwarz-roten Koalitionsspitzen für erschwerte Krankmeldungen im Job lösen heftige Proteste aus. Die konkreten Folgen für die Beschäftigten bleiben aber vorerst vage. Ein Regierungssprecher sagte in Berlin, die Ausgestaltung stehe jetzt erst bevor. Die geplante verpflichtende Vorlage einer Arbeitsunfähigkeitsbescheinigung schon ab dem ersten Krankheitstag etwa soll demnach nicht bedeuten, dass man direkt am ersten Tag zum Arzt gehen muss. Die Zahl der Asylanträge in Deutschland ist deutlich zurückgegangen. Im ersten Halbjahr stellten knapp 40.000 Menschen erstmals einen Asylantrag. Das ist rund ein Drittel weniger als vor einem Jahr.
7: Im Juni trat die europäische Asylreform in Kraft. Sie erleichtert es den EU-Staaten unter anderem, Menschen in Drittstaaten abzuschieben. Bereits zuvor hatte Bundesinnenminister Dobrindt die Grenzkontrollen verschärft und Zurückweisungen von Asylsuchenden angeordnet. Im ersten Halbjahr wurden nach Angaben des Innenministeriums rund 14.000 Menschen an den deutschen Grenzen zurückgewiesen. Die Bundespolizei nahm außerdem knapp 500 mutmaßliche Schleuser fest und registrierte etwa 4.000 Menschen mit offenen Haftbefehlen. Thomas Bleskin, Nachrichtenredaktion.
5: Die Zahl der Todesopfer nach den schweren Erdbeben in Venezuela ist auf etwa 2600 gestiegen. Das teilte die geschäftsführende Präsidentin Rodriguez mit. Außerdem gibt es mehr als 11.000 Verletzte. Tausende weitere Menschen werden noch vermisst.
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4: Wir schauen einmal rüber auf die Blitzeranhänger. Die Anhänger, die stehen, die machen die ganze Nacht von euch ein Foto und vermutlich auch das ganze Wochenende über auf der A13, das ganze Abfahrt Duben in Richtung Spreewald-Dreieck. Außerdem in Cottbus, in der Helene-Weigel-Straße und in der Schillerstraße in Richtung Bahnhof. Außerdem auf dem Schmelwitzer Weg in Richtung Zuschka. In Werben steht ein Anhänger. Blitz in Richtung Cottbus, Höhe Friedhof und in Lübben der letzte in der Frankfurter Straße. Radio Cottbus wünscht euch eine gute und sichere Fahrt.
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Einen wunderschönen guten Abend euch da draußen. Cottbus, Stadt, Land. Es ist wieder soweit. Weekend-Party-Zeit hier auf Radio Cottbus. Natürlich mit eurem DJ Lars. Der ist allerdings heute für euch wieder unterwegs in der Region. Das heißt, Grüße wünsche heute leider nicht. Aber natürlich die beste Musik am Freitagabend, so wie ihr es gewohnt seid. Also Radio lauter und mit Party gemacht.

Ja, gleich zum Start so ein bisschen rein in die 70er. Bonnie M. River of Babylon. Und wir bleiben noch so ein bisschen in den guten alten Zeiten. Musik für unsere eifrige Jungen da draußen. Cottbus, Stadt und Land. Gleich gibt's Middle of the Roads.

Die guten alten Zeiten. Die 70er heute gleich zum Start. Auf Radio Cottbus in eurer Weekend-Party mit meiner Wenigkeit, eurem DJ Lars. Und wie gesagt, heute ist er wieder unterwegs für euch in Cottbus, Stadt und Land. Und von daher war ausnahmsweise wieder keine Grüße, Wünsche, aber die beste Musik, wie ihr sie Freitagabend gewohnt seid.

0: Musik aus dem schönen Film. Svetska, Klara Klingerström, Behöver hinter Dicke Dog. Jetzt brauchen wir gleich ein bisschen mehr Geld. Hey Boss, ich brauche mehr Geld. Hinter Gabi, gleich hier auf Radio Cottbus.
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0: Der Song ist mittlerweile doch ganz oft gewünscht von euch. Zwei Herzen, ein Tag.
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0: Liebe Grüße an Millie und an Sandro.
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Musik aus Potsdam. Und sie singen über Dresden. Komm doch mit nach Dresden. Cora war das natürlich. Vielleicht bleibt es noch ein bisschen beim guten alten deutschen Schlager. Mit Lady Annemarie Zimmermann. Tausend Träume weit. Nur hier auf Radio Cottbus. Innere Weekend Party mit eurem DJ Lars. Am heutigen Freitagabend.

Also hier auch nicht. Oder ein Kaisermeister Kelly. Warum hast du nicht Nein gesagt? Ja, Fradi Cottbus am heutigen Freitagabend. Und weiter geht's mit Musik aus Berlin. Rosenstolz, Königin.

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Musik für unsere Energiefans, natürlich. It's Party Time. Am heutigen Freitagabend, Petra Tiger. Wir sind die Fans von Energie.

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0: 97 war es Oliver Frank und seine italienische Sehnsucht. Und dann gibt's Mike Leon Grosch und Wunderschön.
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0: Kaiser nochmal und Susanne Extreme ganz oft gewünscht. Jeden Freitagabend hier auf Radio Cottbus. Jetzt wird es ein bisschen rockiger mit Linkin Park. Mit ganz liebe Grüße in den Bretterschuppen nach Peitz. Zur Chefin, zur Claudi.
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Es wird ein bisschen rockig. Heute ein bisschen eher als sonst eigentlich. Hier auf Radio Cottbus, gleich mit AC/DC, Herbete, Rammstein und die großen Melonen. Tina Turner sehe ich. Dann geht's in die 90er mit DJ Bobo. Also vollgepackt natürlich wieder mit Musik. Für den Freitagabend zum Abfeiern. Das nur hier auf Radio Cottbus mit eurem DJ Love.

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Am Hüftgewackel am heutigen Freitagabend hier auf Radio Cottbus in eurer Weekendparty. Jetzt wird's gleich. Hoppemäßig, wir gehen in den wilden, wilden Westen mit der Hermes House Band und Country Rose. Eggy Break My Heart haben wir dabei. Let's go!

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Will Racers. Jetzt das Partytime hier auf Radio Cottbus. Und das war genug getan mit der Musik aus dem wilden, wilden Westen.

Und jetzt gibt's auch Musik für unsere ewig jung gebliebene draußen. Für unsere eifrige Jugend. Musik für uns ist hier Sweet Home Alabama.

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Musik von Kiss. Aus den wilden 70ern. Das waren noch Zeiten, ja. Das sind Bryan Adams, Summer of the 69.

so ein bisschen Musik aus dem tiefen Osten. Mit Karte, Karat, jetzt per Zeit, die nicht vergeht. Musik, die man immer wieder gerne hört. Wo alle, glaube ich, ziehen können.

0: Silly, ich bin der letzte Kunde. Rein musikalisch gehen wir jetzt in den tiefen Spreewald. Also meine Damen und meine Herren, Aufstellung genommen zur Annemarie Volker.
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2013 war der Menschenskinder. Die Zeit vergeht und vergeht und vergeht. Robin Tick. Gleich mit Musik geht's weiter hier bei uns aus Schweden. Avicii gibt's gleich mit Wake Me Up.

gute Helene, atemlos durch die Nacht. Meine Wenigkeit sagt, atemlos, langsam aber sicher ans Bettchen. Ich darf mich von euch verabschieden. Wenn ihr Lust habt, hören wir uns Mittwochabend schon wieder in Dancing in the Dark von 20 bis 21 Uhr. Und auch gern nächste Woche Freitag wieder in eurer Weekendparty. Hier auf Radio Cottbus. Tschüssi, wie gesagt euch, euer DJ Lass.

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1: Ich bin Zoe Tassovali. Das WM aus der deutschen Fußballnationalmannschaft hat Konsequenzen. Julian Nagelsmann ist nicht mehr Bundestrainer. Der 38-Jährige hat seinen sofortigen Rücktritt erklärt. Thomas Thunfeld, Nagelsmann hat erklärt, dass ihm die Entscheidung nicht leicht gefallen ist. Aber der DFB hat ihm ja offenbar gar keine Wahl gelassen, oder?
2: Also es sieht ganz so aus und es wird ja auch aus dem Treffen Nagelsmanns mit der DFB-Spitze so berichtet, man habe ihm da den Rücktritt nahegelegt. Ganz offensichtlich wollte die Verbandsführung anders als nach dem Vorrunden aus 2022 in Katar dieses Mal einen schnellen Schnitt und nicht wie damals mit Hansi Flick erst nochmal weiterprobieren. Dazu kam sicherlich auch der öffentliche und mediale Druck. Da gab es ja kaum noch eine Stimme, die noch pro Nagelsmann war. Und dann steht ja ganz offenbar auch der Nachfolgefavorit bereit, Jürgen Klopp.
1: Danke dir, Thomas Thunfeld. Dann bleiben wir an der Stelle noch kurz beim Fußball. Ägypten steht erstmals seit 92 Jahren wieder im Achtelfinale einer Fußball-WM. Gegen Australien wurde es richtig spannend. Nach 120 Minuten stand es 1:1. Dann musste das Elfmeterschießen entscheiden und Ägypten setzte sich durch. Jetzt wartet im Achtelfinale entweder Argentinien oder Kap Verde. Für E-Autos läuft es in Deutschland wieder deutlich besser. Die Zahl der Neuzulassungen ist im ersten Halbjahr um fast 50% gestiegen. Als wichtigsten Grund nennt das Kraftfahrtbundesamt die neue Kaufprämie.
3: Je nach Einkommen und ob Kinder in der Familie sind, die sich ein Elektroauto kauft, gibt es vom Staat bis zu 6.000 Euro dazu. Das führt, wie von der Politik gewollt, anscheinend dazu, dass sich mehr Menschen für ein E-Auto entscheiden. Auch insgesamt sind wieder mehr Autos, also auch Verbrenner, verkauft worden. Die Beratungsgesellschaft EY rechnet allerdings damit, dass die gestiegene Nachfrage für E-Autos wieder abflaut, wenn die neue Prämie ausläuft. Ausreichen soll sie insgesamt etwa für 800.000 Autokäufe. Jan-Henner Reitzer, Nachrichtenredaktion.
1: Wer krank ist, soll sich künftig grundsätzlich schon ab dem ersten Fehltag krankschreiben lassen. Wie das genau laufen soll, ist aber noch offen. Die Bundesregierung betont, das Attest muss nicht automatisch am ersten Tag beim Arbeitgeber vorliegen. Da ist bisher nur, die telefonische Krankschreibung soll wegfallen. Per Videosprechstunde soll sie dagegen weiter möglich sein.
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1: Ich bin Zoe Tassovali. Wird Jürgen Klopp der neue Bundestrainer? Gespräche dazu mit dem DFB laufen. Das hat Klopp in einem Interview bei Magenta TV bestätigt. Mit einer schnellen Entscheidung rechnet er aber nicht. Erst müsse er seine Vertragslage bei Red Bull klären. Außerdem betont er, die Probleme der DFB-Elf hätten nicht nur an Ex-Bundestrainer Nagelsmann gelegen. Wir bleiben beim Fußball. Ägypten steht im Achtelfinale der Fußball-Weltmeisterschaft. Die Mannschaft setzte sich am Abend mit 4:2 im Elfmeterschießen gegen Australien durch. Nach Ende der regulären Spielzeit stand es 1:1. Die Ukraine soll beim NATO-Gipfel in Ankara kommende Woche weitere Militärhilfe zugesichert bekommen. Es geht wohl um 140 Milliarden Euro. Darauf haben sich die NATO-Mitgliedstaaten in Brüssel verständigt.
2: Das Geld ist für Waffen, andere militärische Ausrüstung oder auch die Ausbildung von Soldaten bestimmt und soll innerhalb von 2 Jahren fließen. Mit in die Gesamtsumme eingerechnet ist schon ein Hilfspaket der EU im Umfang von 60 Milliarden Euro. Die weiteren zugesagten 80 Milliarden Euro sollen von den NATO-Mitgliedstaaten kommen. Deutschland hat dafür in diesem Jahr schon gut 11 Milliarden Euro eingeplant. Jan-Henner Reitzer, Nachrichtenredaktion.
1: Popstar Taylor Swift und Football-Profi Travis Kelce feiern in New York ihre Hochzeit. Es gibt zuerst angeblich ein Abendessen im Madison Square Garden. Das berichten mehrere US-Medien übereinstimmend. Platz wird seit Tagen von einem Großaufgebot der Polizei abgeriegelt. Tina Eck in den USA. Um die Hochzeitsfeier wird ja ein großes Geheimnis gemacht. Wie gehen die Fans von Taylor Swift damit um? Versammeln sich auch Swifties in New York?
3: Ja, unter den Swifties hat es sich offenbar herumgesprochen, dass man weder ran noch reinkommt in diese VIP-Hochzeit vor dem Madison Square Garden. Sind vor allem viele Polizisten, Journalisten und Fotografen in der leisen Hoffnung, irgendwas oder irgendwen zu erhaschen. Auch einige Fans, aber keineswegs ein Großaufgebot an Swifties. Außerdem herrscht Hitzewelle. Im Häusermeer von New York kocht der Asphalt. Wer will da schon vergeblich draußen warten? Auch die angeblich 1000 Gäste halten dicht und Handys sind drinnen im Madison Square Garden verboten. Also es bleibt alles ein riesengroßes Rätsel.
1: Danke dir, Tina Eck.
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2: 4. Juli 2016. Alvaro Soler ist mit Sophia neu in den Charts. Die Mutter halb Spanierin, halb Belgierin, der Vater Deutscher. Alvaro Soler ist Europäer durch und durch. Die ersten 10 Jahre lebt die Familie in Barcelona. Hier lernt er Spanisch, auch wenn zu Hause mit dem Vater natürlich auch Deutsch gesprochen wird. Danach ziehen die Solers raus aus Europa, nach Asien, in die Metropole Tokio. Alvaro geht dort auf eine deutschsprachige Schule. Nach dem Abschluss sehnt er sich zurück in seine Heimatstadt, nach Barcelona. Hier studiert er dann Industriedesign. Aber die Musik war schon immer ein Hobby. Angefangen mit dem Klavierunterricht in Tokio und auch jetzt wieder zurück in Barcelona, kann er einfach nicht ohne. Mit ein paar Freunden gründet er die Band Urban Lights. Sie treten sogar bei einem Bandwettbewerb an, gewinnen und merken dann, dass das Hobby ihnen vielleicht doch wichtiger ist als das, was sie da studieren. Sie nehmen das mit der Musik ab jetzt ernster und versuchen irgendwann davon zu leben. Aber mit der Band wird das letztendlich doch nicht funktionieren. Aber solo startet Alvaro dann in Deutschland so richtig durch. Auch dank dieser Nummer. Sophia.

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